0: Vierter Lewis Hamilton und der Pechvogel war Antonellis Teamkollege George Russell, der in Runde 1 nach einer Kollision mit Lewis Hamilton im Kiesbett stecken bleibt. In der Weltmeisterschaft hat Antonelli 45 Punkte Vorsprung auf Hamilton, schon 50 auf Russell.
1: Jetzt zum Wetter mit Georg Brack.
2: Wir starten nach der gestrigen Kaltfront wechselhaft in die neue Woche. Der Tag beginnt stellenweise noch mit ein paar Restwolken und vereinzelt mit Nebelfeldern. Die lösen sich bald auf, dann geht es mit einer Mischung aus Sonnenschein und Wolken durch den Tag. Meist bleibt es trocken, auch wenn speziell über den Bergen im Laufe des Tages größere Quellwolken entstehen. Regenschauer und einzelne Gewitter gibt es am ehesten von den hohen Tauern ost- und südwärts. Es wird warm, aber nicht mehr heiß. Die Temperaturen steigen auf 20 bis 28 Grad mit den höchsten Werten im Osten.
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1: Im Studio ist Theresa Eder. Es ist 3 Uhr. So hat es sich in Madrid angehört, als Ferran Torres seine Mannschaft im WM-Finale gegen Argentinien in Führung bringt. Seitdem herrscht Partystimmung im ganzen Land. Die Spanierinnen und Spanier sind mächtig stolz. Das haben wir uns absolut verdient. Wir können uns wirklich glücklich schätzen. Ich finde, dass wir wirklich gut gespielt haben, sagt diese Frau bei einem Public Viewing in Madrid. Für Spanien ist es seit 2010 der 2. Weltmeistertitel. Was passiert eigentlich mit Fotos in sozialen Medien und privaten Daten nach dem Tod einer Person? Bei manchen Plattformen kann man das schon im Vorfeld bestimmen. Lena Mileder, Expertin für digitalen Nachlass, rät, sich frühzeitig mit dem Thema zu beschäftigen.
2: Wichtig ist, dass ich mir überlege, welche Daten sollen erhalten bleiben, welche sollen gelöscht werden oder zum Beispiel auch übertragen, und dass ich meine Angehörigen darüber informiere und mit diesen Daten und diesen Entscheidungen auch zum Notar und dem Rechtsbeistand meines Vertrauens gehe.
1: Laut der Expertin wird das Thema immer wichtiger, vor allem für junge Menschen, denn genau diese Altersgruppe hinterlässt im Laufe ihres Lebens einen besonders großen digitalen Fußabdruck. Und in Österreich wird seit heuer mehr Müll mit der Bahn transportiert. Hintergrund ist eine Verschärfung des Abfallwirtschaftsgesetzes seit Jahresbeginn. Die Sozialdemokraten ziehen bis jetzt eine positive Bilanz. Peter Daser berichtet.
3: Müll muss ab einer Menge von 10 Tonnen auf längeren Strecken mit der Eisenbahn transportiert werden, sofern das möglich ist, ab einer Entfernung von 100 Kilometern. Julia Herr, die Umweltsprecherin der Sozialdemokraten, beruft sich auf Zahlen der ÖBB und sagt:
4: Wir sehen, dass allein heuer in den ersten 5 Monaten, wo die neue 100-Kilometer-Grenze in Kraft getreten ist, es gelungen ist, dass man 50.000 Tonnen zusätzliche Abfallmengen weg vom LKW hin auf die Schiene gebracht hat.
3: Das sei ein Schritt in Richtung Klimaneutralität. Die Bahn sei deutlich umweltfreundlicher als die Straße. Auch beim Mülltransit gäbe es eine Verlagerung. Allein über den Brenner habe es eine Verdoppelung der per Bahn transportierten Menge gegeben.
1: Und wir kommen zum Schluss noch zu den Wetteraussichten für den heutigen Tag mit Georg Brack.
5: Durch die Nacht geht es trocken und vielerorts auch klar, und es wird frisch, die Tiefstwerte 7 bis 17 Grad. Der heutige Nachmittag bringt dann 20 bis 28 Grad, dazu kommen im Großteil des Landes einige Sonnenstunden zusammen, ein paar Restwolken und einzelne Nebelfelder lösen sich bald auf, dann entstehen im Lauf des Tages zum Teil auch größere Quellwolken über den Bergen, die bringen speziell im Süden und Südosten ein paar Regenschauer, eventuell auch mit Blitz und Donner. Recht ähnlich warm und zeitweise sonnig auch morgen.

0: Morgen wieder im Lauf des Tages nach Süden zu ein paar teils gewittrige Schauer.
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1: Im Studio ist Theresa Eder. Es ist 4 Uhr. Spanien krönt sich zum Fußball-Weltmeister. Die Spanier besiegen im WM-Finale Argentinien mit 1:0 nach Verlängerung. Daniel Kulowitz.
2: Gleich vorweg, der WM-Titel für Spanien ist hoch verdient. Das bessere Team in diesem Finale und das beste Team der gesamten WM krönt sich mit dem goldenen WM-Pokal, der von Reallegende Sergio Ramos auf den Platz gebracht wurde und von US-Präsident Donald Trump an die Siegermannschaft übergeben wurde. Goldtorschütze und Held des Abends für die Spanier in der 106. Minute der Verlängerung. Ferran Torres vom FC Barcelona nach perfekter Kopfvorlage von Nico Williams trischt Torres das Leder aus kurzer Distanz in die Maschen. Die Erleichterung ist riesig. Ich wurde während der WM stark kritisiert. Das Schicksal hat es heute vorherbestimmt und wir haben uns das verdient. Sagt Ferran Torres, der Siegtorschütze vor 81.000 Fans. Lionel Messi, traurig am Rasen sitzend, muss zusehen, wie Spaniens Rodri zum besten Spieler des Turniers gekürt wurde.
1: Weil er seine Lebensgefährtin betäubt und vergewaltigt haben soll, sitzt seit April ein 44-jähriger Mann in U-Haft in Tirol. Es ist der zweite Fall in Österreich, der an die Geschichte der Französin Gisèle Pélicaud erinnert. Veronika Mauler, was weiß man über die beiden österreichischen Fälle?
3: Ja, der Mann in Tirol steht im Verdacht, mehrere Opfer betäubt und vergewaltigt zu haben. Da geht es offenbar auch um die Ex-Partnerin. Laut Staatsanwaltschaft Innsbruck müssen noch große Datenmengen ausgewertet werden. Im ersten Fall hat es im Herbst 2025 eine Verurteilung zu 7 Jahren Haft gegeben. Der Täter, ein Niederösterreicher, hat seine Partnerin, die Mutter der gemeinsamen 2 Kinder, sediert, vergewaltigt und sich darüber mit einem Deutschen übers Internet ausgetauscht.
1: Um gegen solche Vergewaltigernetzwerke vorzugehen, gibt es jetzt ein internationales Ermittlungsprojekt namens Medusa. Österreich ist aber nicht dabei und das sorgt für Kritik.
3: Die Opferanwältin Sonja Sies, die das Opfer im ersten österreichischen Fall vertreten hat, kann das nicht nachvollziehen, denn die Täter seien gerade im deutschsprachigen Raum groß vertreten. Kritik kommt auch von den Grünen, die eine parlamentarische Anfrage an den Innenminister planen. Im Bundeskriminalamt heißt es dazu, Österreich sei an Medusa nicht beteiligt, weil es im Zusammenhang mit dieser Operation bisher keinen Bezug nach Österreich gibt.
1: Und eine ehemalige Schachgroßmeisterin als Staatspräsidentin. In Ungarn soll Judith Polgar genau dieses Amt übernehmen. Ministerpräsident Peter Modja will die 49-Jährige dafür nominieren. Polgar gilt als beste Schachspielerin aller Zeiten. In der Politik war sie bisher aber nicht tätig. Jetzt zum Wetter mit Georg Brack.
4: Wir starten nach der gestrigen Kaltfront wechselhaft in die neue Woche. Der Tag beginnt stellenweise noch mit ein paar Restwolken und vereinzelt mit Nebelfeldern. Die lösen sich bald auf, dann geht es mit einer Mischung aus Sonnenschein und Wolken durch den Tag. Meist bleibt es trocken, auch wenn speziell über den Bergen im Laufe des Tages größere Quellwolken entstehen. Regenschauer und einzelne Gewitter gibt es am ehesten von den hohen Tauern ost- und südwärts. Es wird warm, aber nicht mehr heiß. Die Temperaturen steigen auf 20 bis 28 Grad mit den höchsten Werten im Osten.
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1: Im Studio Andreas Lechner. Spanien ist zum zweiten Mal nach 2010 Fußballweltmeister. Im Finale setzten sich die Spanier gestern Abend gegen Argentinien mit 1:0 nach Verlängerung durch. Daniel Kulowitz.
2: Der neue Nationalheld Spaniens heißt Ferran Torres. Der FC Barcelona-Stürmer trifft wie einst Andres Iniesta, der 2010 ebenfalls Spanien in der Verlängerung zum WM-Titel geschossen hat. Diesmal ist es Torres. Dieser Erfolg gehört letztlich 47 Millionen Menschen in Spanien. Dieses Ergebnis stand in den Sternen. Es sollte einfach so sein. Wir wollten den Menschen daheim so nah wie möglich sein. Argentinien schießt über 90 Minuten kein einziges Mal aufs Tor, rettet sich zwar mit einem Mann weniger sogar in die Verlängerung, dort aber hat man gegenüber den Spaniern zu Recht, muss man sagen, das Nachsehen. Messi geht leer aus, die Spanier räumen alles ab. Bester Spieler des Turniers ist Kapitän Rodri und den goldenen Schuh für den besten Torschützen krallt sich Kylian Mbappé. Der Franzose trifft 10-mal bei dieser WM.
1: In der Straße von Hormuz steht laut der britischen Behörde zur Sicherheit der Schifffahrt ein Schiff in Flammen. Die Brandursache sei zunächst noch unklar. Schiffen werde jedoch empfohlen, die Meerenge mit Vorsicht zu durchfahren. Die iranischen Revolutionsgarden haben unterdessen gemeldet, dass zwei Öltanker auf der Südroute durch die Meerenge gesprengt worden sein sollen. Die Schiffe seien nun manövrierunfähig, heißt es weiter. Zu Namen, Flaggen, Besatzungen oder möglichen Opfern haben die Garden keine Angaben gemacht. In der Ukraine sind bei einem russischen Luftangriff auf Saporischschja im Südosten des Landes mindestens 2 Menschen getötet worden. Mehr als 40 sollen verletzt worden sein, darunter auch mehrere Kinder, wie der ukrainische Rettungsdienst in der Nacht mitgeteilt hat. Ukrainischen Medienberichten zufolge hatte das russische Militär die Stadt mit Lenkbomben angegriffen. Dabei sei ein 5-stöckiges Wohngebäude getroffen worden. 2 Stockwerke des Hauses wurden völlig zerstört. Großbritannien bekommt heute mit Andy Burnham einen neuen Premierminister. Der frühere Bürgermeister von Greater Manchester soll am Vormittag zunächst von König Charles mit der Regierungsbildung beauftragt werden, ehe er an seinem neuen Amtssitz in der Downing Street in London eine Rede halten wird. Der 56-jährige Andy Burnham wird der 7. Premier binnen 10 Jahren. Das waren die Nachrichten mit Andreas Lechner. Das Wetter.
3: Eine Kaltfront hat gestern mit Schauern und teils kräftigen Gewittern die Hitzewelle auch im Osten beendet und eine weniger warme Wetterphase eingeläutet. In den nächsten Tagen gibt es meistens Höchstwerte zwischen 20 und 27 Grad. Heute werden es im östlichen Wiener Becken noch einmal bis zu 28. Wir starten in einigen Minuten meist sonnig und frisch in die neue Woche. Aktuell hat es zwischen 7 und 17 Grad. In einigen Tälern hängen jetzt noch dichte Wolken, die sich aber mit der Sonne spätestens am Vormittag auflösen. Zur Sonne kommen immer wieder Wolken, gewittrige Schauer gibt es aber erst am Nachmittag im Bereich von Pinzgau und Osttirol über Kärnten und die Obersteiermark bis nach Niederösterreich in die bucklige Welt. Abgesehen davon sind Schauer eher die Ausnahme. Nördlich der Alpen wird es teilweise windig. Der Dienstag bringt uns recht ähnliches Wetter. Die Temperaturen gehen sogar noch ein bisschen zurück und erreichen meist nur 19 bis 26 Grad, ganz im Osten bis zu 27. So viel zum Wetter von Daniel Stanker.
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1: Veronika Thaller lebt und arbeitet in der Diözese Eisenstadt. Als Mutter von drei Kindern ist die Küche für sie ein Ort, um zu Atem zu kommen.
2: Im turbulenten Familienleben ist es wichtig, manchmal ganz bewusst zu atmen. Der Atem hat auch biblisch eine grundlegende Bedeutung. Die biblische Ruach bringt als Lebensatem Gottes das Chaos in eine schöpferisch kreative Ordnung. Dieses Ineinander von Ordnung und Unordnung kennen wahrscheinlich viele aus dem Familienalltag. Meinen Wecker stelle ich mir immer für 5.45 Uhr. Ich gehe in die Küche, nehme eine Tablette, hole alles für das Frühstück aus dem Kühlschrank, schneide das Brot und stelle den Kaffee zum Kochen hin. In der Zwischenzeit bleiben mir fast 7 Minuten, um in 2 verschiedenen Varianten den Sonnengruß zu machen. Dafür schiebe ich die Küchentür zu. Das ist meine Raumzeit. Zwischen dem Küchentisch und der Anrichte, zwischen Marmeladegläsern und Brotkrumen, gehe ich die Bewegungen durch und atme. Dann gehe ich in das Zimmer meiner jüngsten Tochter, kitzle sie leicht in den Zehen. Ich gebe ihr noch 5 Minuten. Ich verstaue mein aufgewärmtes Mittagessen in meinem und ihre Jause in ihrem Rucksack. Nun muss ich doch noch mal in das Zimmer meiner Jüngsten. Bald geht auch schon die Diskussion zwischen den Geschwistern im Badezimmer los. Ich atme tief ein und aus, mache innerlich ein Kreuzzeichen und versuche, eine gute Mutter zu sein.
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1: Im Studio Andreas Lechner. Im Persischen Golf gehen die Angriffe zwischen den USA und dem Iran unvermindert weiter. Das US-Militär hat in die 9. Nacht in Folge Ziele im Iran bombardiert. Das iranische Regime wiederum hat mit Vergeltungsschlägen auf US-Basen in der Golfregion reagiert. Auch die für den Welthandel so wichtige Wasserstraße von Hormus ist immer wieder unter Beschuss. Dabei sind zuletzt auch zwei Öltanker gesprengt worden, wie Marta Georgiev berichtet.
2: Luftalarm in den Golfstaaten Kuwait und Bahrain und in Jordanien. Militärbasen der USA sind das Ziel iranischer Raketen. Die USA intensivieren ihre Angriffe im Iran, nehmen Kommandozentren, Raketenstartplätze und Waffenlager ins Visier. Explosionen werden aus Dutzenden iranischen Hafenstädten gemeldet. US-Präsident Trump spricht von Vergeltung für den Tod dreier US-Soldaten durch iranische Angriffe. Wir tun das zu Ehren der drei Patrioten. Der Iran wurde sehr schwer getroffen. Sie haben noch sehr wenig übrig, ein paar Raketen, ein paar Drohnen. In der Meerenge von Hormuz steht der Schiffsverkehr heute früh still. Wie britische Schifffahrtsbehörden mitteilen, steht ein Schiff vor der Küste des Oman in Flammen. Der Iran spricht hingegen von zwei brennenden Öltankern.
1: Spanien ist zum zweiten Mal seit 2010 Fußballweltmeister. Nach einem langen und auch für die Fans nervenaufreibenden Finale gegen Argentinien ist das alles entscheidende 1:0 durch Ferran Torres aber erst in der Verlängerung gefallen. Der Jubel bei den zehntausenden Fans in Madrid danach war riesig.
3: Über zwei Stunden standen zehntausende Menschen bei 30 Grad dicht gedrängt vor den Bildschirmen des Public Viewings. Jeder Angriff war wie eine Hoffnung, jede vergebene Chance ein Schritt in Richtung Ungewissheit. Ungeduld machte sich breit. Kurz nach Mitternacht war es dann soweit. Das erste und einzige Tor für Spanien, das der verjüngten Nationalelf den WM-Titel einbrachte. Aus allen Richtungen der Stadt war der Jubel zu hören. Fremde fielen einander in die Arme, Fahnen wurden geschwenkt, manche Träne wurde vergossen. Schauspieler Antonio Banderas sah das Finale im Public Viewing. Für ihn war es ein fantastisches Spiel.
4: Partido fantastico.
1: Berichtet von einem fantastischen Spektakel in Madrid, ORF-Korrespondent Josef Manola. In Ungarn könnte Schach-Olympiasiegerin Judit Polgar neues Staatsoberhaupt werden. Nach der Amtsenthebung von Staatspräsident Tomasz Sulyok soll Polgar dessen Nachfolgerin werden. Das hat Premier Peter Madja am Abend bekannt gegeben. Das ungarische Parlament hat jetzt 30 Tage Zeit, ein neues Staatsoberhaupt zu wählen. Und heftiger Monsunregen hat in Indien zu massiven Überschwemmungen und Erdrutschen geführt. Laut Behörden sind dabei mindestens 19 Menschen ums Leben gekommen. Die durch das Hochwasser verrutschten, verursachten Schäden sind groß, hieß es. Das waren die Nachrichten mit Andreas Lechner.
5: Und hier ist das Wetter mit Claudia Schneider.
6: Ja, das wird eine doch deutlich kühlere Sommerwoche, aber mit doch viel Sonnenschein. Also heute Sonne, Wolken im Wechsel. Manchmal sind die Wolken auch dicht. Es sollte die meiste Zeit über trocken bleiben. So kurze Regenschauer sind möglich, vor allem im Bereich der Hohen Tauern oder im Lungau. Aber ansonsten die meiste Zeit trocken bei Höchstwerten von 20 bis 25 Grad und lebhafter Nordwestwind. Und morgen am Dienstag dann auch dichte Wolken mit Sonnenschein und mitunter mal gewittrigen Regenschauern. In der Stadt Salzburg und in Lofer hat es 11 Grad, in Bad Gastein 8 Grad.
5: Der Blick auf die Straßen um 3:06.
6: Zurzeit sollten Sie überall noch gut vorankommen, sind keine Störungen gemeldet worden. Gute Fahrt.
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5: Naja, Spanien ist Weltmeister, der Jedermann ist wieder da, noch dazu ist er nackt. Der 8-fach-Jackpot oder was, ein 9-fach-Jackpot ist geknackt. 8-fach-Jackpot ist geknackt. Das war ein Wochenende.
6: Hat sich einiges getan.
5: Ja.
6: Und halt schon mal ein bisschen mehr aus der Wisch.
5: Wer wir?
6: Ja, ich meine das schon so in der Mehrzahl.
5: Alles klar.
6: Ja.
5: Dagegen habe ich was. Musikalisch kann da was getan werden. Heute am Montag, 20. Juli. Schönen guten Morgen.

0: 9 Minuten nach 6, heute ist Montag. Ich habe schon gesagt, es ist viel passiert am Wochenende und so geht es auch weiter. Wichtige Entscheidungen stehen diese Woche für die Tennengauer Gemeinde Abtenau an. Da stellen sich die Weichen für das insolvente Karkugel-Skigebiet zum Beispiel. Schönen guten Morgen, Florian Herrmann.
1: Schönen guten Morgen. Ja, fast 60 Gläubiger stimmen da am Mittwoch über den Sanierungsplan ab. 4,5 Millionen Euro an Forderungen gibt's. Der Masseverwalter rechnet damit, dass diese Abstimmung einstimmig ausfallen wird für eine Sanierung.
0: Wie es mit dem Sommerbetrieb dieser Bahn dann ausschaut, Sie hören es dann gleich im Frühjournal. Und wir reden über einen neuen Kindergarten in Tamsweg.
1: Ja genau, derzeit werden die Kinder in der Lungauer Marktgemeinde an drei verschiedenen Standorten betreut. 12 Gruppen sollen dann künftig an einen Ort. Der Bürgermeister will übernächstes Jahr schon mit dem Bau beginnen.
0: Was das kosten soll und wo der Kindergarten gebaut werden wird, Sie hören es im Journal in genau 20 Minuten. Schönen guten Morgen.
1: Guten Morgen.

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1: Jetzt, wo die Weltmeisterschaft vorbei ist, könnte man sie wieder den lauen Abenden widmen.
2: Wenn aber sie denn da werden.
1: Denkst du, in dieser Woche eher wenig?
2: Nein, diese Woche sind wir deutlich kühler unterwegs. Also wir haben jetzt dann jeden Tag so zwischen 20 und 24 Grad. Das ist, oder nicht mal 20 Grad. Also wir haben kühle Nordwestströmung und dadurch einfach ja andere Temperaturen, als wir es jetzt längere Zeit hatten. Es ist weder schwül noch wird es heiß. Also wirklich ganz, ganz normale Temperaturen für Österreich zugehörig. Wir haben auch Sonne und Wolken im Wechsel. Es ist die meiste Zeit trocken. Es ziehen maximal kurze Regenschauer durch oder mal ein schauriges Gewitter. Aber ansonsten,
1: ein schauriges?
2: Aber ansonsten tut sich in dieser Woche gar nicht arg viel. Also einfach, ja, den Wind, den spüren wir schon. Der ist oft lebhaft, kräftiger Nordwestwind auf den Bergen, aber auch herunten spüren wir den. Und so geht es jetzt einmal durch die Tage. Und schauen wir in Richtung Wochenende, ob es dann wieder wärmer wird, ist noch zu früh für diese Prognose, aber ist halt jetzt mal anderes Wetter.
1: Kurze Hosen war halt eine Herausforderung.
2: Ja,
1: war echt ein bisschen.
2: Temperaturen sind oft nur einstellig oder ja, statt Salzburg 11 Grad, das ist jetzt nicht so machtig.
1: 20. Juli. Mhm.

0: Klarheit, Mut und neue Kraft. Das ist die Überschrift für die Sterne in dieser Woche. Von Klarheit, Mut und neuer Kraft habe ich um 6.23 Uhr am Montag nur wenig gemerkt. Aber was nicht ist, kann ja noch werden.
1: Also wir dürfen auch schon mal vorwegnehmen, der rückläufige Merkur, der ist jetzt dann vorbei. Astrologin Daniela Ruschka.
2: Merkur wird wieder direktläufig, also für uns alle ein großes, großes Aufatmen. Sie werden merken, es geht wieder richtig was weiter und Sie dürfen auch mutige Entscheidungen treffen.
1: Und Sternzeichenwechsel ist diese Woche auch noch.
2: Mit unseren neuen Geburtstagskindern, den Löwen. Ja, da heißt es, es kommt wieder mehr Feuer in unser Leben und es ist eine Zeitqualität, gerade diese Woche, für mutige Entscheidungen.
1: Glückskinder?
2: Glückskinder der Woche, Löwen, Zwillinge und Wagen.
0: Und wer es genauer wissen will?
1: Am Freitag ist Sternenzeit, da kommt Daniela Ruschka dann zu uns live ins Studio. Also gerne schon mal vormerken bzw. sich überlegen, was man denn für Fragen hat.

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4: Gläubige entscheiden über Fortbestand der K-Kugelbahn. Bergheimer Hotelier erzeugt Strom auf privater Lärmschutzgalerie. Und das Wetter heute: Sonne, Wolken und bis zu 25 Grad. Es ist 6:30 zum ORF Radio Salzburg Frühjournal am Montag, dem 20. Juli. Begrüßt Sie Florian Hörmann. Guten Morgen. Diese Woche fällt die Entscheidung über den Fortbestand des insolventen K-Kugel-Skigebiets in Abtenau. Am Mittwoch stimmen die fast 60 Gläubiger über den Sanierungsplan ab. Der Raiffeisenverband will ja in das Gebiet investieren und den Liftbetrieb übernehmen. Die Zeichen würden laut Masseverwalter auf Sanierung stehen. Aber schon jetzt steht fest, einen Sommerrodelbetrieb wird es heuer nicht mehr geben. Mariella Trimmel berichtet.
5: 4,5 Millionen Euro an Forderungen wurden im Konkursverfahren anerkannt. Der Masseverwalter für die bevorstehende Tagsatzung am Landesgericht, Michael Grünauer, rechnet mit einer 100-prozentigen Zustimmung der Gläubiger zum Sanierungsplan.
6: Von unserer Seite sind sämtliche Voraussetzungen jetzt geschaffen worden. Das Attraktive ist, dass die Gläubiger eine 20-prozentige Barquote binnen 14 Tagen bekommen. Sie bekommen 20%, die sie bei einer Liquidierung des Unternehmens nie bekommen hätten.
5: Wird der Plan angenommen, muss der Raiffeisenverband als künftiger Investor bis Anfang September die Abtenauer Bergbahnen übernehmen. Die Sommerrodelbahn wird heuer allerdings nicht mehr in Betrieb gehen.
6: Mit operativem Betrieb, der wird wahrscheinlich ab Herbst wieder starten, also Sommerbetrieb wird sich nicht ausgehen. Momentan ist man damit beschäftigt, das Team wieder auf die Beine zu stellen. Dann geht es ja nicht mehr aus, dass die Sommerrodelbahn in Betrieb geht und die wird wahrscheinlich dann im Oktober abgebaut und dann wird der Winterbetrieb wieder in Angriff.
5: Mit der bevorstehenden Übernahme der K-Kugelbahn erbt der Raiffeisenverband eine konfliktbehaftete Baustelle. Rund um die Baukosten des neuen Speicherteichs droht den Bergbahnen noch eine Klage wegen offener Zahlungen.
4: 27 Menschen vom Berg gerettet innerhalb von 9 Tagen, hat die Bergwacht Ramsau aus dem benachbarten Bayern. Sehr oft waren die Bergretter wieder spät nachts rund um den Watzmann unterwegs, um Menschen zu retten, die dessen Überschreitung stark unterschätzen. Die hochalpine Tour brauche viel Erfahrung, zudem seien bei den aktuellen Wetterverhältnissen mit Gewitter und Starkregen gute Entscheidungen wichtig, warnt Bereitschaftsleiter Michael Renner. Neben dem Watzmann waren die Ramsauer Bergwachtler bei den fast 30 Einsätzen der letzten Woche auch am Hochalter und der Reiteralpe unterwegs. Die Pläne für einen neuen Kindergarten in Tamsweg schreiten voran. Geht es nach dem Bürgermeister, soll dieser bereits 2028 gebaut werden und für bis zu 12 Gruppen Platz bieten. Aktuell hat Tamsweg 3 ganz unterschiedliche Standorte für die Kinderbetreuung. Anna Schilcher mit den Details.
7: Um den steigenden Betreuungsbedarf von inzwischen 180 Kindern durch die 38 pädagogischen Fachkräfte zu decken, plant die Gemeinde einen zentralisierten Neubau. Das neue Gebäude soll Platz für 12 Gruppen bieten. Als Standort ist eine Fläche im Eigentum der Gemeinde in der Nähe des Seniorenwohnheims gewählt worden, schildert Bürgermeister Wolfgang Pfeifenberger von der ÖVP.
8: Da haben wir eine Eigenfläche und einen Altbau drauf, den sogenannten Wispelhof. Und auf diesem Standort, das ist festgelegt, soll der neue zweigeschossige Kindergarten werden.
7: Die geschätzten Kosten für das Projekt belaufen sich auf etwa 8 bis 9 Millionen Euro. 65% davon sollen aus dem Gemeindeausgleichsfonds bezahlt werden. Baubeginn soll frühestens 2028 sein.
4: Das Hotel Gmachl in Bergheim nutzt seine Lärmschutzgalerie über der Oberndorfer Straße künftig für die Stromerzeugung. Um 1,9 Millionen Euro ist das komplett privat finanzierte Bauwerk ja über der öffentlichen Landesstraße errichtet worden, um die eigenen Hotelgäste vor Verkehrslärm zu schützen. Und jetzt soll darauf auch noch Sonnenstrom erzeugt werden. Informationen von Gertrud Stabauer.
9: Für die Errichtung der Lärmschutzgalerie und auch die der PV-Anlage sind die entsprechenden Verträge abgeschlossen worden. Das sagt Hotelgeschäftsführer Franz Gmachl. Denn die PV-Anlage ist auf öffentlichem Grund über der Straße errichtet worden. Gebaut wurde die Schutzgalerie 2010 wegen der zunehmenden Verkehrsbelastung. Ohne das privat errichtete Bauwerk hätte er seinen Betrieb nicht in der vorgesehenen Weise entwickeln können, sagt Geschäftsführer Franz Gmachl. Die Gemeinde sieht die Erzeugung von PV-Energie mitten im Ort positiv, sagt der Bürgermeister von Bergheim, Robert Buchhofz von der ÖVP. Weil die Schutzgalerie privat errichtet wurde, muss die Eigentümerfamilie auch dafür sorgen, das Bauwerk instand zu halten. Jedes Jahr wird der Tunnel gereinigt und rund alle 5 Jahre ist eine technische Überprüfung vorgeschrieben.
4: Und wir kommen noch zum Sport. Der neue Fußballweltmeister heißt Spanien. Die Mannschaft hat ein CS-Endspiel gegen Titelverteidiger Argentinien mit 1:0 nach Verlängerung gewonnen. Und im heimischen Fußball fällt unterdessen in dieser Woche mit der ersten Cuprunde der Startschuss in die neue Saison. In Seekirchen bereitet man sich auf einen hochkarätigen Gegner vor. Am Freitag ist Vizemeister Sturm Graz zu Gast. Der FC Red Bull Salzburg spielt am Samstag auswärts bei Oberwart. Und weiters wird heute ab 13 Uhr der Bullengegner für die dritte Qualifikationsrunde in der Europa League ausgelost. Und wir kommen jetzt zum Wetter. Claudia Schneider.
10: Ja, das ist heute ein sehr frischer Morgen von den Temperaturen her. Wir haben in der Stadt Salzburg 12 Grad, Abtenau 11 Grad, in Tamsweg gar nur 7 Grad. Und es ist überhaupt eine doch kühlere Sommerwoche, die uns da jetzt bevorsteht. Heute werden es maximal 20 bis 24 Grad. Wir haben lebhaften Nordwestwind und es ist Sonne und Wolken im Wechsel und so geht es dann auch in den kommenden Tagen weiter. Die meiste Zeit bleibt trocken, maximal so kurze Schauer ziehen durch.
11: Mitte Juli, ne? Das ist der Herbst, ne? hört man mancherorts. Es ist 6.36 Uhr am Montag. Wir schauen auf die Straße.
10: Ja, schaut gut aus. Es sind uns noch keine Staus oder Störungen gemeldet worden.
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0: 756.000 Euro bekommt jeder Spanier für die WM. Also nicht jeder Spanier, sondern jeder spanische Fußballer.
1: Das war's.
0: Jeder Spanier war fair. Siegerprämie. Und 756.000, das ist ja mal gar nichts gegen unseren Lottogewinner.
1: Na, der erste Lotto-Achtfach-Jackpot in Österreich ist geknackt. 12 Millionen Euro gehen genau an eine Person. Gerlinde Wohlauf von den Lotterien.
2: Es gibt einen Gewinner, einen Solisten, ein Mensch aus der Steiermark oder in der Steiermark gespielt. Ist jetzt glücklicher neuer Euromillionär.
0: Hast gehört, ein Mensch.
1: Ein Mensch, ja. Ja, man will da überhaupt noch nichts preisgeben. Also dazu
0: müsste
1: der Gewinner oder die Gewinnerin eben zustimmen. Aber sie wissen natürlich irgendwie alles schon und dürfte sich gleich einmal gemeldet haben. Da war gut was los in den Trafiken in den vergangenen Tagen. 11,3 Millionen Tipps wurden abgegeben und mittels Quick-Tipp wurden die 6 richtigen eben erraten.
0: Das sind ganz einfache Zahlen.
1: 1, 10, 15, 21, 29, 42, 36, die Zusatzzahl. Hätten wir alle tippen können im Endeffekt.
0: War so leicht gewesen.

0: das muss dir ja mal passieren. Du schaust dir das WM-Finale an, 90 langweilige Minuten, dann schaust du die Verlängerung an, die erste Halbzeit genauso fad und dann gehst kurz aufs Klo und versammst das einzige Tor.
1: Ja,
0: Claudia Schneider ist das passiert, hat's gesagt.
1: Nein, ich bin gleich ins Bad gegangen, weil ich mir gedacht habe, jetzt so Zähneputzen, abschminken und ab ins Bett, weil um was geht's jetzt? Jetzt endet diese WM tatsächlich in so einem doofen Elfmeterschießen.
0: Ja, das war wenigstens spannend gewesen.
1: So entsteht kein Weltmeister. Also das hätte ich echt schwach gefunden. Auf jeden Fall echt. Man muss manchmal aufstehen von der Couch und dann tut sich was.
0: WM-Reporter Daniel Kulowitz, 1:0 nach Verlängerung. Was macht das mit uns?
2: Hat mich als Fußballfan und Reporter ehrlicherweise ein bisschen ratlos zurückgelassen, dieses WM-Finale. Das hat sich eigentlich nur eine Frage aufgedrängt. Was war schlechter, das Finale oder die Halftime-Show? Also am Rasen 106 Minuten Schmalkost bis zum Siegtor der Spanier.
3: Voran, voran, voran! España 1, Argentina 0.
2: Und in dieser 27-minütigen XXL-Pausenshow, das war irgendwie eine bunte Promi-Parade, aber völlig frei von Charme und Gänsehaut. Auftritte von BTS zum Beispiel, von der Boyband. Von Justin Bieber. Shakira natürlich mit dem WM-Song. Oder Madonna, die ist mit den Fußballlegenden Ronaldinho und Ronaldo so richtig eingerauscht. Irgendwie
0: cool. Ich muss ja sagen, die Halftime-Show war ein bisschen langweilig. Da war das danach am Wörthersee ziemlich besser.
1: Ja, aber Spanien schon verdienter Weltmeister gegen die biederen Prügelknaben aus Argentinien.
2: Man muss sagen, wie es ist. Der Fußballgott hat zu Recht auf Spanien heruntergeschaut. Das Spiel der Argentinier, kein einziger Torschuss in 90 Minuten in einem WM-Finale. Für ORF-Experte Peter Stöger war diese Leistung der Argentinier.
4: Sowas abzuliefern, das war wirklich schlecht. Das muss man ganz einfach sagen. Und deswegen finde ich dieses Ergebnis gut so. Bin froh, dass die Spanier das Spiel gewonnen haben.
2: Und noch was muss ich rauskramen. ÖFB-Teamchef Ralf Rangnick, Kompliment nach unserem Ausscheiden gegen die Spanier. Vor 18 Tagen war das übrigens. Ebenfalls ohne Torschuss, hat unser ÖFB-Professor Folgendes vorausgesagt.
5: Ich würde mich, das wage ich auch mal an der Stelle zu sagen, nicht wundern, wenn wir heute nicht nur auf den amtierenden Europameister getroffen wären, sondern auch auf den zukünftigen Weltmeister. Wenn die so spielen, egal gegen wen, muss erstmal jemand gegen die Spanier gewinnen.
2: Und tatsächlich, niemand hat gegen diese Spanier mehr gewonnen. Ein würdiger Weltmeister, das beste Team der WM, hat dann auch den WM-Pokal hochgestemmt. Felicidades.
0: Felicidades.
1: Bleib du beim Englischen.
0: Congratulations.

0: Fußballweltmeister. Das Goldtor zum 1:0-Sieg über Argentinien hat Ferran Torres aber erst in der Verlängerung erzielt, wie WM-Reporter Daniel Kulowitz.
1: Gleich vorweg, der WM-Titel für Spanien ist hoch verdient. Das bessere Team in diesem Finale und das beste Team der gesamten WM krönt sich mit dem goldenen WM-Pokal, der von Reallegende Sergio Ramos auf den Platz gebracht wurde und von US-Präsident Donald Trump an die Siegermannschaft übergeben wurde. Goldtorschütze und Held des Abends für die Spanier in der 106. Minute der Verlängerung. Ferran Torres vom FC Barcelona nach perfekter Kopfvorlage von Nico Williams trischt Torres das Leder aus kurzer Distanz in die Maschen.
2: Una liberación muy grande, creo que es una persona muy criticada a lo largo de...
1: Die Erleichterung ist riesig. Ich wurde während der WM stark kritisiert. Das Schicksal hat es heute vorherbestimmt und wir haben uns das verdient, sagt Ferran Torres, der Siegtorschütze vor 81.000 Fans. Lionel Messi, traurig am Rasen sitzend, muss zusehen, wie Spaniens Rodri zum besten Spieler des Turniers gekürt wurde.
0: Ganz anders natürlich die Stimmung bei den spanischen Fans im Stadion in New York, Christoph Kohl.
3: Die Freude bei den spanischen Fans war natürlich riesig. Die haben noch lange rund ums Stadion und auch hier in den Straßen von New York Party gemacht. Die argentinischen Fans, die haben die Niederlage ihres Teams, würde ich sagen, mit Fassung getragen. Fast alle, mit denen ich gesprochen habe, haben gemeint, dass Spanien einfach deutlich besser war.
0: Und wie hat sich US-Präsident Donald Trump bei seinem Besuch im Stadion inszeniert?
3: Ich würde sagen, für seine Verhältnisse eher zurückhaltend. Er hat zwar darauf bestanden, den WM-Pokal persönlich zu überreichen und musste auch erst von FIFA-Boss Gianni Infantino aus dem Siegerbild der Spanier gerückt werden, aber für Trump ist das alles eigentlich recht harmlos.
0: Berichtet in New York Christoph Kohl. Gute Nachrichten gibt es für Bahnfahrer. Nach 4 Tagen massiver Einschränkungen auf der Westbahnstrecke sollen die Züge zwischen Linz und St. Valentin ab sofort wieder planmäßig fahren, wie Doris Fischer-Stadler berichtet.
4: Die ÖBB haben die Reparaturen an der Weststrecke zwischen Linz und St. Valentin in den Nachtstunden abgeschlossen. Seit Mitternacht sollen demnach alle Züge wieder planmäßig fahren. Zuvor hatte seit Donnerstagabend ein defektes Stellwerk den Bahnverkehr lahmgelegt. Auch die Oberleitung ist beschädigt gewesen. Etwas mehr als 3 Tage lang ist auf der wichtigen Bahnverbindung deshalb nur ein Notfahrprogramm möglich gewesen und viele Züge sind ausgefallen. Heute im Frühverkehr sollte alles wieder problemlos laufen, hoffen die ÖBB. Sie rufen ihre Fahrgäste aber vorsichtshalber dazu auf, sich vor Antritt einer Bahnfahrt im Internet noch genau zu informieren.
0: Gestern Abend ist der allererste 8-fach-Jackpot der 40-jährigen Lotto-Geschichte in Österreich geknackt worden. Ein Spielteilnehmer aus der Steiermark hat die 6 richtigen Zahlen getippt und damit etwas mehr als 12 Millionen Euro gewonnen. Insgesamt haben die Österreicherinnen und Österreicher mehr als 11,3 Millionen Tipps abgegeben. Das waren die Nachrichten mit Andreas Lechner.
5: Naja, heute wäre eh gleich ein Wetter zum Geld ausgeben, oder? Ein bisschen zum Shoppen und Einkaufen in der Stadt im Urlaub.
6: Und im Sale sparst du dann sogar noch. Also wir haben heute meist freundliches, aber nicht ganz stabiles Wetter. Wir haben einige Nebelfelder jetzt in den Gebirgstälern. Die lösen sich dann auf und ja, tagsüber wird es einfach die Mischung aus Sonnenschein und harmlosen Wolkenfeldern werden bei Höchstwerten von 20 bis 24 Grad und stellenweise spüren wir auch den lebhaften Nordwestwind. Und in den kommenden Tagen geht es immer ganz ähnlich weiter. Es ist deutlich kühler als zuletzt, auch morgen nur 18 bis 23 Grad. Und auch die Nächte, die sind verdächtig kühl. In der Stadt Salzburg hat es 12 Grad, im Bischofshofen und Zell am See 11 Grad.
5: Wieso, was ist der Verdacht?
6: Spricht man nicht aus am 20. Juli.
5: 7:04, was ist los auf den Straßen?
6: Es sind uns keine Staus oder Störungen gemeldet worden.
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6: Guten Morgen.
5: Den Rest lassen wir noch unausgesprochen.
6: Jetzt schaffen wir es noch nicht, so viel zu reden.

0: Ich glaube, weder Oasis noch Josh waren am Wochenende in Salzburg, aber ansonsten fast jeder eigentlich. Es war wunderschön, durch die Stadt zu flanieren, am Wochenende Fest zur Festspieleröffnung. Ich glaube, kein Sessel im Gastgarten war irgendwo frei.
1: War gut besucht, alle Plätze, egal wo man durchflaniert ist.
0: Aber schön, wenn sie was
1: tut. Gute Stimmung, ja, absolut. Und um die 60 künstlerische Veranstaltungen haben jetzt am Wochenende bereits stattgefunden. Galerierundgänge, Konzerte, Tanzworkshops etc. Da ist immer dann für jeden was dabei. Organisatorin des Fests zur Festspieleröffnung ist Renate Stelzl.
2: Es ist ein niederschwelliger Einstieg, der Lust machen soll auf die Festspiele und überhaupt auf Kulturveranstaltungen. Die Reaktionen waren heute sehr, sehr begeistert, sowohl drinnen wie draußen. Wir haben tausende Besucher und Besucherinnen hier begrüßt und die Stimmung war wirklich einzigartig.
0: Und das lustige Leute schauen war ja auch so schön. Du hast fast von überall irgendwen gesehen, der zum Jedermann kehrt oder irgendwelche Trauben, wo man gewusst hat, da wird jetzt wieder wer dabei sein, der vielleicht ein bisschen prominent ist oder den man vielleicht kennt.
1: Und dem Publikum hat es ja wirklich getaugt.
3: Super, es ist ein total schönes Programm, abwechslungsreich und top Leute einfach.
4: Einfach herrlich, ganz, ganz toll. Ich weiß nicht, wohin man sich zuerst wenden soll, aber ich habe immer noch die besten Bereiche erwischt.
5: Super war's.
4: Werden wir wieder gehen.
6: Toll, weil es die ganze Stadt bespielt. Super Idee, toll.
7: Zum dritten Mal schon da, also es ist immer wieder ein Erlebnis. Vielfältig, für jeden etwas dabei.
1: Und das Fest zur Festspieleröffnung mündet dann am Freitag direkt in den Volksmusikschwerpunkt.
2: Am 24. Juli ist der Salzburger Fackeltanz mit dem beliebten Vorprogramm am Residenzplatz zu sehen. Und da gibt es natürlich auch vielfältige volkskulturelle Gruppen zu entdecken, die man so in Salzburg nicht so oft hört.
1: Und am Sonntag beginnen sie dann ganz hochoffiziell die Salzburger Festspiele.
0: Hoffentlich bei schönem Wetter.
1: Es hat ja jetzt an dem Wochenende auch besser funktioniert als angesagt.

0: 19 Minuten nach 7 ganz genau. Schönen Montag.
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0: Claudia, nächster Song ist Gente di Mare.
5: Oh, schön.
0: Und gib dir Mühe mit dem Wetter jetzt.
5: Naja,
0: dass das ein schöner Übergang wird.
5: Die Menschen am Meer, schön, wenn man jetzt am Meer sein kann, aber unsere Woche, die hat auch einiges zu bieten. Es ist mal deutlich kühler in dieser Woche. Die Hitze ist aus ganz Österreich raus, der Hochsommer pausiert. Vor allem die Nächte sind jetzt in dieser Woche.

0: Woche richtig frisch. Also da liegen wir regional teilweise unter 10 Grad.
1: Was?
0: Tagsüber erreichen wir dann immer so zwischen 19 und 24 Grad. Also es ist schon, das zieht sich jetzt durch. Wir sind in so einer Nordwestströmung drinnen. Der Nordwestwind ist stellenweise auch recht lebhaft. Die Luft ist trocken und dadurch fühlt es sich auch nach genau den Temperaturen an, die wir haben. Es ist überhaupt nichts Schwüles in dieser Woche dabei. Und so machen wir jetzt einmal jeden Tag weiter. Mal ist es stärker bewölkt, mal ist es sonniger. Regenschauer gibt es, sind schon auch ein paar dabei, aber wird gar nicht mal jeder mitbekommen. Und bis inklusive Donnerstag ist jetzt einmal so Richtung Wochenende, könnte sich dann wieder wärmeres Hochdruckwetter durchsetzen.
1: Der Anfang von dem Song ist so schön. Amore, sale, cori, vidi, vado.
0: Die ist einfach ein Italiener vorbeigegangen.
1: Ganz weit vorbei.

0: Ganz genau. In 7:55 am Montag. Urlaubsreporter müsste man sein. Ein paar kurze Auftritte im Radio und dafür an den schönsten Plätzen im Land reisen. Den Job hat Leo Jelinek nicht zum ersten Mal. Ist immer der Schnellste, der sich da meldet. Und auch heute machen wir einen kleinen Sommerausflug.
1: Heute rutsche ich in die Abkühlung.
2: Aha.
0: 0662 823 823. Wer schon glaubt, das weiß ich, das ist leicht. Der rutscht in die Abkühlung, das kann nur Punkt, Punkt, Punkt sein. Ansonsten, gern warten auf Hinweis Nummer 2, kommt in Bälde.

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1: Gläubiger entscheiden über Fortbestand insolventer Karkugelbahn. Lungauer Gemeinde Tamsrik plant neuen zentralen Kindergarten. Und das Wetter heute: Sonne, Wolken und bis zu 25 Grad. Es ist 7:30 zum ORF Radio Salzburg Frühjournal am 20. Juli. Begrüßt Sie Florian Hörmann. Guten Morgen. Gleich zwei Menschen sind bei Paragleiterunfällen verletzt worden. Ein Sportler ist am Abend am Salzburger Geisberg auf der Startrampe Ost verletzt worden und vom Roten Kreuz ins Krankenhaus gebracht worden. Der andere ist in Tamsweg im Bereich des Schwarzenbergs in ein dicht bewaldetes Gebiet abgestürzt. Augenzeugen haben das beobachtet. Einsatzkräfte der Bergrettung und Feuerwehr haben den Mann nach einer weiträumigen Suche in 20 Meter Höhe in einem Baum gefunden. Die Bergrettung hat den leicht verletzten Paragleiter schließlich aus dem Baum abgeseilt. Diese Woche fällt die Entscheidung über den Fortbestand des insolventen Kargugel-Skigebiets in Abtenau. Am Mittwoch stimmen die fast 60 Gläubiger über den Sanierungsplan ab. Der Raiffeisenverband will ja in das Gebiet investieren und den Liftbetrieb übernehmen. Die Zeichen würden laut Masseverwalter auf Sanierung stehen. Aber schon jetzt steht fest, einen Sommerrodelbetrieb wird es heuer nicht mehr geben. Mariella Trimmel berichtet.
2: 4,5 Millionen Euro Anforderungen wurden im Konkursverfahren anerkannt. Der Masseverwalter für die bevorstehende Tagsatzung am Landesgericht, Michael Grünauer, rechnet mit einer 100-prozentigen Zustimmung der Gläubiger zum Sanierungsplan.
3: Von unserer Seite sind sämtliche Voraussetzungen jetzt geschaffen worden. Das Attraktive ist, dass die Gläubiger eine 20-prozentige Barquote binnen 14 Tagen bekommen. Sie bekommen 20%, die sie bei einer Liquidierung des Unternehmens nicht bekommen hätten.
2: Wird der Plan angenommen, muss der Raiffeisenverband als künftiger Investor bis Anfang September die Abtenauer Bergbahnen übernehmen. Die Sommerrodelbahn wird heuer allerdings nicht mehr in Betrieb gehen.
3: Mit operativen Betrieb, der wird wahrscheinlich ab Herbst wieder starten, also Sommerbetrieb wird sich nicht ausgehen. Momentan ist man damit beschäftigt, das Team wieder auf die Beine zu stellen. Dann geht es ja nicht mehr aus, dass die Sommerrodelbahn in Betrieb geht und die wird wahrscheinlich dann im Oktober abgebaut und dann wird der Winterbetrieb wieder in Angriff genommen.
2: Mit der bevorstehenden Übernahme der Karkugelbahn erbt der Raiffeisenverband eine konfliktbehaftete Baustelle. Rund um die Baukosten des neuen Speicherteichs droht den Bergbahnen noch eine Klage wegen offener Zahlungen.
1: 27 Menschen vom Berg gerettet. Innerhalb von 9 Tagen hat die Bergwacht Ramsau aus dem benachbarten Bayern. Sehr oft waren die Bergretter wieder spät nachts rund um den Watzmann unterwegs, um Menschen zu retten, die dessen Überschreitung stark unterschätzen. Die hochalpine Tour brauche viel Erfahrung. Zudem seien bei den aktuellen Wetterverhältnissen mit Gewitter und Starkregen gute Entscheidungen wichtig, warnt Bereitschaftsleiter Michael Renner. Neben dem Watzmann waren die Ramsauer Bergwachtler bei den fast 30 Einsätzen der letzten Woche auch am Hochkalter und der Reiter. Der Alpe unterwegs. Die Pläne für einen neuen Kindergarten in Tamsweg schreiten voran. Geht es nach dem Bürgermeister, soll dieser bereits 2028 gebaut werden und für bis zu 12 Gruppen Platz bieten. Aktuell hat Tamsweg 3 ganz unterschiedliche Standorte für die Kinderbetreuung. Hanna Schilcher mit den Details.
4: Um den steigenden Betreuungsbedarf von inzwischen 180 Kindern durch die 38 pädagogischen Fachkräfte zu decken, plant die Gemeinde einen zentralisierten Neubau. Das neue Gebäude soll Platz für 12 Gruppen bieten. Als Standort ist eine Fläche im Eigentum der Gemeinde in der Nähe des Seniorenwohnheims gewählt worden, schildert Bürgermeister Wolfgang Pfeifenberger von der ÖVP.
5: Da haben wir eine Eigenfläche und einen Altbau drauf, den sogenannten Wispelhof. Und auf diesem Standort, das ist festgelegt, soll der neue zweigeschossige Kindergarten werden.
4: Die geschätzten Kosten für das Projekt belaufen sich auf etwa 8 bis 9 Millionen Euro. 65% davon sollen aus dem Gemeindeausgleichsfonds bezahlt werden. Baubeginn soll frühestens 2028 sein.
1: Das Hotel Gmachl in Bergheim nutzt seine Lärmschutzgalerie über der Oberndorfer Straße künftig für die Stromerzeugung. Um 1,9 Millionen Euro ist das komplett privat finanzierte Bauwerk über einer öffentlichen Landesstraße ja errichtet worden, um die eigenen Hotelgäste vor Verkehrslärm zu schützen. Jetzt soll darauf auch noch Sonnenstrom erzeugt werden. Informationen von Gertrud Stabauer.
6: Für die Errichtung der Lärmschutzgalerie und auch die der PV-Anlage sind die entsprechenden Verträge abgeschlossen worden. Das sagt Hotelgeschäftsführer Franz Gmachl. Denn die PV-Anlage ist auf öffentlichem Grund über der Straße errichtet worden. Gebaut wurde die Schutzgalerie 2010 wegen der zunehmenden Verkehrsbelastung. Ohne das privat errichtete Bauwerk hätte er seinen Betrieb nicht in der vorgesehenen Weise entwickeln können, sagt Geschäftsführer Franz Gmachl. Die Gemeinde sieht die Erzeugung von PV-Energie mitten im Ort positiv, sagt der Bürgermeister von Bergheim, Robert Buchhofz von der ÖVP. Weil die Schutzgalerie privat errichtet wurde, muss die Eigentümerfamilie auch dafür sorgen, das Bauwerk instand zu halten. Jedes Jahr wird der Tunnel gereinigt und rund alle 5 Jahre ist eine technische Überprüfung vorgeschrieben.
1: Und wir kommen noch zum Sport. Der neue Fußballweltmeister 2026 heißt

0: Spanien. Die Mannschaft um Jüngster Lamine Yamal hat ein zähes Endspiel gegen Titelverteidiger Argentinien mit 1:0 gewonnen. Ferran Torres trifft erst in der Verlängerung und schießt die Spanier zum zweiten WM-Titel seit 2010. Und Auftakt heute beim Tennis-ATP-Turnier in Kitzbühel mit Salzburger Beteiligung. Der Radstädter Lukas Neumeier hat für den Hauptbewerb eine Wildcard erhalten und bestreitet heute die erste Runde beim Traditionsturnier. Gegner ist der Deutsche Yannick Hanfmann. Und wir kommen zum Wetter. Claudia Schneider.
1: Ja, wir starten heute überwiegend freundlich in diese neue Woche. Es ist auch oft sonnig. Nur im Bergland und im Süden, da entwickeln sich im Tagesverlauf heute ein paar Schauer und Gewitter. Es werden auch maximal 20 bis 24 Grad bei sehr trockener Luft. Und morgen dann generell unbeständiger im Laufe des Tages, sind morgen dann im gesamten Bundesland ein paar Schauer dabei. Morgen nochmal ein bisschen frischer als heute. In Krimmel hat es 11 Grad, in der Stadt Salzburg 13 und in Tamsvik 8 Grad.
2: 8 Grad?
1: Ja.
2: 7:36 Uhr, wir schauen auf die Straßen.
1: Da sollten Sie weiterhin ohne nennenswerte Probleme vorankommen.
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0: 8:45 am Montag. Wir müssen heute noch ausführlich besprechen, was wir jetzt machen nach so einer Weltmeisterschaft mit insgesamt 104 Spielen. Es gibt ja jetzt auf einmal nicht mehr so viel zum Reden, es gibt nicht mehr so viel zum Mitfiebern.
1: Nein, jetzt
0: muss man nicht mehr in der Früh
1: jetzt
0: aufstehen.
1: Jetzt fallen wir in dieses berühmt-berüchtigte Sommerloch.
0: Was bleibt von dieser WM, abgesehen von Weltmeister Spanien?
2: Ja, waren ein Haufen Spiele, waren Nationalmannschaften, was man noch nie gesehen hat oder was. Überraschungen, gewaltige, ja.
3: Trump. Das mit der roten Karte. Dass Österreich eigentlich das erreicht hat, was wir erwartet haben, aber leider nicht mehr. Und dass auch kleine Nationen wie Norwegen und die Schweiz gezeigt haben, was alles möglich ist.
4: Natürlich ein Tor von Sasa Kalajdzic, das war natürlich das Highlight von der WM, ja, definitiv.
5: Die Schiedsrichter total unterschiedlich. Also das Schlimmste, was ich gesehen habe, das war der usbekische Schiedsrichter, das war eine Katastrophe.
6: Besonders an den Infantino. Solche Leute gehören nicht dort auf den Platz. Das ist das große Negative an dem. Ne?
4: Die Stadien waren super und viel Spieler, hast viel Fans, viel Zuschauer und ich finde das eigentlich eine gute Geschichte.
7: Neues Event, neues Format, nochmal ein neues Zeitalter, was da so ein bisschen anbricht gerade. Schauen wir mal, wie der Weltfußball so weitergeht.
0: Ja, die nächste WM wird ja dann noch größer und wir dürfen nicht vergessen, was bleibt unser Ivanarisch.
8: Kalajdzic! 3-3! Bist du deppert?
0: Ja, ich finde, das hätte ich eigentlich das ganz gut zusammenfasst.
8: Bist du deppert?
0: 7:45 am Montag und das ist auch wichtig, meine Damen und Herren.
9: Während der Abkühlung kann ich entspannen und meine Seele frei lassen.
0: Ui, das war unser Hinweis Nummer 3. Wo fahren wir hin?

0: Was gehört der Riddle? Nick Kershaw. Ja, ein schweres Rätsel offensichtlich. Unser Fahr-nicht-fort-find-den-Ort. Ich glaube, der hat jetzt vier Minuten telefoniert. Es kommt interessanterweise als guter Tipp immer die Watzmann-Therme, aber die ist es nicht.
1: Watzmann-Therme, Robertus-Therme, Dürrenberg, alles Mögliche haben wir jetzt gehört.
0: Es ist ein bisschen anders. Hier ist nochmal der Hinweis Nummer 3.
2: Während der Abkühlung kann ich entspannen und meine Seele frei lassen.
0: Aufs letzte Wort hören, dann ist vielleicht eine Spur einfacher. 0662 823 823, wo fahren wir heute hin?

0: Ja, dann schauen wir uns das an. Andrea Promok aus Scheffau ist am Apparat. Guten Morgen.
1: Ja, guten Morgen, Herr Zanon.
0: Frau Promok, machen wir zuerst das Geschäftliche oder darf man ein bisschen plaudern?
1: Nein, machen wir das Geschäftliche.
0: Alles klar, dann bitte, wo fahren wir hin?
1: Wir fahren nach Freilassing.
0: Jawohl!
1: Super!
0: Ein bisschen habe ich mitgeholfen, gell?
1: Sehr haben sie mitgeholfen. Das Lassen war natürlich das Stichwort.
0: Die Seele baumeln lassen, na freilassen
1: genau.
0: Sogar.
1: Genau.
0: Das heißt, Sie gewinnen und zwar?
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0: Wird ein netter Ausflug.
1: Super.
0: Frau Baumock, viel Spaß dabei. Und was ich Sie nur fragen wollte, ist die richtige Mannschaft gestern Weltmeister geworden?
1: Ja, für mich schon.
0: Sehr gut.
1: Für mich schon. Ja, nein, die haben, also für mich haben sie überragend gespielt.
0: Haben Sie sich das angeschaut?
1: Ja.
0: Alles?
1: Nein, alles nicht, aber ziemlich viel.
0: Die Claudia ist schlafen gegangen vor der zweiten Verlängerung.
1: Ja, die muss ja früher aufstehen. Die muss ja früher aufstehen.
0: Ach so, ja, stimmt, die Arme.
1: Ich nicht. Ja, und die Männer halten das ja leicht.
3: Genau.
0: Ja, so ist es.
1: Ja.
0: So, das wollen wir jetzt alles nicht mehr vertiefen. Danke Ihnen fürs Mitspielen und einen wunderbaren Tag.
1: Danke. Wiederhören.
0: Nächste Chance, meine Damen und Herren, gibt's aber morgen schon wieder.
3: Natürlich.
0: In Guten Morgen Salzburg.

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4: Im Studio Andreas Lechner. Spanien ist zum zweiten Mal nach 2010 Fußballweltmeister. Im Finale setzen sich die Spanier gegen Argentinien mit 1:0 nach Verlängerung durch. Und das mehr als verdient, Daniel Kulowitz.
5: Argentinien schießt in 90 Minuten kein einziges Mal aufs Tor. Das gab es in einem WM-Finale überhaupt noch nie. Rettet sich aber dann mit einem Mann weniger sogar noch in die Verlängerung. Dort aber die Erlösung Spaniens. Ferran

0: Spanier erzielt hat.
1: Und wie sehr haben die Argentinier nun tatsächlich enttäuscht?
0: Ehrlicherweise auf allen Ebenen. Nur Holzhacken geht sich dann irgendwann doch nicht mehr aus. Zwar hat man in der Schlussphase nochmal zu zehnt den Ausgleich am Fuß gehabt, das wäre aber dann diesmal wirklich schmeichelhaft gewesen. Messi geht leer aus und die Spanier räumen alles ab. Bester Spieler des Turniers, Kapitän Rodri. Bester Torhüter ist Spaniens Unai Simon. Und der goldene Schuh für den besten Torschützen geht nicht an Lionel Messi mit 8 Treffern, sondern mit 10 Toren an Frankreichs Kylian Mbappé.
1: Berichtet Daniel Kulowitz. Das US-Militär hat in der vergangenen Nacht erneut Ziele im Iran bombardiert. Es war die 9. nächtliche Angriffswelle in Folge. Der Iran wiederum hat Vergeltungsangriffe auf mehrere Golfstaaten geflogen. Außerdem sollen in der für den Ölhandel so wichtigen Straße von Hormus 2 Schiffe in Brand geraten sein. Über die genauen Hintergründe ist noch nichts bekannt. Das neue Abfallwirtschaftsgesetz in Österreich kann trotz Widerständen aus der Wirtschaft Erfolge aufweisen, wie die erste Halbjahresbilanz zeigt. Denn seit Jänner gilt in Österreich ein strengeres Abfallwirtschaftsgesetz, das besagt, dass mehr Müll mit der Bahn statt mit dem LKW transportiert werden muss, wie Peter Daser berichtet.
2: Müll muss ab einer Menge von 10 Tonnen auf längeren Strecken mit der Eisenbahn transportiert werden, sofern das möglich ist, ab einer Entfernung von 100 Kilometern. Julia Herr, die Umweltsprecherin der Sozialdemokraten, beruft sich auf Zahlen der ÖBB und sagt:
3: Wir sehen, dass allein heuer in den ersten 5 Monaten, wo die neue 100-Kilometer-Grenze in Kraft getreten ist, es gelungen ist, dass man 50.000 Tonnen zusätzliche Abfallmengen weg vom LKW hin auf die Schiene gebracht hat.
2: Das sei ein Schritt in Richtung Klimaneutralität. Die Bahn sei deutlich umweltfreundlicher als die Straße. Auch beim Mülltransit gäbe es eine Verlagerung. Allein über den Brenner habe es eine Verdoppelung der per Bahn transportierten Menge gegeben.
1: Apropos Abfall. Die meisten Österreicherinnen und Österreicher befürworten, dass große Modekonzerne unverkaufte Kleidung und Schuhe in der EU künftig nicht mehr vernichten dürfen. Außerdem wollen rund 94%, dass kaputte Textilien ab 2028 recycelt werden müssen und nicht mehr über den Restmüll entsorgt werden. Das zeigt eine repräsentative Umfrage der Altstadt. Stoffrecycling Austria AG ARA. Aktuell fallen laut ARA in Österreich mehr als 213.000 Tonnen Textilmüll pro Jahr an. Das waren die Nachrichten mit Andreas Lechner.
4: Und hier ist das Wetter mit Claudia Schneider.
5: Na, diese Woche gibt es doch viel Sonnenschein, aber überhaupt keine Hitze. Mit dem oft lebhaften Nordwestwind erreichen wir maximal 20 bis 24 Grad. Es sind einzelne Schauer dabei, vor allem in den Tauerntälern und im Lungau, aber sonst bleibt es heute die meiste Zeit über trocken. Und morgen gehen die Temperaturen dann nochmal ein bisschen zurück. In der Stadt Salzburg hat es jetzt 14 Grad, in St. Johann 11 und in Marepfa 7 Grad.
4: Unser Blick auf die Straßen, 8:03.
5: Sind uns weiterhin keine Staus oder Störungen gemeldet worden.
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4: Weltmeisterschaft vorbei. Was jetzt?
9: Mein Sohn hat gestern gesagt, er hat fast geweint. Er hat gesagt, eben, wenn ich es vorbei, was ich ein bisschen kritisch sehe, weil es ja, ich sage mal so, Brot und Spiele funktioniert scheinbar immer.
10: Ja, es läuft das Leben weiter.
11: Ich finde es eigentlich sehr schade, dass es vorbei ist.
4: Die KI rät, nutze das Sommerwetter für eigenen Sport.
5: Hä? Oh, was ist das?
4: Also die KI, weiß auch nicht alles.
5: Keine Ahnung, ob die.

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0: So, meine Damen und Herren, wir dürfen Ihnen jetzt den Manfred aus Salzburg vorstellen.
1: Er ist einer von den neun Liebessuchenden bei

0: der nächsten Ausgabe von Liebesgeschichten und Heiratssachen. 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
1: Eine brünette Blondine mit schwarzen Haaren. Bei mir muss eine Frau nicht schlank sein, sondern eher mehr als zu wenig. In meiner Größe 1,70. Was auch nicht sein sollte bei der neuen Partnerin, 5 Kilo Eisen im Gesicht oder irgendwelche Tattoo-Bilder-Geschichten am ganzen Körper, das ist auch nicht meins. 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
2: Ah, ja, der weiß aber einer ganz genau, was er kann und was er nicht kann.
0: Hat das schon das eine oder andere Mal gesehen. 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

0: Gratulation also den neuen Fußball-Weltmeistern aus Spanien. Sieger gibt's aber nicht nur im Stadion. Manuel Horeth weiß, dass jeder von uns einen kleinen Weltmeister in sich trägt.
1: Den müssen wir jetzt nur motivieren, dass man öfter mal aus uns herausholen.
2: Ihr Weltmeisterdenken aktivieren Sie mit Tipp Nummer 1 mit dem Weltmeisterblick. Machen Sie es wie die Weltmeister. Sehen Sie Ihre Chancen und Erfolge schon bildlich, bevor sie Wirklichkeit werden. Dieses Kopfkino hält Ihre Motivation hoch und hilft dabei, auch an schwierigen Tagen durchzuhalten. Tipp Nummer 2 ist das Weltmeister-Mindset. Wenn Weltmeister mal verlieren, dann bleiben die nicht lange am Boden, sondern sie akzeptieren, was passiert ist und richten den Blick sofort wieder nach vorne. Genau das macht auch sie mental stark und hilft im Alltag. Und Tipp Nummer 3 ist der Weltmeister in dir. Weltmeister oder Weltmeisterin kann man nicht nur im Sport sein. Auch als Mama, als Handwerker, als Lehrer, als Pflegerin oder einfach als Mensch kann man täglich Weltmeisterleistungen erbringen. Seien Sie also stolz auf sich, was Sie alles richtig gut können. Genau daraus wächst echtes Selbstvertrauen.

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4: Gläubiger entscheiden über Fortbestand insolventer K-Kugelbahn. Bergheimer Hotelier erzeugt Strom auf privater Lärmschutzgalerie. Und das Wetter heute: Sonne, Wolken und bis zu 25 Grad. Es ist 8:30 zum ORF Radio Salzburg Frühjournal am 20. Juli. Begrüßt Sie Florian Hörmann. Guten Morgen. Diese Woche fällt die Entscheidung über den Fortbestand des insolventen K-Kugel-Skigebiets in Abtenau. Am Mittwoch stimmen die fast 60 Gläubiger über den Sanierungsplan ab. Die Zeichen würden laut Masseverwalter auf Sanierung stehen. Der Raiffeisenverband will ja in das Gebiet investieren und den Liftbetrieb übernehmen. Einen Sommerrodelbetrieb wird es heuer aber nicht mehr geben. Mariella Tremel berichtet.

0: 4,5 Millionen Euro an Forderungen wurden im Konkursverfahren anerkannt. Der Masseverwalter für die bevorstehende Tagsatzung am Landesgericht, Michael Grünauer, rechnet mit einer 100-prozentigen Zustimmung der Gläubiger zum Sanierungsplan.
1: Von unserer Seite sind sämtliche Voraussetzungen jetzt geschaffen worden. Das Attraktive ist, dass die Gläubiger eine 20-prozentige Barquote binnen 14 Tagen bekommen. Sie bekommen 20%, die sie bei einer Liquidierung des Unternehmens nicht bekommen hätten.
0: Wird der Plan angenommen, muss der Raiffeisenverband als künftiger Investor bis Anfang September die Abtenauer Bergbahnen übernehmen. Die Sommerrodelbahn wird heuer allerdings nicht mehr in Betrieb gehen.
1: Mit operativen Betrieb, der wird wahrscheinlich ab Herbst wieder starten, also Sommerbetrieb wird sich nicht ausgehen. Momentan ist man damit beschäftigt, das Team wieder auf die Beine zu stellen. Dann geht es ja nicht mehr aus, dass die Sommerrodelbahn in Betrieb geht und die wird wahrscheinlich dann im Oktober abgebaut und dann wird der Winterbetrieb wieder in Angriff genommen.
0: Mit der bevorstehenden Übernahme der Karkugelbahn erbt der Raiffeisenverband eine konfliktbehaftete Baustelle. Rund um die Baukosten des neuen Speicherteichs droht den Bergbahnen noch eine Klage wegen offener Zahlungen.
2: Gleich zwei Menschen haben sich im Bundesland beim Paragliden verletzt. Einer war am Abend am Salzburger Gaisberg unterwegs und hat sich dabei aus noch unbekannter Ursache direkt bei der Startrampe Ost verletzt. Der andere ist in Tamsweg im Bereich des Schwarzenbergs in ein dicht bewaldetes Gebiet abgestürzt. Augenzeugen haben das beobachtet. Einsatzkräfte der Bergrettung und Feuerwehr haben den Mann dann nach einer weiträumigen Suche in 20 Meter Höhe in einem Baum gefunden. Die Bergrettung hat den leicht verletzten Paragleiter schließlich aus dem Baum abgeseilt. Die Pläne für einen neuen Kindergarten in Tamsweg schreiten voran. Es geht nach dem Bürgermeister, soll dieser bereits 2028 gebaut werden und für bis zu 12 Gruppen Platz bieten. Aktuell hat Tamsweg drei ganz unterschiedliche Standorte für die Kinderbetreuung. Hanna Schilcher mit den Details.
3: Um den steigenden Betreuungsbedarf von inzwischen 180 Kindern durch die 38 pädagogischen Fachkräfte zu decken, plant die Gemeinde einen zentralisierten Neubau. Das neue Gebäude soll Platz für 12 Gruppen bieten. Als Standort ist eine Fläche im Eigentum der Gemeinde in der Nähe des Seniorenwohnheims gewählt worden, schildert Bürgermeister Wolfgang Pfeifenberger von der ÖVP.
4: Da haben wir eine Eigenfläche und einen Altbau drauf, den sogenannten Wispelhof. Und auf diesem Standort, das ist festgelegt, soll der neue zweigeschossige Kindergarten werden.
3: Die geschätzten Kosten für das Projekt belaufen sich auf etwa 8 bis 9 Millionen Euro. 65% davon sollen aus dem Gemeindeausgleichsfonds bezahlt werden. Baubeginn soll frühestens 2028 sein.
2: Das Hotel Kümachl in Bergheim nutzt seine Lärmschutzgalerie über der Oberndorfer Straße künftig für die Stromerzeugung. Um 1,9 Millionen Euro ist das komplett privat finanzierte Bauwerk über der öffentlichen Landesstraße ja errichtet worden, um die eigenen Hotelgäste vor Verkehrslärm zu schützen. Und jetzt soll darauf auch noch Sonnenstrom erzeugt werden. Informationen von Gertrud Stabauer.
5: Für die Errichtung der Lärmschutzgalerie und auch die der PV-Anlage sind die entsprechenden Verträge abgeschlossen worden. Das sagt Hotelgeschäftsführer Franz Gmachl. Denn die PV-Anlage ist auf öffentlichem Grund über der Straße errichtet worden. Gebaut wurde die Schutzgalerie 2010 wegen der zunehmenden Verkehrsbelastung. Ohne das privat errichtete Bauwerk hätte er seinen Betrieb nicht in der vorgesehenen Weise entwickeln können, sagt Geschäftsführer Franz Gmachl. Die Gemeinde sieht die Erzeugung von PV-Energie mitten im Ort positiv, sagt der Bürgermeister von Bergheim, Robert Buchhofts von der ÖVP. Weil die Schutzgalerie privat errichtet wurde, muss die Eigentümerfamilie auch dafür sorgen, das Bauwerk instand zu halten. Jedes Jahr wird der Tunnel gereinigt und rund alle 5 Jahre ist eine technische Überprüfung vorgeschrieben.
2: Wir kommen noch zum Sport. In dieser Woche fällt im heimischen Fußball mit der ersten Cup-Runde der Startschuss in die neue Saison. In Seekirchen bereitet man sich auf einen hochkarätigen Gegner vor. Am Freitag ist Vizemeister Sturm Graz zu Gast. Der FC Red Bull Salzburg spielt am Samstag auswärts bei Oberwart. Und die Fußball-Weltmeisterschaft in den USA, Kanada und Mexiko ist mit einem verdienten Sieger zu Ende gegangen. In einem 10-Endspiel hat Spanien gegen Titelverteidiger Argentinien mit 1:0 nach Verlängerung gewonnen. Mehr dazu hören Sie gleich in Guten Morgen Salzburg. Davor das Wetter. Claudia Schneider.
6: Ja, diese Woche ist es weder schwül noch heiß, die Luft recht trocken und die Temperaturen für viele bestimmt angenehm. Heute werden es mit lebhaftem Nordwestwind maximal 20 bis 24 Grad. In vielen Tälern ist es jetzt noch neblig oder stark bewölkt. Es setzt sich dann heute aber meist sonniges Wetter durch. Und morgen dann sogar noch mal ein bisschen frischer als heute. Und vor allem die Nächte sind in dieser Woche ausgesprochen frisch. Also jetzt in der kommenden Nacht erwarten wir dann wieder so maximal 8 bis 12 Grad. Jetzt hat es 15 in der Stadt Salzburg, 14 in Lofer und 12 Grad in Rauris.
7: 8.36 Uhr am Montag. Was ist los auf den Straßen?
6: Sie sollten ohne längere Verzögerungen durchkommen. Wir wünschen weiterhin gute Fahrt.

0: Naja, man kann es jetzt so oder so sehen. Ab heute sind die Abende wieder frei, aber es gibt heute auch keine Fußball-Weltmeisterschaft mehr. Wobei das Finale gestern ohnehin nicht so viel Lust auf mehr gemacht hat. So oder so, Spanien ist jetzt Weltmeister. 1:0 gegen Argentinien in der Verlängerung. Schönen guten Morgen, Christoph Schwarz.
1: Schönen guten Morgen.
0: Das Finale, ich glaube, das haben wir uns alle einig, war eher zach, ne? Zähe Fußballkost, wie man so schön sagt. Aber unterm Strich haben wir den verdienten Weltmeister gesehen.
1: So ist es. Und da muss man eigentlich nur eine Zahl sagen, nämlich 0. So viele Schüsse aufs Tor haben die Argentinier in 90 Minuten zusammengebracht. Das ist für ein WM-Finale, naja, überschaubar. Also ja, Spanien war die bessere Mannschaft und holt sich verdient zum zweiten Mal den WM-Titel. Das Goldtor durch Ferran Torres fehlt aber erst spät in der 106. Minute, umso größer die Freude im spanischen Fernsehen.
2: Arrancando Lamin, toca atrás, va al centro, Nico, de cabeza, ahí está.
1: Ja, würde mich interessieren, wie es da heute mit der Stimme ausschaut.
0: Ich glaube, das ist heute nicht so wichtig. In Spanien wird gefeiert, in Argentinien herrscht Frust, wobei man ganz ehrlich sein muss, mit dieser Art Fußball zu spielen, haben sich die Südamerikaner auch nicht unbedingt neue Fans gemacht.
1: Ja, also unglaublich harte Spielweise, brutale Mentalität da bei den Argentiniern. Und wenn dann der Genieblitz von Superstar Lionel Messi ausbleibt, ja, dann geht sich das irgendwann einmal nicht mehr aus. Und das hat man dann auch gestern gesehen.
0: Gut, damit endet diese XXL-WM. 104 Spiele, 5,5 Wochen hat es gedauert. Fußball rund um die Uhr und aus österreichischer Sicht bleibt zumindest ein kleiner Trost.
1: Genau, also nur gegen die beiden Finalisten verloren, das klingt ja gar nicht so schlecht. Und nach der 0:3-Niederlage gegen Spanien war sich Österreichs Teamchef Ralf Rangnick damals schon sicher, dass es für die Spanier weit gehen könnte.
3: Ich würde mich, das wage ich auch mal an der Stelle zu sagen, nicht wundern, wenn wir heute nicht nur auf den amtierenden Europameister getroffen wären, sondern auch auf den zukünftigen Weltmeister. Wenn die so spielen, egal gegen wen, muss erstmal jemand gegen die Spanier gewinnen.
1: Also Spanien war über das gesamte Turnier die konstanteste und beste Mannschaft, das muss man so sagen. Deshalb der Titel absolut verdient.
0: Der Weltmeister steht also fest. Die Tippspiele sind auch alle irgendwie abgerechnet. Wir können uns jetzt wieder auf den heimischen Fußball konzentrieren. Da heißt es dann am Wochenende statt Spanien gegen Argentinien, Salzburg gegen Oberwart.

0: Raphael Obermeier ist kein junger Römer, er ist ein junger Grieche, gerade frisch zurück aus dem Urlaub. Schönen guten Morgen.
1: Mehrere, oder?
0: Ja, kann man sagen. Guten Morgen, wie war's? Erste Mal in Griechenland?
1: Sehr fesch, hoffentlich bestimmt nicht das letzte Mal. Sehr verliebt.
0: Ja.
1: Zwei weite Wege auf Kreta. Also da sitzt du nochmal gemütlich 2 Stunden, dass du zu irgendeinem Beach kommst, der was auf Instagram super
0: egal.
1: Ausgeschaut hat.
0: Nein. Ist doch egal, ist doch Urlaub.
1: Ja. War's gut. Ich habe was mitgebracht.
0: Du hast was mitgebracht?
1: Ja.
0: Lass mich raten, es hat wohl damit zu tun.
2: Ich trink Uso, was trinkst denn du so? Geht's
0: in die Richtung?
1: Es geht genau in diese Richtung, ich mache nur so.
0: Aha, sehr schön, ja.
1: Ich weiß nicht, wie er schmeckt, aber er schaut zumindest gut aus.
3: So also, wie Uso schmeckt.
1: Ja.
0: Ganz kurz, was gibt's bei dir? Hoffentlich ohne Uso.
1: Den Uso, den lassen wir zu. Wir reden über Liebesgeschichten und Heiratssachen und wir reden jetzt dann gleich über das Wochenende Fest zur Festspieleröffnung, wo ja sehr viel los gewesen ist.
0: Groß was los in der Stadt.
1: Obwohl das Wetter so semi war, aber schauen wir gleich ein bisschen drauf. Ja. Und wir reden drüber, dass Hermann Mayer uns fremd geht.
0: Was? Okay.
1: Lassen wir genauso stehen, klären wir gleich nach 9.
0: Nach 9 und Claudia Schneider und Wolfgang Zahn und wünschen Ihnen einen coolen Montag.
3: Bis morgen.
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2: Im Studio Andreas Lechner. Seit Mitte April sitzt in Tirol ein 44-jähriger Mann in Untersuchungshaft. Er steht im Verdacht, seine Lebensgefährtin betäubt und vergewaltigt zu haben. Es ist der zweite derartige Fall in Österreich, der an das Martyrium der Französin Gisèle Pelicot erinnert. Veronika Mauler, was weiß man denn über die österreichischen Fälle bisher?
3: Ja, der Mann in Tirol steht im Verdacht, mehrere Opfer betäubt und vergewaltigt zu haben. Da geht es offenbar auch um die Ex-Partnerin. Laut Staatsanwaltschaft Innsbruck müssen noch große Datenmengen ausgewertet werden. Im ersten Fall hat es im Herbst 2025 eine Verurteilung zu 7 Jahren Haft gegeben. Der Täter, ein Niederösterreicher, hat seine Partnerin, die Mutter der gemeinsamen 2 Kinder, sediert, vergewaltigt und sich darüber mit einem Deutschen übers Internet ausgetauscht.
2: Bereits seit April gibt es ein internationales Ermittlungsprojekt namens Medusa unter der Leitung von Deutschland und

0: nicht beteiligt, weil es im Zusammenhang mit dieser Operation bisher keinen Bezug nach Österreich gibt.
1: Berichtet Veronika Mauler. In Großbritannien wird Andy Burnham heute neuer britischer Premierminister. Der frühere Bürgermeister von Manchester löst Keir Starmer ab, der nach Druck aus den eigenen Reihen zurücktritt. Burnham verspricht einen radikalen politischen Neuanfang. Details sind bisher aber unklar. Berichtet in London ORF-Korrespondent Jörg Winter.
2: Der siebte Premierminister in nur 10 Jahren. Bei Labour hofft man, dass Burnham an die Rechtspopulisten verloren gegangene Wähler wieder zurückholen kann. Dass die Zeit drängt, das scheint ihm bewusst.
3: This is a final chance to change.
2: Es ist unsere letzte Chance für Veränderung. Weiter so wie bisher funktioniert nicht mehr. Der bisherige Premierminister Keir Starmer tritt heute Vormittag zurück. König Charles wird Burnham mit der Regierungsbildung beauftragen. Damit ist er automatisch Premierminister. Am Nachmittag wird er seine Antrittsrede vor der berühmten schwarzen Tür in der Downing Street halten. Bis zum Abend sollte auch die neue Ministerliste vorliegen. Der 56-jährige Burnham, Sohn einer Arbeiterfamilie aus Nordengland mit Abschluss an der Elite-Uni Cambridge, hatte sich zuvor als Bürgermeister von Manchester mit einer Reihe an populären Reformen einen Namen gemacht.
1: In Österreich sind gebrauchte Autos seit Jänner deutlich billiger geworden. Laut dem Preisindex der Plattform Autoscout24 hat ein Gebrauchtwagen im Juni im Schnitt rund 28.000 Euro gekostet. Das sind um 990 Euro oder 3,4% weniger als noch im Jänner. Im Vergleich zum Juni des Vorjahres ist der Preis sogar um 1.600 Euro bzw. 5,4% zurückgegangen. Das waren die Nachrichten mit Andreas Lechner. Das Wetter.
4: Nebel- und Hochnebelfelder gibt es im Moment noch in manchen Tälern und im oberösterreichischen Zentralraum. Die lösen sich langsam aber auf und damit gehen sich heute in ganz Österreich einige Sonnenstunden aus. Wolken sind aber auch ein paar dabei und am Nachmittag kann es von Osttirol über Kärnten und über die Steiermark bis zum Burgenland stellenweise nass oder gewittrig werden. Außerdem frischt in den nächsten Stunden im Donauraum lebhafter Wind auf und die Temperaturen steigen heute auf 20 bis 28 Grad. So viel zum Wetter von Nathalie Auer.
5: Schaut gut aus. Hier ist die ORF Radio Salzburg Verkehrsinformation um 9:03. Es schaut gut aus auf Salzburg Straßen. Da sind uns keine Störungen gemeldet worden. Kommen Sie sicher und erzählen. Okay, ich bin im Urlaub gewesen, jetzt wieder da, Greta Superfesch. Und nein, ich habe Ihnen keinen Magnet mitgebracht, kein Olivenöl, keinen Schlüsselanhänger, sondern viel was Besseres. Ich habe in Urlaub an Sie gedacht, meine Damen und Herren, und die Aufnahme dort am Strand direkt begonnen. Hört man doch gerne, egal ob der Urlaub schon vorbei ist oder Sie die Tage runterzählen, bis es soweit ist. Und was man mindestens genauso gerne hört, die beste Musik kommt jetzt.
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5: Zugegeben, in Flipflops war es ein bisschen feiner wie in den Straßen schon. Aber nutzt du nichts.

0: Der Rotkreuz-Parkplatz in der Salzburger Altstadt kennt man normalerweise so. Autoschlange vorm Schranken, Stau und dann doch irgendwie die Hoffnung, dass da überhaupt ein Platz frei wird. Radio Salzburg. Dieses Wochenende war es aber ein bisschen anders. Keine Autos, sondern Bühne, Publikum und ganz viel Musik. Erstmals wurde der Parkplatz beim Fest zur Festspieleröffnung zur Konzertlocation. Und da hat dann direkt Andreas Hofmeier aus Bayern gezeigt, was man mit einer Tuba und einem Akkordeon alles anstellen kann. War früher ja Mitglied der Kultband Labras Banda, unterrichtet heute Tuba am Mozarteum und ist außerdem Kabarettist. Und das Publikum war begeistert.
1: Super, es ist ein total schönes Programm, abwechslungsreich. Und

0: und top Leute anzutreffen.
1: Einfach herrlich, ganz, ganz toll. Ich weiß nicht, wohin man sich zuerst wenden soll, aber ich habe immer noch die besten Bereiche erwischt.
0: Super war's. Werden wir wieder gehen.
2: Toll, weil es die ganze Stadt bespielt. Es wäre noch toller, wenn alle Veranstaltungen so frei zugänglich wären, wenn keine Zählkarten verteilt werden würden, wenn man überall hinfluten kann. Aber an sich, super Idee, toll.
1: Zum dritten Mal schon da, also es ist immer wieder ein Erlebnis. Vielfältig, abwechslungsreich, bei jedem etwas dabei.
3: Und was sagt der Musiker selbst zu diesem Konzert am Rotkreuzparkplatz?
4: Ja, war spannend, weil wir haben Konkurrenz gehabt. Also es waren nicht nur die Krankenwagen und die Motorräder, also der ganze Innenstadtverkehr, aber wir haben uns behauptet, es war super und die Leute waren sehr freundlich und es war bummvoll. Also das hätte ich nicht gedacht und wir haben auch Glück gehabt im Wetter, also kalten.
3: Ja, so schnell wird man also Festspielkünstler.
4: Ja, tatsächlich, das hätte ich mir nicht träumen lassen. Ich wollte es immer vermeiden, aber jetzt ist der Bann gebrochen. Nächstes Jahr werde ich wahrscheinlich dann eine von den Opernproduktionen übernehmen, schätze ich mal.
3: Jetzt hat er es im Radio gesagt. Versprochen ist versprochen. Zumindest dieses Wochenende beim Konzert am Rotkreuzparkplatz hat es Applaus gegeben. Klingt ein bisschen besser als die Automotoren, die da warten, dass der Schranken endlich aufgeht zum Parkplatz.

0: Playboy-Häschenkostüm. Also die Sängerin von Blondie im Playboy-Häschenkostüm. Bevor sie Sängerin wurde, hat sie mal gekellnert, immer in diesem Kostüm. Kurzer schwarzer Rock, Netzstrumpfhose und am Kopf zwei so Hasenohren.
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0: Super, jetzt haben wir alle ein Bild im Kopf und Supertramp im Ohr.

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1: Um 9:30 am Mikrofon Florian Hörmann. 27 Menschen vom Berg gerettet innerhalb zweier Wochenenden hat die Bergwacht Ramsau aus dem benachbarten Bayern. Sehr oft waren die Bergretter wieder spät nachts rund um den Watzmann unterwegs, um Menschen zu retten, die dessen Überschreitung stark unterschätzen. Die hochalpine Tour brauche viel Erfahrung. Zudem sei bei den akuten Wetterverhältnissen mit Gewitter und Starkregen gute Entscheidungen wichtig, warnt Bereitschaftsleiter Michael Renner. Neben dem Watzmann waren die Ramsauer Bergwachtler bei den fast 30 Einsätzen der letzten beiden Wochenenden auch am Hochkalter und der Reiteralpe unterwegs. Diese Woche fällt die Entscheidung über den Fortbestand des insolventen Karkogel-Skigebiets in Abtenau. Am Mittwoch stimmen die fast 60 Gläubiger über den Sanierungsplan ab. 4,5 Millionen Euro an Forderungen wurden im Konkursverfahren anerkannt. Die Zeichen stehen laut Masseverwalter auf Sanierung. Der Raiffeisenverband will ja in das Gebiet investieren und den Liftbetrieb übernehmen. Einen Sommerrodelbetrieb wird es heuer jedenfalls nicht mehr geben. Der Winterbetrieb soll aber aufgenommen werden, heißt es. Die Pläne für einen neuen Kindergarten in Tamsweg schreiten voran. Geht es nach dem Bürgermeister, soll dieser bereits 2028 gebaut werden und für bis zu 12 Gruppen Platz bieten. Aktuell hat Tamsweg 3 ganz unterschiedliche Standorte für die Kinderbetreuung. Die sollen jetzt auf einer Fläche im Eigentum der Gemeinde in der Nähe des Seniorenwohnheims zusammengefasst werden. Die geschätzten Kosten für das Projekt belaufen sich auf etwa 8 bis 9 Millionen Euro. Und wir kommen noch zum Wetter. Heute wechseln Sonnenschein und Wolken. Ab Mittag können auch Regenschauer dabei sein, am ehesten im Bereich der Tauern. Die Temperaturen liegen bei 20 bis 25 Grad und morgen Dienstag beginnt der Tag verbreitet sonnig. Im Laufe des Tages tauchen dann immer mehr und dichtere Wolken auf. Die bringen im südlicheren Salzburg einzelne, teils gewittrige Regenschauer. Die Höchstwerte, die liegen morgen zwischen 19 und 24 Grad.
2: 9:32 ist die ORF Radio Salzburg Verkehrsinformation. Es läuft auf Salzburgstraßen, sind uns keine Störungen gemeldet worden. Und es läuft auch auf der Road to Hell. Wir steigen jetzt zu Chris Rea ins Auto.
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0: Legende Hermann Mayer geht fremd. Uns geht er fremd. Das ist Radio Salzburg am Montagvormittag. Eigentlich ist er ja Flachauer. Aber jetzt ist er in Niederösterreich im Nationalpark Theiertal unterwegs im Waldviertel. Dort dreht er gerade eine Universumsfolge. Für uns, fürs österreichische Publikum, also in dem Fall können wir verzeihen, glaube ich, dass er uns ein bisschen fremd geht. Natürlich mag die Skilegende es am liebsten, wenn die Landschaft weiß ist, möge man meinen. Aber Grünsommer geht eigentlich auch recht gut.
1: Früher, sage ich mal, die Skipiste runtergefahren ist und jetzt eigentlich den ganzen Hintergrund zu sehen, was passiert da mit der Tierwelt, ist wunderbar einzutauchen. Natürlich braucht es da gewissermaßen Geduld, aber ich werde eigentlich belohnt von der ganzen Schönheit. Also von dem her ist es dann wieder relativ einfach.
0: Salzburg ist natürlich die hohen Berge gewohnt, aber die Hügeln in Niederösterreich gehen auch.
1: Die Gegend ist wirklich einzigartig und was eigentlich da noch an Flora und Fauna und so weiter, was das alles zu bieten hat, das ist schon ein Unterschied. Und ja, man merkt es einfach.
0: Unter anderem war auch die Theiertalbrücke eine Drehkulisse, wo der eiserne Vorhang früher die Grenze zwischen Österreich und Tschechien dicht gemacht hat. Ein Ort, der den sonst so gefassten Hermann Mayer dann schon auch zum Nachdenken bringt.
1: Wenn man das wieder sieht, eigentlich wie die Natur wiederum alles verbindet und was eigentlich der Mensch irgendwann einmal durch eine Grenze geteilt hat, das ist schon immer wieder beeindruckend, wie sich die Natur eigentlich alles unbeeindruckt alles zurückholt. Also ist jetzt schön zum Anschauen, aber es hat sicherlich früher da Einblicke gegeben, die was nicht so schön waren.
0: Die Universumsfolge Hermann Mayer, meine Heimat, der Nationalpark Theiertal. Zu sehen dann im Herbst, natürlich bei uns im ORF.

0: Status Quo hier in Radio Salzburg.
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0: Status Quo bei John Goldberg, noch verheiratet. Wenn Sie sich jetzt fragen, wer zum Teufel ist denn bitte John Goldberg? Der Mann ist eine Hälfte von dieser Band hier. Und auf seiner Hochzeitsreise in den 80ern kommt ihm die Idee zu diesem Song. Heimgekommen ist er also mit seiner Ehefrau und einem Sommerhit. Also besser, glaube ich, kann eine Hochzeitsreise nicht laufen.

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5: Im Studio Andreas Lechner. Die neuerliche US-Angriffswelle auf den Iran macht Öl wieder teurer. In der Nacht ist der Handelspreis für die Nordseesorte Brent auf mehr als 90 Dollar pro Fass gestiegen. Das ist der höchste Wert seit einem Monat, wie Volker Obermeier berichtet.
6: Im Handel in Asien hat der Preis für Rohöl in der Nacht um bis zu 3% angezogen. Damit setzt sich der Trend der vergangenen Woche fort. Der Auslöser für den Schwung nach oben ist der zunehmende militärische Schlagabtausch in der Nahostregion. Die wichtige Handelsroute Straße von Hormus kann kaum befahren werden. Der Schiffsverkehr liegt bei einem Bruchteil des Vorkriegsniveaus. Durch die Meerenge zwischen dem Iran und Oman wird in Normalzeiten etwa ein Fünftel des weltweit gehandelten Öls transportiert, vor allem nach Asien. Die jüngste Entwicklung im Nahen Osten verknappt das Angebot und erhöht die Wahrscheinlichkeit, dass auch bei uns Benzin sowie Diesel wieder teurer werden. Tankstellenbetreiber dürfen die Preise ab Mittag und nur einmal pro Tag erhöhen.
5: Die ukrainische Armee setzt ihre Angriffe auf Russland weiter fort. Wie es in der Früh in Moskau geheißen hat, sollen in der Nacht mehr als 400 ukrainische Drohnen auf die Region der Hauptstadt Moskau zugeflogen sein. Die meisten seien in größerer Entfernung neutralisiert worden, hieß es weiter.

Medienberichten zufolge mussten mehrere Verletzte ins Spital eingeliefert werden. Am Landesgericht Wels in Oberösterreich beginnt heute ein Prozess gegen einen 22-Jährigen. Laut Anklage soll er ein 3 Monate altes Baby so heftig geschüttelt haben, dass es schwer verletzt worden ist. Der Beschuldigte bestreitet die Vorwürfe.

0: Der Mann soll den 3 Monate alten Säugling heftig geschüttelt und außerdem am Kopf verletzt haben. Das Baby habe dadurch unter anderem ein Schütteltrauma mit Hirnblutungen sowie einen Schädeldachbruch erlitten. Das soll zu schweren Dauerfolgen geführt haben. Der Angeklagte bestreitet die Vorwürfe. Im Fall einer Verurteilung drohen ihm zwischen 2 und 10 Jahren Haft.
1: Die spanische Fußballnationalmannschaft wird nach ihrem WM-Trumpf gegen Argentinien heute am Nachmittag zu einer Riesenparty mit hunderttausenden Fußballfans in Madrid erwartet. Die Maschine mit den neuen Weltmeistern soll gegen 13 Uhr in der spanischen Hauptstadt landen. Am Nachmittag empfängt dann König Felipe die Mannschaft um Kapitän Rodri. Danach fahren die Spieler im offenen Bus durch Madrid. Bereits in der Nacht hat eine WM-Feier tragisch geendet. Medienberichten zufolge ist im Westen Spaniens ein 13-Jähriger beim Einsturz eines Springbrunnen ums Leben gekommen, nachdem er mit anderen Fußballfans auf den Brunnen geklettert war. Es soll zudem mehrere Verletzte geben. Das waren die Nachrichten mit Andreas Lechner. Das Wetter.
2: Gestern war es im Osten vor dem Durchzug der Kaltfront noch einmal heiß mit bis zu 31 Grad. Heute und auch in den kommenden Tagen bleiben die Temperaturen in ganz Österreich unter der 30-Grad-Marke. Dazu gibt es heute einiges an Sonne, Wolken ziehen aber auch durch und am Nachmittag kann es stellenweise nass oder gewittrig werden. Am wahrscheinlichsten sind die gewittrigen Schauer in Osttirol, Kärnten, in der Steiermark, im Bergland Niederösterreichs und im Burgenland. Außerdem frischt im Donauraum heute lebhafter Wind auf. So viel zum Wetter von Nathalie Auer.
3: Wir begleiten Sie durch diesen Montagvormittag. Wir sind ORF Radio Salzburg jetzt um 3:03 mit der Verkehrsinformation. Und da läuft normaler Verkehr auf unseren Straßen, sind uns keine Störungen gemeldet worden. Ja, what a feeling, was für Gefühl, wenn es auf den Straßen läuft und wenn man zu den Auserwählten diese Woche gehört.
4: Glückskinder der Woche, Löwen, Zwillinge und Wagen.
3: Heißt aber nicht, dass alle anderen Pech haben. Wochenhoroskop für alle gleich. Davor jetzt aber mal Flashdance. Wir tanzen durch den Montagvormittag.
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0: Die Pleiten, Pech und Pannenshow ist vorbei. Endlich! Merkur ist nicht mehr rückläufig. Das ist Ihr Vormittag am Montag. Das ist Radio Salzburg. Jetzt gibt's wieder neue Kraft und viel Mut, sagt unsere Astrologin Daniela Ruschka. Aber was bedeutet das denn jetzt für jedes einzelne Sternzeichen? Hier ist das Wochenhoroskop. Schauen wir uns jetzt an.
1: Liebe Witter, es kommt Bewegung in Ihre Pläne. Jetzt sollten Sie nichts aufschieben und gleich am besten heute noch loslegen. Für Stiere ist es eine Zeit, in der selbst kleine Veränderungen schon große Wirkung haben. Zwillinge sollten ein ehrliches Gespräch führen, denn jetzt hätten sie die Möglichkeit, Missverständnisse aufzuklären. Und Krebse dürfen sich einmal mehr zurücklehnen. Nehmen Sie sich eine kleine Auszeit. Ja, liebe Löwen, Sie sind die neuen Geburtstagskinder und es startet gleich sehr positiv. Sie merken, dass jetzt ordentlich was weitergeht. Merkur nicht mehr rückläufig, ja, da heißt es natürlich aufatmen bei unseren Jungfrauen. Jetzt wissen Sie genau, welcher nächster Schritt zu setzen ist. Wagen spüren gerade in den nächsten Tagen, wer wirklich zu Ihnen gehört und wo sich eine wichtige Tür öffnen könnte. Skorpione sollten im Beruf Verantwortung übernehmen und ganz klar definieren, was sie möchten. Lust auf Neues? Ja, liebe Schützen, gerade in dieser Woche heißt es umsetzen. Eine Reise, eine Weiterbildung. Bitte legen Sie los. Für Steinböcke wäre auch diese Zeitqualität perfekt, um eine Veränderung durchzuführen. Seien Sie mutig, Sie werden langfristig wunderbare Ziele damit erreichen. Für Wassermänner heißt es einmal mehr Offenheit in der Beziehung. Sprechen Sie aus, was Ihnen nicht ganz so passt. Und Fische sollten auf Ihr Energielevel achten. Einmal mehr eine Pause einlegen. Das würde Ihnen mehr Leichtigkeit in den Alltag bringen.
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0: Dieses Geräusch, das kennen Sie ja. Und dieses Geräusch ist der Anfang von Musikgeschichte. Roy Orbison hört den Rhythmus der Schuhe seiner Frau beim Stadtbummeln und er macht daraus diesen Song hier. Respekt.
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0: Es gibt Frauen, die können mit Stöckelschuhen über Kopfsteinpflaster rennen. Und dann gibt's mich. Ich kann barfuß im Stehen umknicken.

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2: Um 10:30 am Mikrofon Florian Hörmann. Gleich zwei Menschen haben sich beim Paragleiten verletzt. Einer war am Abend am Salzburger Gaisberg unterwegs, hat sich dabei aus noch unbekannter Ursache direkt bei der Startrampe Ost verletzt. Und der andere ist in Tamsweg im Bereich des Schwarzenbergs in ein dicht bewaldetes Gebiet abgestürzt. Augenzeugen haben das beobachtet. Einsatzkräfte der Bergrettung und Feuerwehr haben den Mann dann nach einer weiträumigen Suche in 20 Meter Höhe in einem Baum gefunden. Die Bergrettung hat den leicht verletzten Paragleiter schließlich aus dem Baum abgeseilt. Das Hotel Gmachl in Bergheim nutzt seine Lärmschutzgalerie über der Oberndorfer Straße künftig für die Stromerzeugung. Um 1,9 Millionen Euro ist das komplett privat finanzierte Bauwerk ja über der öffentlichen Landesstraße errichtet worden, um die eigenen Hotelgäste vor Verkehrslärm zu schützen. Jetzt soll darauf auch noch Sonnenstrom erzeugt werden. Die entsprechenden Verträge sind abgeschlossen worden, sagt Hotelgeschäftsführer Franz Gmachl. Auch die Gemeinde sieht die Erzeugung von PV-Energie mitten im Ort positiv, sagt der Bürgermeister von Bergheim, Robert Buchkowitz von der ÖVP. Die Pläne für einen neuen Kindergarten in Tamsweg schreiten voran. Geht es nach dem Bürgermeister dort, soll dieser bereits 2028 gebaut werden und für bis zu 12 Gruppen Platz bieten. Aktuell hat Tamsweg 3 ganz unterschiedliche Standorte für die Kinderbetreuung. Die sollen jetzt auf einer Fläche im Eigentum der Gemeinde in der Nähe des Seniorenwohnheims zusammengefasst werden. Die geschätzten Kosten für das Projekt belaufen sich auf etwa 8 bis 9 Millionen Euro. Wir kommen noch zum Wetter. Heute wechseln Sonnenschein und Wolken. Ab Mittag können auch Regenschauer dabei sein, am ehesten im Bereich der Tauern. Die Temperaturen, die liegen am Nachmittag bei 20 bis 25 Grad. Morgen, Dienstag, beginnt der Tag verbreitet sonnig. Im Laufe des Tages tauchen dann immer mehr und auch dichtere Wolken auf. Die bringen im südlichen Salzburg einzelne teils auch gewitterige Schauer. Die Höchstwerte, die liegen morgen zwischen 19 und 24 Grad.
3: Eine Meldung haben wir für die Tauernautobahn. Hier ist die ORF Radio Salzburg Verkehrsinformation um 10.32 Uhr. A10 Richtung Villach. Da gibt es Blockabfertigung zwischen Zederhaus und St. Michael bei der Galerie Oberweißburg wegen Überlastung. Sonst läuft es euch gut. Wenn Ihnen was auffällt, Stau, Unfall, Blitzer, bitte geben Sie uns Bescheid. Das geht kostenlos unter der Kurzwahl Stern 300. Danke Ihnen und gute Fahrt.
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0: Georg Danzer geht's durch den Montagvormittag hin, Radio Salzburg, oder gleich auch mit den Bellamy Brothers. Fenster auf, endlich kühle, frische Luft herein, aber dann hat man doch heute früh das Fenster auch wieder ganz schnell zugemacht, weil es war dann doch sehr frisch. Christian Resch von der Salzburger Wetterdienststelle, schönen Vormittag.
1: Ja, hallo, schönen Vormittag von mir.
0: Aber mit den Temperaturen geht's jetzt dann im Laufe des Tages bergauf.
1: Ja, so ist es. Es ist die Bewölkung da entlang der Nordalpen, so im Tenningebirge, ist ein bisschen zäher als gedacht, sage ich jetzt einmal. Aber mit dem Sonnenschein geht es dann auch mit den Temperaturen bergauf. Du hast schon angesprochen, es war heute relativ kühl. Im Lunga waren wir so zwischen 6 und 7 Grad, in der Stadt so zwischen 10 und 11 Grad. Also ja, doch relativ kühl, aber angenehm zum Durchlüften, wie du schon gesagt hast. Erreichen werden wir dann heute 20 bis 24 Grad beim dann durchwegs heiteren Tag.
0: Bleibt es trocken oder sind Regenschauer heute möglich?
1: Sind möglich, aber nicht wirklich sehr wahrscheinlich. Also kleinräumige Schauer entlang der Tauerntäler und im Lunga können dann am Nachmittag aus entstehenden Quellwolken schon herauskommen, aber großflächig, sage ich mal, wird es eher trocken bleiben.
0: Die nächsten Tage wird es freundlich unbeständig, hast du gesagt, können wir das nennen.
1: Ja, voll. Ja, morgen Dienstag wechseln sich Sonne und Wolken ein bisschen ab. Im Tagesverlauf steigt dann die Schauerwahrscheinlichkeit ein bisschen, auch wieder so im Bergland natürlich. Ja, am Mittwoch ist es ein bisschen andersrum, da haben wir mehr Wolken, so einen Wolkenschirm einmal wieder. Und da ist die Schauerwahrscheinlichkeit etwas geringer. Dafür haben wir einen Nordwestwind wieder mit dabei, vor allem im Lunga ist der recht lebhaft. Temperaturmäßig bewegen wir uns so zwischen morgen bei 18 bis 23 Grad, am Mittwoch bei 20 bis 25 Grad.
0: Kommt diese Woche irgendwie der große Regen einmal?
1: Nein, tatsächlich nicht. Am Donnerstag haben wir wieder so eine kleine Front, die durchgeht. Da wird es generell sehr wechselhaft und unbeständig. Erste Schauer sind da schon am Vormittag möglich. Und ab Mittag werden sie dann stärker und vor allem auch in den Gebirgsgrauen verbreiteter. Mit Wind wieder so teilweise 60 km/h vielleicht dabei im Lungau. Und ja, es kühlt auch wieder ab, 16 bis 21 Grad. Aber der ersehnte, ergiebige Landregen, der bleibt nur aus.
0: Okay, also der ist nicht in Sicht. Ist er für den Sommer irgendwo in Sicht?
1: Ja, ganz leicht sagt er sich am Wochenende dann wieder. Am Freitag setzt sich Hochdruckwetter durch, 20 bis 25 Grad. Am Samstag dann noch und ja, hohe 20er und stabiles Wetter. Sonntag wird es noch ein bisschen instabiler, aber das Temperaturniveau geht wieder mehr so in Richtung Sommer.
0: Okay, also der Plan für die zweite Ferienwoche, da steht Christian Resch von der Salzburger Wetterdienststelle. Danke dir und noch einen schönen Montag.
1: Gerne, ebenfalls.

0: Quizfrage. Was hat 1999 500 Schilling gekostet? Ein Ticket für Simply Red am Residenzplatz in der Stadt Salzburg. Damals haben wir in Radio Salzburg so darüber berichtet.
1: Nachdem Sänger Mick Hacknell Fotos von der Salzburger Altstadt gesehen hatte, entschied er, hier wolle er auftreten.
2: Darf ich fragen, was Ihnen an Simply Red gefällt?
3: Die rote Farbe.
4: Simply Red, sie sind sehr vielfältig und das erste Mal, glaube ich, in Salzburg.
0: Damals 500 Schilling, heute wären 36 Euro, aber lassen Sie stecken, wir laden Sie jetzt ein.
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0: Wir zahlen jetzt nur in Erinnerungen.

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4: Im Studio Andreas Lechner. In diesen Minuten beginnen in Deutschland Beratungen der CDU-Spitze über das weitere Vorgehen nach dem Rücktritt von Jens Spahn. Auslöser war der Leihmutter-Eklat um Jens Spahn, der eine Welle der innerparteilichen Empörung ausgelöst hat. Bundeskanzler Friedrich Merz will nun die Nachfolge zügig regeln, berichtet in Berlin ORF-Korrespondent Andreas Jülli.
5: Der Leihmutter-Eklat kommt für Friedrich Merz zu einer denkbar ungünstigen Zeit. Gerade hat sich die wenig beliebte Regierung mühsam auf ein Reformpaket geeinigt, dominiert die Causa Jens Spahn. Der deutsche Kanzler könnte das nun aber nützen für eine Regierungsumbildung.
6: Es könnte eine Gelegenheit sein, über die Aufstellung der Bundesregierung nachzudenken.
5: Der bisher mächtige Jens Spahn spielt dabei keine Rolle mehr. Das Verhältnis des deutschen Kanzlers zu seinem Fraktionschef war auch nie wirklich harmonisch. Auch etliche in der CDU haben Probleme.
6: Er hat ja auch die Partei erst sehr spät über das alles informiert.
5: Vielmehr erfährt die Partei über Instagram, über das Vaterglück von Jens Spahn und über den Podcast der Bild-Zeitung, wieso sie sich für eine Leihmutter in den USA entschieden haben, obwohl es in Deutschland verboten ist. Es geht um Glaubwürdigkeit, sagt der deutsche Kanzler. Jetzt sucht die CDU für ihre Bundestagsfraktion einen glaubwürdigen Vorsitzenden.
4: Der Krieg zwischen den USA und dem Iran könnte noch weiter eskalieren. Das US-Militär hat vergangene Nacht nämlich wiederholt Dutzende Ziele im Iran bombardiert. Das iranische Regime wiederum hat mit Vergeltungsschlägen auf US-Basen in der Golfregion reagiert. Doch nun steht die für den Ölhandel so wichtige Meerenge von Hormuz unter Beschuss. Zwei Öltanker sollen in Flammen stehen, berichtet Marta Georgiev.
7: Das iranische Militär hat nach eigenen Angaben zwei Öltanker gestoppt, die Wasserstraße durchqueren wollten. Die Schiffe seien durch Minen in die Luft gesprengt worden. Solange die USA den Iran weiter angreifen, sei kein Tropfen Öl oder Gas sicher, heißt es. Unter welcher Flagge die Tanker gefahren sind und ob es Opfer gibt, ist nicht bekannt. Als zentrales Druckmittel im Krieg haben der Iran und die USA gegenseitige Seeblockaden in Hormuz verhängt. Der Iran etwa blockiert oder besteuert Schiffe, die Verbindungen in den Westen oder nach Israel haben. Vor etwas mehr als einer Woche hat das iranische Militär ein unter der Flagge Zypern fahrendes Containerschiff

0: Zuschlag in der Steiermark verletzt worden. Rund 30 alpine Einsatzkräfte haben die beiden 25-Jährigen wenig später bei widrigen Wetterverhältnissen vom Berg gerettet. Einer der beiden musste allerdings laut Polizei mit schweren Verbrennungen ins AKH nach Wien geflogen werden. Auf der Terrasse des Petersdoms hoch über Rom eröffnet im September ein Kaffeehaus, das etwas größer sein wird als das bisherige. Doch das Projekt sorgt seit Monaten für Diskussionen. Während Befürworter das Angebot für Pilger und Touristen weiter ausbauen möchten, warnen Kritiker vor einer Kommerzialisierung eines der wichtigsten christlichen Wahrzeichen. Das waren die Nachrichten mit Andreas Lechner. Das Wetter.
1: Am längsten sonnig haben wir es heute vom Flachgau bis zum Machfeld. Sonst kommen zum Sonnenschein auch Wolken, die vorübergehend dichter sein können. Auch einzelne gewitterige Regenschauer sind dabei. Vor kurzem hat es zum Beispiel in Klagenfurt geregnet. Am Nachmittag wird es dann stellenweise von Osttirol über Kärnten und über die Steiermark bis zum Burgenland nass oder gewitterig. In den nächsten Stunden kommt im Donauraum lebhafter Wind auf und die Temperaturen steigen heute auf 20 bis 27 Grad. So viel zum Wetter von Nathalie Auer.
2: Wenn Sie auf der Tauernautobahn unterwegs sind, dann brauchen Sie länger. Hier ist die ORF Radio Salzburg Verkehrsinformation um 11:03 A10 Richtung Villach. Da gibt es Blockabfertigung wegen Überlastung zwischen Zederhaus und St. Michael bei der Galerie Oberweißburg. Sie brauchen da 20 Minuten mehr. Sonst läuft's. Gute Fahrt.
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2: Einmal links, einmal rechts. Auf die Wange klatschen und ein Espresso bitte. Munter bleiben ist angesagt. Nach dem WM-Finale gestern Nacht gar nicht so einfach. Aber gegen das Vormittagstief kommt jetzt ein Musikhoch.
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2: Wir kommen ohne Verlängerung aus.

0: Genesis, hier in Radio Salzburg am Montagvormittag oder gleich auch Michael Jackson. Das ist der musikalische Plan. Die beste Musik gibt es hier bei uns in Radio Salzburg. Aber sonst so der Plan, was machen wir denn jetzt eigentlich? Plötzlich keine Spiele mehr am Abend, keine Aufregung mehr, keine Analysen mehr beim Bäcker oder im Büro bei der Mittagspause. Die Fußball-WM ist vorbei, Spanien ist Weltmeister, hat Argentinien vom Thron gestoßen, aber was bleibt jetzt von dieser WM übrig?
1: Ja, waren ein Haufen Spiele, waren Nationalmannschaften, was man noch nie gesehen hat oder was. Überraschungen, gewaltige, ja. Aber im Endeffekt sind wieder die besten vier sind überblieben.
2: Trump, dass er wieder Sachen gemacht hat, die man nicht machen sollte. Das mit der roten Karte, was noch in Erinnerung bleibt. Dass Österreich eigentlich das erreicht hat, was wir erwartet haben, aber leider nicht mehr. Und dass er kleine Nationen wie Norwegen und die Schweiz gezeigt haben, was alles möglich ist.
3: Ja, ich glaube, natürlich an das Tor von Sasa Kalajdzic und die Vorlage von Michael Gregoritsch, das war natürlich das Highlight von der WM, ja, definitiv. Die Stadien waren super und viele Spiele, hast viele Fans, viele Zuschauer und ich finde das eigentlich eine gute Geschichte.
4: Ja, es wird also jetzt viel mehr körperlich gespielt. Also was früher eindeutiger Foul war, ist jetzt keins mehr.
5: Die Schiedsrichter total unterschiedlich. Also das Schlimmste, was ich gesehen habe, das war der usbekische Schiedsrichter, das war eine Katastrophe damals in der Partie. Ne?
6: Besonders an den Infantino. Naja, brauchen wir ja darüber diskutieren. Nicht? Solche Leute gehören nicht dort auf dem Platz. Das ist das große Negative an dem. Nicht?
7: Neues Event, neues Format, komplett neu von der Entwicklung her, würde ich sagen. Nochmal ein neues Zeitalter, was da so ein bisschen anbricht gerade, was Weltmeisterschaft angeht. Schauen wir mal, wie der Weltfußball so weitergeht.
0: Vorfreude ist ja bekanntlich die schönste Freude. Deswegen in 47 Monaten geht's wieder los. Oder umgerechnet in rund 200 Montagen. Dann ist wieder Fußball-WM 2030. Bis dahin jetzt mal Fernsehabend ohne Fußball. Die Frage ist, geht das überhaupt? Ja, Liebesgeschichte und Heiratssachen heute zum Beispiel. 45 Minuten lang auch Herzklopfen.

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1: Um 11:30 am Mikrofon Florian Hörmann. Das Hotel Gmachl in Bergheim nutzt seine Lärmschutzgalerie über der Oberndorfer Straße künftig für die Stromerzeugung. Um 1,9 Millionen Euro ist das komplett privat finanzierte Bauwerk ja über der öffentlichen Landesstraße errichtet worden, um die eigenen Hotelgäste vor Verkehrslärm zu schützen. Jetzt soll darauf auch noch Sonnenstrom erzeugt werden. Die entsprechenden Verträge sind abgeschlossen worden, sagt Hotelgeschäftsführer Franz Gmachl. Auch die Gemeinde sieht die Erzeugung von PV-Energie mitten im Ort positiv, sagt der Bürgermeister von Bergheim, Robert Buckhofz von der ÖVP. Gleich zwei Menschen haben sich beim Paragleiten verletzt. Einer war am Abend am Salzburger Gaisberg unterwegs und hat sich dabei aus noch unbekannter Ursache direkt bei der Startrampe Ost verletzt. Der andere ist in Tamsweg im Bereich des Schwarzenbergs in ein dicht bewaldetes Gebiet abgestürzt. Augenzeugen haben das beobachtet. Einsatzkräfte der Bergrettung und Feuerwehr haben den Mann nach einer weiträumigen Suche in 20 Meter Höhe in einem Baum gefunden. Die Bergrettung hat den leicht verletzten Paragleiter schließlich aus dem Baum abgeseilt. 27 Menschen vom Berg gerettet. Innerhalb von 9 Tagen hat die Bergwacht Ramsau aus dem benachbarten Bayern. Sehr oft waren die Bergretter wieder spät nachts rund um den Watzmann unterwegs, um Menschen zu retten, die dessen Überschreitung stark unterschätzen. Diese hochalpine Tour brauche viel Erfahrung. Zudem seien bei den aktuellen Wetterverhältnissen mit Gewitter und Starkregen gute Entscheidungen wichtig, warnt Bereitschaftsleiter Michael Renner. Neben dem Watzmann waren die Ramsauer Bergwachtler bei den fast 30 Einsätzen der letzten beiden Wochenenden auch am Hochkalter und der Rhein. Weiter Alpe unterwegs. Wir kommen auch zum Wetter. Heute wechseln sich weiter Sonnenschein und Wolken. Ab Mittag können dann auch Regenschauer dabei sein, am ehesten im Bereich der Tauern. Die Temperaturen liegen bei 20 bis 25 Grad und morgen Dienstag beginnt der Tag verbreitet sonnig. Im Laufe des Tages tauchen dann immer mehr und dichtere Wolken auf. Die bringen im südlichen Salzburg auch teils gewittrige Regenschauer. Die Höchstwerte, die liegen morgen zwischen 19 und 24 Grad.
2: Starker Reiseverkehr auf der Tauernautobahn. Hier ist die ORF Radio Salzburg Verkehrsinformation. Um 11.32 Uhr A10 Richtung Villach. Deswegen gibt es Blockabfertigung einmal zwischen Flacher Winkel und Zederhaus und auch bei St. Michael vor der Galerie Oberweißburg mit jeweils 20 Minuten Wartezeit. Sonst läuft's, kommen Sie sicher nicht sehen.
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2: Gleich Fleetwood Mac und R.E.M. und danach eine neue Runde. Läutet's bei Ihnen? Woher aus Salzburg kommen heute die Mittagsglocken? Spielen Sie gerne mit in 10 Minuten.

0: 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Also noch ist es nicht 12 Uhr, aber dann in gut 20 Minuten. Radio Salzburg. Heute wieder die Mittagsglocken aus Salzburg und Sie wissen, was jetzt kommt. Deswegen spielen wir wieder eine Runde.
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0: Das ist heute ziemlich schwer, gebe ich zu, aber ich glaube, es kann jemand erraten. Das hier sind die Mittagsglocken von heute. Die kommen aus Salzburg, aber woher denn genau? Hören Sie mal rein. Klingt es wie die Glocken bei Ihnen daheim oder von der Nachbargemeinde? Kommen Ihnen diese Glocken bekannt vor? Dann bitte jetzt anrufen 0662 823 823. Was ist denn Ihr Tipp? Welche Glocken sind das hier? Bin gespannt, ob das jemand erratet. Ist schwierig heute, gebe ich zu. Aber wenn Sie es erraten, dann bekommen

0: Das schafft heute niemand. Oder doch vielleicht.
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0: Das ist die Frage. In gut 10 Minuten ist es 12 Uhr, dann hören Sie hier bei uns in Radio Salzburg wieder die Mittagsglocken. Die klingen heute so. Und die Frage ist aber, woher aus Salzburg kommen denn diese Glocken genau? 0662 823 823.
2: Ja, grüße Gott, das sind die Mittagsglocken von Salzburger Dom.
0: Nein, leider, die klingen ein bisschen pompöser, glaube ich.
2: Okay.
3: Grüß dich, da ist der Danke Simon und ich rufe bei Dom wegen die Kirchglocken.
0: Bitte, was wäre denn der Hinweis?
3: Maishofen.
0: Maishofen, leider nichts. Bisschen weiter draußen bei der Stadt, aber danke.
3: Ja, danke.
0: Servus.
4: Ja, hallo, da ist der Karl Schwerner aus Koldeck.
0: Servus, bitte.
4: Die Mittagsglocken, gell, was jetzt gerade im Radio waren.
0: Mhm, haben als erstes mal einen kurzen Schreckmoment ausgelöst, dass schon 12 ist, oder?
4: Ja, fast, ja. Ich habe so einen Hunger, jetzt hätte genau passt.
0: Was wäre denn der Tipp?
4: Ich vermute mal, dass Sie bei uns aus Koldeck sind.
0: Nein, leider. Aber danke trotzdem.
4: Passt, okay. Wiederhören. Servus.
5: Jürgen Spott, Weber. Ich glaube, das sind die Glocken von Maria Plein.
0: Maria Plein? Nein, leider. Aber trotzdem danke.
5: Okay. Passt.
0: Es ist echt ein bisschen schwierig. Hinweis, es sind Glocken von einer Kirche in der Stadt Salzburg. Aber das macht es ehrlich gesagt auch nicht viel leichter, weil es gibt alleine in der Stadt Salzburg rund 50 Kirchen. Auflösung jetzt und gleich in 10 Minuten spätestens, wenn es bei uns wieder heißt, es ist 12 Uhr. Sie hören die Glocken der Pfarrkirche.

0: So lang dauert es nicht mehr, bis es 12 Uhr ist, bis hier bei uns wieder die Mittagsglocken läuten.
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0: Klingen so. Und Ihre Vermutungen klingen so.
2: Die Glocken, die kommen von da hinauf.
0: Nein, aber wir kommen der Sache immer näher.
3: Ja, hallo, ich rufe an bezüglich der Glocken.
0: Bitte.
3: Es klingt so wie die Pfarrkirche in Kniegel.
0: Auch nicht. Es ist echt schwierig, gebe ich zu. Auflösung in 4 Minuten. Noch Queen. Radio Gaga.

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1: Es ist 12 Uhr. Es läuten die Glocken der Pfarrkirche St. Vitalis in der Stadt Salzburg.

0: Die Kirche von St. Vitalis liegt in der Kendler-Siedlung am Rand des Salzburger Stadtgebiets im Stadtteil Maxglan. Das Pfarrzentrum samt Kirche ist in den Jahren 1970 bis 1972 nach den Plänen des Architekten Wilhelm Holzbauer errichtet worden. Das Gotteshaus besitzt einen offenen Glockenturm, der sich im Kirchensaal als Deckengestaltungselement wiederfindet. Der geräumige und eigenwillige Kirchenraum besitzt einen seitlichen Chorraum und ist mit einer strukturierten Holzdecke versehen. Geweiht ist die Kirche dem heiligen Vitalis, dem sagenumwobenen ersten Nachfolger des Salzburger Diözesangründers Rupert.
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2: Willkommen zum Mittagsjournal, das sind einige unserer Themen. Justizministerin Sporrer will Besitz von Vergewaltigungsaufnahmen unter Strafe stellen. ÖFB-Präsident Pröll lässt neue Strategie für Österreichs Fußball entwickeln. Aus dem Journalstudio begrüßt sie Lorenz Wildner. Seit dem schockierenden Fall Gisèle Pelicot in Frankreich ist bekannt, dass es Männer gibt, die ihre Partnerinnen sedieren und vergewaltigen. Auch in Österreich wird mittlerweile im zweiten derartigen Fall ermittelt. In Gruppen mit teils mehreren 10.000 Mitgliedern werden Vergewaltigungsaufnahmen geteilt. Kritik wird laut, weil der Besitz solcher Aufnahmen nicht strafbar ist. ORF-Redakteurin Veronika Mauler hat mit Justizministerin Anna Sporrer gesprochen. Auf die Frage, ob sie von Fällen in mehr Fällen in Österreich ausgeht, sagt Sporrer.
3: Wo Rauch ist, ist womöglich auch Feuer. Also man kann das natürlich nicht ausschließen, dass es weitere Fälle in Österreich gibt. Vergewaltigung ist natürlich strafbar in Österreich und wir prüfen,

0: sehr wohl im Auge. Im Herbst wird eine Arbeitsgruppe starten, die die Evaluierung des Sexualstrafrechts vornehmen soll. Im Rahmen dieser Arbeitsgruppe werden wir uns auch darüber unterhalten und prüfen, ob der reine Besitz von Vergewaltigungsvideos strafbar sein sollen. Ich wäre dafür,
1: sagt Justizministerin Sporrer. Großbritannien hat einen neuen Premierminister. Andy Burnham, ehemaliger Bürgermeister von Manchester, erhält heute das mächtigste politische Amt im Land. Der bisherige Premier Keir Starmer tritt zurück. Jörg Winter in London, ist schon alles offiziell über die Bühne gegangen?
2: Ja, das passiert genau in diesen Minuten. Starmer hält zuerst seine Abschiedsrede vor der berühmten schwarzen Tür in der Downing Street, dann fährt er zum König und tritt zurück. Starmer und Burnham geben sich in Buckingham praktisch die Tür in die Hand. Der König erteilt Burnham den Auftrag für die Regierungsbildung und der ist ab diesem Zeitpunkt neuer Premierminister, der siebte übrigens in nur 10 Jahren. Burnham will das Thema der hohen Lebenshaltungskosten sofort angehen, wie er sagt. Er hat einen Neustart versprochen, will Dinge anders machen. Gehört hat man Ähnliches schon öfters. Er muss liefern und das ziemlich rasch, denn die Wähler, die sind ungeduldig.
1: Jörg Winter war das aus London. Und die Fußball-WM ist wieder Geschichte. Weltmeister Spanien schon am Heimflug nach Madrid. Der Präsident des österreichischen Fußballbundes, Josef Pröll, blickt positiv auf die WM zurück. Auch mit der Leistung der österreichischen Mannschaft ist Pröll grundsätzlich zufrieden, will mit einer neuen Strategie aber den Fußball im Land weiter vorantreiben.
3: Wir haben jetzt eine Strategiearbeit uns im ÖFB vorgenommen, die ist mitten in der Arbeit. Wir wollen bis Ende des Jahres eine neue Strategie für Österreichs Fußball entwickeln. Die Bundesliga tut das auch. Und ich glaube, dort liegt auch der Schlüssel in diesen gemeinsamen Zielsetzungen. Was ist zu verbessern? Wie können wir uns an Sportnationen wie der Norwegen und anderen orientieren? Österreich muss weit über den Fußball hinaus viel stärker sportbewusst als Nation sich orientieren, um Jugendlichen, Kindern, Mädchen und Burschen Zukunft zu geben im Sport, egal welche Sportart sie dann wählen. Also ich bin durchaus optimistisch. Ralf Rangnick hat recht, wir haben sicher ein Thema im Stürmerbereich. Das ist aber schon etwas, was uns länger begleitet. Aber insgesamt bin ich sehr, sehr optimistisch auf dem Weg in die Zukunft.
1: Sagt ÖFB-Präsident Josef Pröll. Und Österreichs Verwaltung bekommt eine eigene KI-Anwendung. Bis Ende des Jahres sollen dadurch 250.000 öffentliche Bedienstete bei ihren Aufgaben unterstützt werden. Ziel des künstlichen Intelligenztools, das den Namen GovGPT, eine Abkürzung von Government, also Regierung, trägt, ist die Verwaltung angesichts bevorstehender Pensionierungswellen zu entlasten. Das war das Mittagsjournal mit Lorenz Wildner. Willkommen zum Wetter.
4: Unwetter, Schwüle und Hitze sind überstanden. Auch in Teilen Unterkärntens, etwa in Ferlach und St. André im Lavanstal, ist diese extreme Hitzewelle nach 31 Tagen gestern zu Ende gegangen. Die nächsten Tage bringen leicht unterdurchschnittliche Temperaturen. Ein Blick in die Landeshauptstädte: in Wien derzeit wolkig und 23 Grad, Eisenstadt heiter 24, St. Pölten heiter 23, Linz und Innsbruck heiter 21, Salzburg wolkig 21, Bregenz heiter 20, Graz heiter 23 und Klagenfurt wolkig 20 Grad. Im Großteil Österreich scheint heute Nachmittag zumindest zeitweise die Sonne, am längsten im Donauraum. Mehr Wolken gibt es gebietsweise im Bergland und vor allem in Kärnten und der Steiermark bilden sich da und dort teils gewittrige Regenschauer. Einzelne Schauer können aber auch ins Burgenland und in die buckige Welt ziehen. Höchstwerte heute 20 bis etwa 27 Grad. Morgen in den meisten Regionen abwechselnd sonnig und wolkig und nur einzelne Regenschauer. Im Süden dagegen überwiegend bewölkt und besonders in Kärnten einige Schauer. So viel zum Wetter mit Jörg Stibor.
5: Viele sind unterwegs Richtung Süden und deswegen dauert es länger. Hier ist die ORF Radio Salzburg Verkehrsinformation um 7:07. Wir sind auf der A10 der Tauernautobahn Richtung Villach. Da gibt es Blockabfertigung wegen Überlastung bei Flachau-Winkel und ebenfalls bei St. Michael vor der Einhausung Oberweißburg. Planen Sie da 15 Minuten mehr ein.
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5: Naja, the one and only, was wir jetzt brauchen, ist was zum Essen, weil Musik bleibt schon.
6: Mahlzeit. Das ist Radio Salzburg zur Mittagszeit mit Raphael Obermeier.
5: Und gleich auch mit Falco direkt nach Chesney Hawks.

0: ein Sprung in den Almkanal in der Stadt Salzburg und plötzlich spielt ihr Magen komplett verrückt. Radio Salzburg. Es ist ziemlich eine Orgelgeschichte. Badegäste berichten momentan von Bauchweh und Magen-Darm-Problemen, nachdem sie im Almkanal schwimmen gewesen sind.
1: Dann am nächsten Tag in der Früh hat es bei unserem kleinen Sohn, der ist 7, angefangen, dass er starke Magenkrämpfe hat, Übelkeit und im Laufe des Tages auch beim größeren Sohn und leider in Übelkeit, Durchfall, Erbrechen. Das, wie wir dann erfahren haben, bei 7, 8 Kindern in der Nachbarschaft, also die alle an dem Tag reingesprungen sind.
0: Was dahinter steckt, ob es da einen Zusammenhang gibt zwischen Schwimmen im Almkanal und den Magen-Darm-Beschwerden und das Wichtigste natürlich, ob mittlerweile Entwarnung gegeben werden kann. Sie hören es hier bei uns in 10 Minuten im ORF Radio Salzburg Mittagsjournal um 12:30.

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4: Gülle in Salzburger Almkanal sorgte für Magen-Darm-Erkrankungen. Offizielle Entwarnung nach spektakulärem Felssturz am Hochkönig und das Wetter am Nachmittag teils sonnig, teils bewölkt. Es ist 12:30 zum ORF Radio Salzburg Mittagsjournal am 20. Juli. Begrüßt Sie Florian Hörmann. Mahlzeit. Eine Serie Magen-Darm-Erkrankungen grassiert seit einer Woche unter Badegästen des Almkanals in der Stadt Salzburg. Gut ein Dutzend Kinder und Erwachsene leiden an Erbrechen und Durchfall. Das Unwetter vom vergangenen Dienstag dürfte Gülle von umliegenden Feldern eingeschwemmt haben. Der Kanal sei kein freigegebener Badeplatz, die Nutzung geschehe auf eigene Gefahr und werde nur geduldet, betont dazu die Almgenossenschaft. Georg Hummer berichtet.
5: Gerhard Bogatschnik aus Salzburg-Gneis, seine Söhne und weitere Kinder aus der Nachbarschaft bereuen das Badevergnügen im Almkanal vom vergangenen Dienstag inzwischen.
6: Beim Reinspringen ist uns dann gleich mal aufgefallen, dass ein ganz starker Gülle- oder Sulingeruch ist. Das hat man dann sogar wirklich am Körper und auch beim Waschen an die Badehosen von den Kindern gemerkt. Haben uns dann nichts gedacht, haben halt gleich abduscht daheim und das Ganze eben so ein bisschen abgetan. Und dann am nächsten Tag in der Früh hat bei unserem kleinen Sohn, der ist 7, angefangen, dass er starke Magenkrämpfe hat, Übelkeit und im Laufe des Tages auch beim größeren Sohn und leider in Übelkeit, Durchfall, Erbrechen. Das, wie wir dann erfahren haben, bei 7, 8 Kindern in der Nachbarschaft, also die alle an dem Tag reingesprungen sind.
5: Fäkalien dürften die vorübergehend erhöhte Keimbelastung im Wasser verursacht haben, sagt dazu Almmeister Lukas Peter.
7: Dadurch, dass der Almkanal und auch der Zubringer, die Königsjache, durch landwirtschaftliche Flächen verlaufen, kann es im Umfeld von Gewitterereignissen, so wie es letzte Woche ein paar Mal gegeben hat, durchaus dazu kommen, dass in der Landwirtschaft genutzte Gülle auch mal in den Kanal geschwemmt wird. Das gilt aber generell für jegliches Fließgewässer. Deswegen würde man auch aus dieser Perspektive jetzt ein Baden, besonders im Umfeld von Gewitterereignissen, nicht empfehlen.
5: Das Baden im Almkanal sei aber auch wegen starker Strömungen, geringer Wassertemperatur und Schrott- und Glasscherben unter Wasser gefährlich, betont der Almmeister. Der Almkanal sei ein Wirtschaftskanal und der Badebetrieb werde hier nur geduldet.
4: Frauen sind im Bundesland eine von jenen Gruppen, die von Arbeitslosigkeit am meisten betroffen sind. Diese Bilanz zieht das Arbeitsmarktservice für den Salzburger Zentralraum. Generell arbeiten Frauen in Branchen, die aktuell mit wirtschaftlichen Herausforderungen kämpfen, und zudem würden Frauen bei Unternehmen schon vor Berufseintritt mit etlichen Vorurteilen kämpfen, sagt AMS-Geschäftsführerin Julia Kröll im Interview mit Karl Kern.
8: Stichwort Frauen. Sie haben sich auch angeschaut, wer zu Vorstellungsgesprächen eingeladen wird und wer nicht. Diejenigen, die am wenigsten eingeladen werden, sind Frauen prozentuell gesehen. Womit hängt das zusammen? Wollen Unternehmen keine Frauen im Betrieb haben oder was sind die Ursachen dafür?
9: Ja, wir merken in vielen Gesprächen, dass Frauen manchmal unterstellt wird, dass sie nicht so flexibel wären oder einfach auch andere Verpflichtungen nachkommen müssen. Denken wir an Kinderbetreuung, denken wir an die Pflege von Angehörigen. Und das wird sozusagen dann da oft noch einmal umgemünzt und als Herausforderung gesehen im Betrieb.
8: Was braucht es jetzt am Arbeitsmarkt für die Zukunft, außer dass die Konjunktur vielleicht doch irgendwann einmal wieder ordentlich anspringt?
9: Ja, das wäre ein ganz wesentlicher Punkt zum einen. Und zum anderen braucht es natürlich mehr Flexibilität auf beiden Seiten. Das ist ein Geben und ein Nehmen, denke ich mir. Ich bin ja selber auch Dienstgeberin, wo wir merken, was entstehen kann, wenn eben ein Geben und ein Nehmen ein faires gelebt wird. Sonst ist es auch so, dass die Kompetenzerweiterung ganz, ganz wichtig ist, dass man wirklich schaut, was braucht man in Richtung Digitalisierung, um da Schritt halten zu können.
4: Sagt AMS Salzburg-Geschäftsführerin Julia Kröll im Interview mit Karl Kern. Und Kröll ist auch am Abend in Salzburg heute zu Gast, ab 19 Uhr in ORF 2. Der Tennengauer Bezirkshauptstadt Hallein steht heute Abend eine wohl turbulente Gemeinderatssitzung bevor. Es ist die erste nach den Unruhen rund um den Tourismusverband. Der Umgang mit Geschäftsleuten beim Halleiner Stadtfest hat ja für harte Kritik am Geschäftsführer des TVB gesorgt. Der Vorstand ist in Folge zurückgetreten. Der Halleiner Bürgermeister Alexander Stangassinger von der SPÖ fordert jetzt eine Neuausrichtung des Verbands unter Einbindung aller Betriebe und der Bevölkerung in Hallein. Beginnen soll dieser Prozess dann heute mit der öffentlichen Gemeinderatssitzung ab 17 Uhr. Nach dem Felssturz am Donnerstagabend am Hochkönig wurde heute das betroffene Gelände mit einem Hubschrauber erkundet. Dabei hat Gerald Valentin vom Landesgeologischen Dienst festgestellt, dass es keine weiteren Risse im Fels mehr gibt.
10: Sodass man diesen Gefahrenbereich, der bislang gesperrt war, wieder freigeben kann. Natürlich muss man auch dazu sagen, dass derartige Felswände mit natürlichen Erosionsprozessen behaftet sind und jederzeit und ohne Vorwarnung natürlich weitere Felsstürze passieren können. Aber auf den gesicherten Wanderwegen ist die Eintrittswahrscheinlichkeit eines derartigen Felssturzes und die daraus resultierende Gefahr akzeptabel gering, sodass es für die Wanderer dort keine Einschränkungen gibt.
4: Rund 2300 Kubikmeter Felsmaterial sind am Donnerstagabend aus der Hochkönig-Südwand herausgebrochen und wurden zum Teil pulverisiert. Das hat auch für die spektakuläre Rauchwolke gesorgt. Größere Blöcke sind allerdings nicht ins Kar gelangt, sagt Gerald Valentin. Kommen wir noch zum Wetter. Es geht teils sonnig, teils bewölkt weiter. Sonniger ist es im Flachgau. Die dichtesten Wolken gibt es im Süden. Vom Oberpinzgau bis zum Lungau können auch einzelne Regenschauer entstehen. Meist ist es aber auch hier trocken. Die Temperaturen erreichen 20 bis 25 Grad. Und morgen Dienstag wird es unbeständig. Tagsüber kommen immer mehr Wolken zur Sonne. Und besonders im Süden steigt am Nachmittag die Wahrscheinlichkeit für Regenschauer und auch einzelne Gewitter. Es kann aber auch wieder trocken bleiben. Die Temperaturen erreichen maximal 19 bis knapp 24 Grad.
11: Dicht nicht nur die Wolken, sondern auch der Verkehr auf der Tauernautobahn. Hier ist die ORF Radio Salzburg Verkehrsinformation um 12.36 Uhr A10 Richtung Villach. Da brauchen Sie vom Knoten Salzburg bis Puch 10 Minuten länger wegen Überlastung und dann in weiterer Folge Blockabfertigung Richtung Villach bei St. Michael vor der Einhausung Oberweißburg.
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0: Currywurst mit Pommes, wenn man es kulinarisch sagen will oder musikalisch. Herbert Grönemeyer hier in Radio Salzburg und dazu gleich ein großes Teller Pasta. Ricky Bobbere gibt's gleich hier für ihren Montag. Und dazu vielleicht diese berühmte Kusssituation bei einem Date von Susi und Strolch, wo jeder das Ende der Spaghetti in den Mund nimmt und man so langsam in die Mitte isst, bis man sich küsst.
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0: Davon träumen wieder ganz viele Singles in Österreich. Und wer soll's richten? Die Verkupplerin des Landes, Nina Horowitz, Liebesgeschichten und Heiratssachen ist zurück. Heute Abend Date Nummer 2, also die zweite Folge. Und mit dabei heute ist auch ein Salzburger, Alexandra Ludwig.
2: Ja, die Reise führt uns diesmal quer durch den Osten und Süden des Landes. Den Anfang machen zwei Singles aus dem Burgenland, die 72-jährige Inge und der 29-jährige Kai.
3: Also kurz gesagt habe ich das Online-Dating einfach satt. Und jetzt bin ich seit einem halben Jahr Single und wieder ready for love.
4: Ich spreche mit der Katze, aber das füllt mich nicht aus. Ich möchte nicht mein restliches Leben lang einsam sein.
2: Vom Burgenland geht es direkt in die Steiermark zu Bernd. Der 70-jährige Pensionist sehnt sich nach einer starken Frau, aber bitte nicht mit zu großen Händen.
5: Wieso?
6: Ja, weiß ich nicht, weil ich habe auch große Hände und wenn die größere Hände hat wie ich, dann wäre ich nervös.
4: Kriegst du dann ein bisschen Angst?
6: Dann kriege ich Angst.
2: Eine Veränderung in Sachen Liebe wünschen sich auch Manfred aus Salzburg und Alice aus Wien.
7: Eigentlich wäre es natürlich optimal, der sieht mich und der Funke springt über. Ne? Und er sagt, das ist meine Frau. So wünscht man sich das.
4: Das wünsche ich Ihnen auch.
8: Manfred, welche Frauen finden Sie ganz besonders attraktiv?
9: Eine brünette Blondine mit schwarzen Haaren. Ja, das geht nicht.
2: Ebenfalls aus Wien kommt Renate.
10: Sind Sie eine Romantikerin?
11: Na.
2: Ihren Auftritt bei den Liebesgeschichten sieht die 69-Jährige vor allem pragmatisch.
12: Ja, da sieht er mich jetzt gleich. Sonst, wenn ich auf die Zeitung schreibe, ja, und suche, da heißt es immer, wie schaust du aus, wie groß bist, wie viel Kilo hast und alles. Ja, jetzt bin ich im Fernsehen, jetzt kann er mich anschauen und kann er selbst entscheiden, will er oder will er nicht.
0: Wir würden uns auf jeden Fall freuen, wenn Sie wollen, zuschauen wollen. Liebesgeschichten und Heiratssachen, Folge Nummer 2, heute 20.15 Uhr in OF2. Und jetzt her mit den Tellernudeln. Aber die Kussszene, die lassen wir aus, weil
13: ich

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1: Am Mikrofon ist Lorenz Wildner. Die Sozialdemokratie in Österreich findet derzeit kein Rezept, um Wahlen zu gewinnen. Dieser Ansicht ist der Kärntner Landeshauptmann Daniel Fellner von der SPÖ und kritisiert die Bundespartei. Die Landesparteivorsitzenden könnten mit den aktuellen Umfragewerten nicht zufrieden sein. Daher müsse sich die Partei zusammensetzen und über Gegenmaßnahmen beraten.
2: Weil ich schon der Meinung bin, dass die Art und Weise, wie wir Politik machen, gut für die Menschen in Österreich ist. Aber wenn die Menschen das nicht so sehen, dann haben wir ein gravierendes Problem. Ob die Ernsthaftigkeit auch tatsächlich auf Bundesebene so angenommen wird, das lasse ich jetzt einmal so im Raum stehen. Bin mir nicht sicher, ob das so ist.
1: Sagt der Kärntner Landeshauptmann Daniel Fellner. Die Regierung hat heute ein Paket zur Medienförderung in Österreich präsentiert. 55 Millionen Euro sind laut Medienminister Babler dafür vorgesehen. Mit dem Geld sollen vor allem die Bereiche Digitalisierung, die Entwicklung neuer Medien, speziell für junge Menschen, und die Hauszustellung von Printmedien gefördert werden. Der Ölpreis gibt wieder Anlass zur Sorge wegen des anhaltenden Iran-Konflikts. Der Preis für die entscheidende Ölsorte Brent ist gestiegen und in der Früh bei rund 90 Dollar gelegen, so hoch wie seit Anfang Juni nicht mehr. Auch die Preise an den Zapfsäulen sind damit wieder hinaufgegangen, berichtet Rainer Hasiwa.
3: Seit 12 Uhr dürfen die Preise an den Zapfsäulen erhöht werden. In welchem Ausmaß, wird überblicksmäßig in einigen Stunden feststehen. Da hat die E-Control nämlich den endgültigen Überblick und wird ihn dann auch veröffentlichen. Grund für den Anstieg ist die Preisentwicklung am Ölmarkt vergangenen Freitag, und da ist es an den Ölbörsen hinaufgegangen. Die konkrete Steigerungserwartung für heute liegt bei weniger als 10 Cent pro Liter. Laut letzten verfügbaren Daten der E-Control war Diesel im Österreich-Schnitt um 1,91 Euro und Otto-Produkte, also Super, um 1,79 Euro zu haben. Legt man den erwarteten Anstieg für heute dazu, dann müsste es heute ungefähr zum Beispiel bei Diesel sicher fix unter 2 Euro werden. Wie gesagt, definitiv dann in einigen Stunden fix.
1: Die EU verhängt gegen den chinesischen Online-Marktplatz AliExpress eine Rekordstrafe. 550 Millionen Euro muss AliExpress wegen des Verkaufs illegaler Produkte zahlen. So wurde etwa gefälschte Kleidung, unsicheres Spielzeug und gefährliche Kosmetika wochenlang nicht von der Plattform genommen. Der zum Alibaba-Konzern gehörende Konzern teilte mit, die Entscheidung sorgfältig zu prüfen. Und Spanien steht die dritte Hitzewelle des Sommers bevor, und das mit Temperaturen von bis zu 44 Grad. Laut dem spanischen Wetterdienst könnte es ab morgen vor allem im südöstlichen Drittel des Landes, im Nordosten und im Inneren Mallorcas gefährlich heiß werden. In Teilen der autonomen Region im Süden Spaniens wurde deshalb die Warnstufe Rot ausgegeben, wegen einer extremen Gesundheitsgefahr. Das waren die Nachrichten mit Lorenz Wildner. Zum Wetter.
4: Im Großteil Österreich scheint heute Nachmittag zumindest zeitweise die Sonne am längsten im Donauraum. Mehr Wolken gibt es gebietsweise im Bergland, und vor allem in Kärnten und der Steiermark bilden sich da und

0: Zwischendurch Sonne und vor allem in Kärnten einige gewittrige Schauer. So viel zum Wetter mit Jörg Stibor.
1: Hier ist die ORF Radio Salzburg Verkehrsinformation um 13:03. Eine Meldung für die A10, die Tauernautobahn Richtung Villach vom Knoten Salzburg bis Puch. Circa 10 Minuten mehr Fahrzeit wegen Überlastung. Und nochmals A10 Tauernautobahn Richtung Villach zwischen Flacherwinkel und Zederhaus. Dort gibt es eine Blockabfertigung und ebenfalls 10 Minuten mehr Fahrzeit. Dann schauen wir noch nach Bayern. Richtung Kufstein ist heute die Lkw-Blockabfertigung aktiv. Pro Stunde dürfen maximal 300 Lkw ins Tiroler Unterland fahren. Deshalb gibt es auf der Autobahn A93 von Brandenburg bis Kiefersfeld abschnittsweise Lkw-Stau am rechten Fahrstreifen. Ansonsten wurden uns keine Behinderungen auf Salzburgstraßen gemeldet. Wir wünschen weiterhin gute und vor allem sichere Fahrt.
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1: Haben Sie das gehört? 44 Grad im Weltmeisterland Spanien. Puh, da können wir ja froh sein, dass bei uns der Sommer so ein bisschen Pause macht. Was sagen wir so, der Sommer relaxt, oder? Sei ihm doch gegönnt. Und wir machen es ihm nach. Fein, dass Sie mit dabei sind.

0: Mr. Tambourine Man, die Birds in der Radio Salzburg Sommerzeit. Man kann ja so urlaubstechnisch die Menschen ein bisschen in zwei Lager einteilen, die einen machen Hotelurlaub und die anderen sind irgendwie eher mobil unterwegs und eingefleischte Campingfans. Das ist eine Geschichte, das, ja, man mag es oder mag es nicht, hat natürlich viele Vorteile, weil man halt ja, ein bisschen flexibler ist. Aber andererseits muss man natürlich auf manche Dinge halt verzichten, die man halt so im Hotelleben hat. Dann ist dann natürlich auch die Preisfrage eine ganz wesentliche. Generell muss man sagen, Campen liegt im Trend und das nicht nur in den Sommermonaten. Schauen wir mal, wie es da zum Beispiel im Kasteinertal ausschaut. Ich bin jetzt verbunden mit der Anna Oerneskant. Sie ist Campingplatzbetreiberin im Bad Gastein beim Kurcamping. Wie geht's euch denn? Seid ihr voll ausgebucht, Anna?
1: Wir sind zurzeit voll ausgebucht, ja. Wir haben 100 Stellplätze und um die 40 Zeltplätze.
0: Und von wo kommen eure Gäste?
1: Hauptsächlich im Sommer ist aus Holland, Schweden, Norwegen, Österreich.
0: Ihr habt das ganze Jahr offen, schon nur in den Sommermonaten, oder?
1: Nein, ganzes Jahr.
0: Jedes ganze
1: Jahr sind wir offen, ja.
0: Ihr habt das ganze Jahr offen, auch im Winter?
1: Ja, sicher.
0: Okay, na ja, sicher. Ich meine, im Winter campen ist halt schon was für Extremsportler, oder?
1: Ja, aber bei uns, die hat eine sehr gut ausgerüstete Sanitäranlage, was geheizt ist und Trockenräume, Skiraum, haben wir alles da.
0: Was macht denn das Camping bei euch so attraktiv?
1: Das ist, also im Sommer ist ja hauptsächlich, kommt ja viel Wanderer.
0: Mhm.
1: Das ist so, dass wir sind sehr familienfreundlich, haben einen großen Spielplatz. Swimmingpool hat man auch auf dem Platz. Dann haben wir ja auch Apartments und Mobile Homes mit Generationsurlaub, dass man viele hat, was vielleicht ein Apartment oder eine Hütte und der Stellplatz. Und das Zelt nimmt.
0: Okay, da ist dann.
1: Ist ja für die ganze Familie was.
0: Von der Oma bis zum Enkel ist für jeden genau der richtige Platz dabei. Wie schaut euer Tagesablauf aus?
1: Unser Tagesablauf schaut ja so aus: wir haben ja auch einen Brötchenservice. Es heißt, in die Früh wird die Semmeln, also die Brötchen, gepackt und geliefert zu die Stellplätze und Apartments.
0: Mhm.
1: Dann haben wir die Abreise, die was die Tag abreist, wird ja dann ausgeschickt, dann ist ja ein großer Teil ist ja die Sanitärpool und die Gelände zum Pflegen Lauf des Tages. Und dann geht es ja wieder am Nachmittag los mit Anreisen.
0: Geht den ganzen Tag dahin. Wie groß ist denn euer Team? Wie viele Menschen arbeiten im Kurcamping
1: wir
0: bei euch?
1: Wir sind zu viert im Sommer.
0: Ihr seid nur zu viert für so viele, ja, für so viele Stellplätze?
1: Wir haben sehr gutes Personal.
0: Okay.
1: Es ist viel Arbeit, aber auch sehr schöne Arbeit.
0: Mhm. Anna, macht ihr selber auch Urlaub am Campingplatz?
1: Auf unsere eigene nicht, aber wir campen, wann wir Urlaub macht, ja.
0: Also das heißt, Campen ist einfach die ideale Urlaubsform für euch?
1: Genau das Richtige.
0: Und generell hat man ja das Gefühl, dass Campen eigentlich voll im Trend liegt, oder?
1: Liegt voll im Trend. Es kommt sehr vieles Neues dazu, so wie Autos mit Dachzelte, mit größeren Zelte. Viel Radlfahrer, was mit Anhänger und so eine größere Möglichkeit hat, alles so mitnehmen. Wird immer mehr und mehr. Genau. Wir habt ja auch im Herbst im Gasteinertal ist ja weltberühmt für seine Kur, für seine Wasser. Und im Herbst und im Frühjahr dann, weil eigentlich Nebensaison ist, haben wir sehr viele Kurgäste, was in die Heilstollen dann anreist. Die wohnen bei uns in seinem Wohnmobil oder Wohnwagen. Und die fahren dann in die Heilstollen rein.
0: Dann halte ich euch nicht mehr länger auf von eurer Arbeit. Vielen Dank und,
1: ja,
0: eine
1: gerne, gerne.
0: Und eine gute Saison. Liebe Grüße nach Bad Gastein.
1: Vielen Dank. Danke sehr.
0: Danke, ciao, baba.
1: Danke.
0: Naja, irgendwie macht es Lust auf so einen Campingurlaub, oder? Wieder einmal Dachzelt am Auto. Was ist

0: immer wieder legendär. Der Logical-Song von Supertramp aus dem Jahr 1979, 9 Jahre vorher, hat sich eine neue Gruppe formiert und lang überlegt, wie sie sich nennen sollen. Dann hat man sich auf den Namen Mango Cherry geeinigt und 17 Titel aufgenommen, und einer war dabei, der sollte gleich ein Riesenhit werden. Und die Veröffentlichung war insofern was Besonderes, weil das die erste Maxi-Single war, die jeweils produziert worden ist, mit 33 Umdrehungen in der Minute statt 45. Die Älteren von uns wissen, von was wir reden, und wohl kaum ein Titel stellt den Sommer so klanglich dar wie dieser hier.
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1: Mit Jörg Eisenberger. Eine Serie Magen-Darm-Erkrankungen betrifft seit einer Woche Badegäste des Almkanals in der Stadt Salzburg. Gut ein Dutzend leidet an Erbrechen und Durchfall. Das Unwetter vergangenen Dienstag dürfte Gülle von angrenzenden Feldern in das Wasser eingeschwemmt haben. Der Kanal sei ohnehin kein freigegebener Badeplatz. Die Nutzung auf eigene Gefahr, betont die Almgenossenschaft, die den Kanal betreut. Denn auch entlang der Königseeache kann es jederzeit zu Verunreinigungen kommen. Und die Ache speist bekanntlich den Almkanal. Und der Almkanal ist grundsätzlich ein Wirtschaftswasserweg und der Badebetrieb wird nur geduldet. Nach dem Felssturz vor 4 Tagen am Hochkönig wurde heute das betroffene Gelände mit Hubschrauber erkundet. Dabei hat Gerald Valentin vom Landesgeologischen Dienst festgestellt, dass es keine weiteren deutlichen Risse mehr gibt. Der gesperrte Bereich kann wieder freigegeben werden. Natürlich würden Berge weiter erodieren, sagt er, aber das Risiko dort sei zumindest augenscheinlich sehr gering. Rund 2300 Kubikmeter Felsmaterial sind vergangene Woche aus der Hochkönig-Südwand herausgebrochen. Halle entsteht heute Abend eine turbulente Gemeinderatssitzung bevor. Es ist die erste nach dem Ärger um das Stadtfest und den Tourismusverband. Der Umgang mit Geschäftsleuten beim Fest hat große Kritik am Geschäftsführer des Verbands ausgelöst und der Vorstand ist zurückgetreten. Der Hallener Bürgermeister Stangassinger von der SPÖ fordert bekanntlich eine Neuausrichtung des Verbandes unter Einbindung aller Betriebe und auch der Bevölkerung. Beginnen soll dieser Prozess mit der öffentlichen Gemeinderatssitzung heute ab 17 Uhr. Noch zu den Wetteraussichten. Eine Mischung aus Sonne und Wolken. Schauer sind zumindest entlang der Tauerntäler und im Lungau möglich. Dazu mäßiger Nordwestwind und Temperaturen höchstens 24 Grad. 21 Grad melden derzeit aktuell Abtenau, Lofer, Mariapfarr und auch Matze und 22 die Stadt Salzburg. Kommende Nacht recht kühl, die Temperaturen können bis auf 8 Grad sinken. Morgen am Dienstag wieder Sonne und Wolken, am Nachmittag vor allem im Bergland Schauer bis 23 Grad. Und recht ähnlich am Mittwoch, zwar recht sonnig, aber am Nachmittag wieder bewölkt und vielleicht Regenschauer, vielleicht auch eine Spur wärmer.
2: Hier ist die ORF Radio Salzburg Verkehrsinformation um 13.32 Uhr. A10 Dauernautobahn Richtung Villach zwischen Flacher Winkel und Zederhaus gibt es Blockabfertigung und ca. 10 Minuten mehr Fahrzeit. Ansonsten wurden uns keine Behinderungen derzeit auf Salzburg Straßen gemeldet. Wir wünschen weiterhin gute und vor allem sichere.

0: Das ist die Radio Salzburg Sommerzeit und bei uns geht's jetzt wieder ums fröhliche Titelraten.
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0: Sie hören jetzt gleich eine Textzeile und müssen die zuordnen zu einem Hit. Ist, glaube ich, nicht wahnsinnig schwer, aber naja, schauen wir mal.
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0: Nein, es ist nicht aus dem Edermann. Es ist auch nicht aus dem Faust. Ein bisschen was hat es mit der Fußball-WM zu tun. Wenn Sie wissen, wo diese Textzeile hingehört, original, so viel sei verraten, ist es auf Englisch, dann rufen Sie an 0662 823 823.

0: Die Sommerzeit in Radio Salzburg sucht den Hit zu dieser Textzeile.
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0: Ich beklage mich auch nicht, weil ich habe jetzt einen Hörer in der Leitung. Das ist der Herr Schwab. Grüß Sie, Herr Schwab. Hallo.
2: Ja, grüßen Sie.
0: Sie sind gerade unterwegs auf Montage oder auf Service irgendwie, habe ich das richtig mitgenommen?
2: Ja, ich bin Servicetechnik im Außendienst und bin gerade im schönen Raugisser Tal.
0: Ah.
2: Habe gerade eine Störung behoben und fahre wieder nach Hause, nach Oberösterreich.
0: Was
2: ich bin gebürtiger Oberösterreicher.
0: Ah, was wurden gestört, wenn ich fragen darf?
2: Flaschenautomat, Leergutautomat.
0: Achso, Sie sind im Gastrobereich unterwegs oder quasi als Gastro?
2: Filialbedarf eigentlich.
0: Ah, Filialbedarf, okay, verstehe.
2: Ja.
0: Und alles wieder in Ordnung?
2: Alles wieder in Ordnung.
0: Wunderbar.
2: Alles zu bester Zufriedenheit.
0: Herr Schwab, Sie haben es, glaube ich, erraten, beziehungsweise haben einen Tipp, wo das hingehören könnte.
2: Ja, und zwar ist es aus dem Titel The Winner Take Is All von ABBA.
0: Sie haben vollkommen recht, natürlich. Haben Sie ein bisschen WM, ja, wahrscheinlich WM geschaut, das Finale gestern, ja?
2: Auch, aber bei uns zu Hause ist eher meine Frau, die was Fußball schaut.
0: Tatsächlich?
2: Ja.
0: Ein bisschen ein Rollentausch, ja, man kommt genau. Nicht aus, gell?
2: Genau, ich schaue mir die relevanten Spiele gerne an. Also
0: okay. Ja, war schon irgendwie ein eigenartiges Spiel gestern, aber letztlich dann doch spannend.
2: Ja. Ein bisschen Gänsehaut war schon zum Schluss, obwohl ich eigentlich kein so Fußball, wenn man sagen, Fußballfan bin, aber wie gesagt, das war trotzdem sehr interessant zu machen.
0: Natürlich, so soll es ja auch sein. Herr Schwab, vielen Dank fürs Mitmachen.
2: Dankeschön.
0: Und ein Radio Salzburg Package ist unterwegs zu Ihnen. Dankeschön.
2: Super, danke, wiederhören.
0: Hit ohne Noten. So, und jetzt kommt er.

So, das war auch schon unsere gemeinsame Sommerzeitstunde. Martin Fagini wünscht noch einen schönen Nachmittag. Vielleicht bis abends bei Salzburg heute. Ciao, Baderweil.

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1: Am Mikrofon ist Lorenz Wildner. Zu einem schweren Arbeitsunfall ist es am Vormittag bei den Bauarbeiten zum Semmering-Basistunnel gekommen. Bei Rückbauarbeiten einer Baustelle ist ein Mann getötet und ein weiterer schwer verletzt worden. Jürgen Winterleitner und Robert Salzer berichten.
2: Laut ÖBB hat sich der Unfall nicht im Tunnel, sondern oberirdisch beim Abbau einer Werkstätte ereignet. Der Unfallort befindet sich auf der Baustelle Gösteritz im Gemeindegebiet von Schottwien im Bezirk Neunkirchen. Ein 45-jähriger Kroate ist gestorben. Ein 54-jähriger Österreicher wurde schwer verletzt ins Universitätsklinikum Wiener Neustadt geflogen. Die beiden Arbeiter waren Mitarbeiter einer von der ÖBB beauftragten Baufirma. Zu den näheren Umständen des Unfalls konnten die ÖBB noch keine Auskunft geben. Der genaue Unfallhergang werde gemeinsam mit der Staatsanwaltschaft analysiert, heißt es.
1: Jetzt ist es offiziell. Großbritannien hat einen neuen Premierminister. Andy Burnham ist vor kurzem von König Charles III. Für das Amt ernannt worden. Burnham folgte auf seinen Labour-Parteikollegen Keir Starmer, der unter großem Druck im Juni zurückgetreten war. Viele traditionelle Medien kämpfen ums Überleben, etwa weil große US-Plattformen wie Google oder Instagram Medienberichte weiterverwenden und damit Klicks und Werbegelder abziehen. Um die Medienvielfalt in Österreich zu sichern, hat Österreichs Regierung heute ein Medienpaket mit neuen Förderungen präsentiert. Einzelheiten von Viktoria Waldecker.
3: 55 Millionen Euro hat die Regierung für neue Medienförderungen vorgesehen. Damit soll die Zustellung von Tages- und Wochenzeitungen vor die Haustür unterstützt werden, aber auch digitaler Journalismus stärker gefördert werden. Auch für neue Formate, etwa auf Social Media, soll es einen Fördertopf geben, sagt Vizekanzler und Medienminister Andreas Babler von der SPÖ. Denn die Medienwelt habe sich verändert.
4: Journalismus findet dort statt, wo Journalistinnen und Journalisten Informationen recherchieren, prüfen und einordnen und die Bevölkerung im Anschluss damit erreichen.
3: Mehr Geld ist auch für die Stärkung von Medienkompetenz und Maßnahmen dazu vorgesehen, denn das werde immer wichtiger.
4: Desinformation und gezielte Manipulation von Menschen mit Fake News, das ist eine echte Gefahr für uns alle.
3: Die neuen Förderungen sollen ab dem nächsten Jahr zur Verfügung stehen. Bei der Vergabe werde Qualitätsjournalismus im Mittelpunkt stehen, so der Medienminister.
1: Die Hamas hat einen neuen obersten Anführer. Die radikal-islamische Palästinenserorganisation hat Khalil al-Haya zum Nachfolger von Yahya Sinwar gewählt, der 2024 von israelischen Truppen getötet wurde. Seit der bislang letzten Wahl 2006 herrscht die Hamas im Gazastreifen. Und die ASFINAG hat im Vorjahr knapp 9000 Tonnen Müll von den Autobahnen und Schnellstraßen gesammelt. Im Vergleich zu 2024 ist das zwar ein leichter Rückgang. In einigen Bundesländern, darunter Kärnten, Salzburg, Burgenland, Vorarlberg und Wien, ist die Abfallmenge aber angestiegen. Am meisten Abfall gab es in Niederösterreich. Rund 22% aller gesammelten Tonnen waren von dort. Das waren die Nachrichten mit Lorenz Wildner. Das Wetter.
5: Im Großteil Österreichs geht es zumindest zeitweise sonnig durch den Nachmittag. Etwas mehr Wolken gibt es gebietsweise im Bergland und vor allem in Kärnten und der Steiermark bilden sich da und dort teils gewittrige Regenschauer. Einzelne Schauer können auch ins Burgenland und in die buckelige Welt ziehen. 27 Grad hat es jetzt in Wien, 17 in Tannheim und teilweise weht sehr lebhafter Westwind. Morgen dann meist abwechselnd sonnig und wolkig und nur vereinzelte Schauer. Im Süden dagegen überwiegend bewölkt und vor allem in Kärnten einige Schauer und auch einzelne Gewitter. So viel zum Wetter mit Jörg Stibor.
6: Wir schauen wieder auf Salzburgstraßen. 14 Uhr und 3 Minuten haben wir es, das ist die Uhr.

0: ist heute die Lkw-Blockabfertigung aktiv. Pro Stunde dürfen maximal 300 Lkws ins Tiroler Unterland fahren. Deshalb gibt es auf der Autobahn A93 von Brandenburg bis Kiefersfelden abschnittsweise Lkw-Stau am rechten Fahrstreifen. Dies bitte zu beachten und wie immer gilt, vorsichtig fahren und gut fahren mit Radio Salzburg.
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0: So ist es. Ich sage Hallo und freue mich wieder auf den gemeinsamen Nachmittag mit Ihnen. Sommerzeit ist gute Launezeit und ganz nach diesem Motto starten wir jetzt auch hinein in die nächsten 4 Stunden. Den Anfang, den machen die Rubettes. Oh yeah, Sugar Baby Love.

0: Legendärer Sound von den Eagles, Hotel California. Legendär ist auch das, was da gestern nicht in Kalifornien, sondern in New York passiert ist. Spanien kürt sich zum Fußballweltmeister. 1,5 Monate Fußball pur ist jetzt aber damit zu Ende. Die Fußball-Weltmeisterschaft in den USA, Mexiko und Kanada ist Geschichte. Wolfgang Eichinger mit einer kleinen Zusammenfassung der Tops und Flops dieser WM.
1: Spanien hat eindeutig dieser Weltmeisterschaft sportlich seinen Stempel aufgedrückt. Der Höhepunkt gestern in der Verlängerung im Finale. Der Siegestreffer durch Ferran Torres, der hat eine Nation in einen Glücksrausch versetzt. Kapitän Rodri darf sich bester Spieler nennen und Trainer Luis de la Fuentes ältester Weltmeistertrainer in der Geschichte. Die Topstars, die haben bei dieser Weltmeisterschaft auch top performt, überstrahlt von Lionel Messi, der auch mit 39 Jahren die Fußballwelt und auch Marko Arnautovic begeistert hat.
2: Das ist kein Mensch, das ist für mich ein Außerirdischer, der was einen ganz anderen Sport macht, als was wir machen.
1: Die Sympathiepreise dieser Weltmeisterschaft, die gehen an das norwegische Team, das mit seinen Fans bis zum Viertelfinale gerudert ist. Und dann an den WM-Neuling Cap Verde. Das 0:0 zum Auftakt in Spanien war die Sensation des Turniers. Aus österreichischer Sicht das Highlight, der Ausgleichstreffer von Sascha Kalajdzic in der letzten Sekunde gegen Algerien, der Österreich in die K.O.-Phase bringt.
3: Ja, ist fast schon märchenhaft.
1: Die sportlich größte Enttäuschung sicherlich Deutschland. Als einer der Favoriten gestartet, hat das Team von Trainer Julian Nagelsmann nie überzeugt und ist in der ersten K.O.-Runde gegen Paraguay auch K.O. gegangen.
4: Du ausscheidest aus einem großen Turnier mit so vielen Mannschaften, ist es deutlich zu wenig für den deutschen Fußball.
1: Die Ära Nagelsmann ist zu Ende, Jürgen Klopp soll es in Zukunft richten. Während die Organisation dieser Weltmeisterschaft mit tollen Stadien sehr, sehr gut war, haben die Ticketpreise für Unmut gesorgt. Mehrere tausend Euro für K.O.-Spiele, die billigste Karte für das Finale um 2000 Euro. Die FIFA verdient Milliarden, für den Großteil der Fußballfans ist der Besuch einer Weltmeisterschaft unerschwinglich. Und der Top-Flop der WM ist der Kniefall der FIFA vor US-Präsident Donald Trump in der Causa von US-Stürmer Balogun. Nach seiner Sperre für das Achtelfinalspiel gegen Belgien hat Trump ganz einfach zum Hörer gegriffen und bei FIFA-Präsident Gianni Infantino direkt angerufen, mit der Aufforderung, die Entscheidung noch einmal zu überdenken.
5: But all I did, I asked for a review, because I didn't think it was a foul.
1: Und völlig überraschend hat die FIFA reagiert und Balogun hat gegen Belgien gespielt. Die USA ist zwar ausgeschieden, aber es war ein schweres Foul am Fußball. Fassungslosigkeit auch beim Europäischen Fußballverband der UEFA. Und FIFA-Präsident Gianni Infantino hat weiterhin auf der Tribüne gelächelt.
0: Naja, zumindest können wir Österreicher sagen, wir haben gegen den Weltmeister verloren. Na, da kann man dann schon mal verlieren und ja nichts machen. Jetzt aber mal was zum Nerven beruhigen nach dieser WM. Christa Berg, Lady in Red. Ob da wohl eine Spanierin gemeint war? Man weiß es nicht. Schön ist er allemal, dieser Titel. Schönen Nachmittag mit Radio Salzburg.

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1: Mit Jörg Eisenberger. Frauen sind wenig überraschend von Arbeitslosigkeit am meisten betroffen. Diese Bilanz zieht das Arbeitsmarktservice für die Stadt, den Flach und den Tenningau. Generell arbeiten Frauen in Branchen, die aktuell mit wirtschaftlichen Herausforderungen kämpfen. Und zudem würden sie bei Unternehmen schon vor Berufseintritt mit Vorurteilen kämpfen, sagt AMS-Geschäftsführerin Julia Kröll. Frauen werden nämlich oft unterstellt, weniger flexibel zu sein, zum Beispiel weil sie Kinder betreuen oder Angehörige pflegen. Und das wiederum könnte ihre Chancen bei Bewerbungsgesprächen verschlechtern. Im ersten Halbjahr dieses Jahres ist die Zahl der arbeitslosen Frauen um 7,5% auf rund 3.400 gestiegen. Um die Anteringer Au als Erholungsgebiet für die Allgemeinheit besser nutzen zu können, hat das Land jetzt ein 800 Quadratmeter großes Grundstück als Besucherparkplatz gekauft. Gleichzeitig wird es auch Pendlerparkplatz, weil neben der Lokalbahnstation Achating. Derzeit werden am Rande der Au Elemente für mobilen Hochwasserschutz errichtet und in diesem Sommer schlägt man sich auch mit invasiven Pflanzen wie der kanadischen Goldrute herum, die das Wachstum junger Bäume hemmt. Gut 8 Quadratkilometer groß wird der Naturpark Salzachauen und die Salzach bekommt, wie mehrmals berichtet, auf rund 10 Kilometern Länge mehr Platz. Große Arbeiten dort in diesem Bereich kommen dann im nächsten Sommer. Zum Sport noch Fußball. Am Tag nach dem Weltmeisterschaftsfinale ist heute die Europa League Qualifikation ausgelost worden. FC Red Bull Salzburg wird auf den Sieger aus dem Duell FC Paphos aus Zypern gegen den kroatischen Traditionsverein Hajduk Split treffen. Gespielt wird die dritte Qualifikationsrunde dann im August und bei einem Weiterkommen Salzburgs ist ein internationaler Startplatz fix. Noch zu den Wetteraussichten. Sonne und Wolkenschauer vielleicht entlang der Tauerntäler und auch im Lungau. Die Höchstwerte bis 24 Grad heute. Aktuell zum Beispiel in Bad Gastein 20 Grad. 21 melden Saalbach und Golling, 23 Grad Stadt und auch die Stadt Salzburg. Kommende Nacht recht kühl. Die Temperaturen können bis auf 8 Grad sinken. Morgen am Dienstag dann ähnlich wie heute. Am Mittwoch trocken, ein bisschen wärmer bis 25 Grad. Aber am Donnerstag schon wieder sehr unbeständig mit Regenschauern überall.
2: 14 Uhr und 32 Minuten haben wir es. Das ist die ORF Radio Salzburg Verkehrsinformation, die auch schon wieder endet. Es sind uns nämlich keine Störungen von Salzburg Straßen gemeldet worden. Weiterhin gute und natürlich auch sichere Fahrt wünsche ich. Und an dieser Stelle die Frage, was klingt nach einem Kurzurlaub im Salzburger Land und doch ein bisschen nach Italien? Diese Nummer. Ah, Gianna Nannini, I Maschi. So muss ein Montagnachmittag klingen in Radio Salzburg.
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0: Ja, kleine Frau, große Stimme, Kylie Minogue. Apropos große Stimmen, die haben wir heute auch wieder im Programm, nämlich aus dem Salzburger Land.
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0: Ja, bei uns geht es heute um die Pongauer Band Glue Crew. Thomas Mulitzer,

0: Die Glue Crew, die ist vielen schon ein Begriff. Ihr seid ja auch viel live unterwegs und habt viele Fans. Wer euch noch nicht kennt, welche Art von Musik macht ihr genau?
1: Also wir machen Punk, Ska, Austropop, so eine gute Mischung von unseren Musikgeschmäcker und schauen, dass wir da eben coole Songs schreiben. Auf Salzburgerisch, original Salzburgerisch oder Bongauerisch.
0: Ja genau, Bongauerisch, das klingt schon recht vielversprechend, sag ich als echte Pongolesin. Was hören wir heute von euch?
1: Also unser neuer Song heißt Summer und den haben wir tatsächlich im Winter geschrieben, aus einer großen Vorfreude raus, nämlich Vorfreude auf den Summer. Und eigentlich geht es in dem Song vor allem um Summer als Lebensgefühl. Meistens ist im Sommer geht es ein bisschen gemütlicher zu, alles ist ein bisschen leichter und man hat vielleicht Ferien oder frei und genießt einfach das Leben und darum geht es in unserem Song Sommer.
0: Ja, genau, perfekt. Dann hören wir gleich einmal Sommer von der Glue Crew. Wann gibt es euch wieder mal live zu sehen?
1: Ja genau, wir bringen im Herbst und zwar am 16. Oktober unser neues Album raus. Das wird heißen Immer noch nichts gelernt. Und am 16.10. stellen wir das vor im Rockhaus in Salzburg.
0: Na ja, bitte, schon mal einen Termin zum Vormerken. Jetzt aber mal die neue Single-Auskopplung der Glue Crew. Summer, der perfekte Soundtrack zum heutigen Montagnachmittag.

0: Was für ein herrlich musikalischer Nachmittag, oder? Musik aus allen Ecken der Welt zu Gast bei uns in Radio Salzburg. Und für alle Fans von Gurzeln, also von Süßigkeiten, gibt's jetzt einen echten Leckerbissen.
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0: Heute ist nämlich Lollipop-Tag. Was ich dazu auflege, ist jetzt klar, oder? Inspiration zum Song Lollipop war ein privates Missgeschick. Die Tochter des Songwriters hat nämlich einen extrem klebrigen Lollipop geschenkt bekommen, der sich in den Haaren verfangen hat und nur mit Mühe wieder gelöst werden konnte. Was sage ich dazu? Möge sich in ihren Haaren nie ein Lutscher verfangen.

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1: Am Mikrofon ist Lorenz Wildner. Bundeskanzler Christian Stocker fordert Konsequenzen aus der Affäre in der Wiener Wirtschaftskammer. Deren Präsident Walter Ruckert freimütig über seinen Einfluss auf Postenbesetzungen gesprochen. Tonaufnahmen davon waren mehreren Printmedien zugespielt worden. Mehr von Daniel Ammerhauser.
2: Der Bundeskanzler fordert volle Aufklärung und Konsequenzen, falls sich die Vorwürfe bestätigen. Der Tiroler ÖVP-Nationalratsabgeordnete und Wirtschaftskammerfunktionär Franz Hörl nennt Rucks Verhalten ungustiös und meint, er solle in sich gehen. Der Generalsekretär der Freiheitlichen Wirtschaft Reinhard Langthaler meint, Ruck könne Unternehmensinteressen nicht länger vertreten. Die Wiener Wirtschaftskammer brauche einen Neustart. Wiens Wirtschaftskammer-Vizepräsidentin Margarete Gritz-Zwitt Kowitz stellt sich hinter Walter Ruck. Seine Bilanz sei wichtiger als flapsige Saga. Die Kampagne laufe ins Leere. Die Tonaufnahmen seien möglicherweise illegal. Laut den Protokollen prahlt Ruck in einem Gespräch vor ein paar Monaten mit Einfluss bei Postenbesetzungen und spricht über sein schwieriges Verhältnis zu Frauen. Ruck weist die Vorwürfe zurück.
1: Die USA haben offenbar weitere Kampfflugzeuge in die Konfliktregion im Nahen Osten verlegt. Das geht aus US-Medienberichten hervor. Auch hat das US-Militär die 9. Nacht in Folge Ziele im Iran bombardiert, um etwa iranische Angriffe auf Handelsschiffe in der Straße von Hormuz zu unterbinden, heißt es. Die deutsche Autoindustrie steht massiv unter Druck, denn die Absatzzahlen sinken drastisch. Allein bei VW stehen Werksschließungen und der Abbau von bis zu 100.000 Stellen im Raum. Die Gewerkschaft IG Metall stellt dennoch klar, dass es keinen Lohnverzicht geben könne, berichtet Maria Kern.
3: Lohnverzicht habe noch nie einen Arbeitsplatz gerettet, sagt Horst Ott von der IG Metall Bayern.
4: Wir werden sicherlich nicht als IG Metall antreten und den Arbeitgebern sagen, wir schenken euch was, weil es euch so schlecht geht.
3: Auch Reinhold Binder von der Gewerkschaft ProG sagt zu den Problemen der Autoindustrie.
5: Da braucht es viel mehr Schlauheit, ist wie die plumpe Keule des Lohnverzichts.
3: Es brauche mehr Schutz etwa vor chinesischen Herstellern, ergänzt Gewerkschafter Ott.
4: Wenn bei jedem BYD 10.000 Euro Subvention drauf, wie will ich mit dagegen Konkurrenzfähigkeit mit normalen wirtschaftlichen Mitteln?
3: Auch innerhalb Europas brauche es faire Spielregeln. Subventionen in manchen osteuropäischen Ländern würden ebenfalls den Wettbewerb verzerren, beklagen die Gewerkschafter aus Deutschland und Österreich. Sie fordern für die Autoindustrie Lösungen auf EU-Ebene.
1: Erstmals seit dem Flugzeugfenstervorfall einer Ryanair-Maschine Anfang Juli äußert sich Ryan-Chef Michael O'Leary. Erste Untersuchungen hätten ergeben, dass ein Fremdkörper die Triebwerke getroffen haben könnte. Alter oder Wartungszustand der Maschine sei demnach aber kein Grund für den Zwischenfall gewesen. Bei dem Vorfall wurde ein Passagier teilweise aus dem zerbrochenen Kabinenfenster gezogen. Das waren die Nachrichten mit Lorenz Wildner. Das Wetter.
6: Größtenteils verläuft der Nachmittag recht sonnig. Etwas mehr Wolken und einzelne Regenschauer gibt es aber von Osttirol über den Norden Kärntens und die Mur-Mürzfurche bis in die buchige Welt und ins Nord- und Mittelburgenland. Und diese Schauer ziehen ganz langsam ein bisschen weiter südostwärts. Zum Teil bläst sehr lebhafter Westwind. 18 Grad hat es jetzt in Kollerschlag, knapp 28 in Tulln. Morgen im Süden überwiegend bewölkt und vor allem in Kärnten einige gewitterige Schauer. Sonst höchstens einzelne Regenschauer und zumindest zeitweise sonnig. So viel zum Wetter mit Jörg Stiebor.
7: Und so viel zum Verkehr mit der ORF Radio Salzburg Verkehrsinformation. Es sind uns derzeit keine Störungen gemeldet worden. Also gute Nachrichten von Salzburg Straßen.
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7: Genau so ist es. Und ich bleibe auch weiterhin an Ihrer Seite und schicke Ihnen gleich mal eine kleine Liebeserklärung. Ich sag's gerade heraus, Bryan Adams sagt Straight from the Heart. Schönen Nachmittag.

0: Radio Salzburg am Nachmittag mit einer Ikone der 80er Jahre, Cyndi Lauper. Und All Through the Night war heute wahrscheinlich auch das Motto in Spanien. Da ist sicherlich weltmeisterlich gefeiert worden. Sieger gibt's aber nicht nur im WM-Stadion. Jeder von uns trägt einen kleinen Weltmeister in sich, sagt zumindest Manuel Horret in unserem Mentaltipp.
1: Ihr Weltmeisterdenken aktivieren Sie mit Tipp Nummer 1 mit dem Weltmeisterblick. Machen Sie es wie die Weltmeister. Sehen Sie Ihre Chancen und Erfolge schon bildlich, bevor sie Wirklichkeit werden. Dieses Kopfkino hält Ihre Motivation hoch und hilft dabei, auch an schwierigen Tagen durchzuhalten. Tipp Nummer 2 ist das Weltmeister-Mindset. Wenn Weltmeister mal verlieren, dann bleiben die nicht lange am Boden, sondern sie akzeptieren, was passiert ist und richten den Blick sofort wieder nach vorne. Genau das macht auch Sie mental stark und hilft im Alltag. Und Tipp Nummer 3 ist der Weltmeister in dir. Weltmeister oder Weltmeisterin kann man nicht nur im Sport sein. Auch als Mama, als Handwerker, als Lehrer, als Pflegerin oder einfach als Mensch kann man täglich Weltmeisterleistungen erbringen. Seien Sie also stolz auf sich, was Sie alles richtig gut können. Genau daraus wächst echtes Selbstvertrauen.
0: Genau so ist es und in diesem Sinn beste Grüße an alle Weltmeister da draußen. Und wir lassen unseren Weltmeister jetzt auch einmal ein bisschen raus. Jimmy Somerville, To Love Somebody. Schönen Montagnachmittag mit Radio Salzburg.

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kann ich mich noch gut erinnern, wie die damals immer im Wurlitzer gelaufen ist. Falco, The Sound of Music. Der erste weiße Rapper mit seiner Ode an die Musik. Ja, und von einem Meister seines Faches gleich weiter zu einem anderen, einem Nobelpreisträger, der mit seinen Titeln Hymnen für die Ewigkeit geschaffen hat. So wie diese hier, die Sie im Hintergrund schon hören. Der Zimmermann, wie manch einer sagt. Bob Dylan. Knocking on Heaven's Door. So klingt Radio Salzburg am Nachmittag.

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1: Mit Jörg Eisenberger. Eine Serie Magen-Darm-Erkrankungen betrifft seit einer Woche Badegäste des Almkanals in der Stadt Salzburg. Gut ein Dutzend leidet an Erbrechen und Durchfall. Ein Unwetter vergangene Woche dürfte Gülle von angrenzenden Feldern in den Kanal eingeschwemmt haben. Der sei nämlich, dieser Kanal, kein freigegebener Badeplatz. Die Nutzung sei auf eigene Gefahr, betont die Almgenossenschaft, die diesen Kanal betreut. Denn auch entlang der Königseeache kann es jederzeit zu Verunreinigungen kommen und die speist bekanntlich den Almkanal. Der Kanal ist ein Wirtschaftswasserweg und der Badebetrieb wird nur geduldet. Hallein steht heute Abend eine turbulente Gemeinderatssitzung bevor. Es ist die erste nach dem Ärger um das Stadtfest und um den Tourismusverband. Der Umgang mit Geschäftsleuten beim Fest hat große Kritik am Geschäftsführer des Verbands ausgelöst und der Vorstand ist zurückgetreten. Der Halleiner Bürgermeister Alexander Stangassinger von der SPÖ fordert jetzt eine Neuausrichtung des Verbands unter Einbindung aller Betriebe und auch der Halleiner Bevölkerung. Zum Tennis jetzt. Der Pongauer Tennisprofi Lukas Neumeier ist heute in der ersten Runde des Sandplatzturniers in Kitzbühel ausgeschieden. Der 23-Jährige musste sich dem deutschen Hanfmann geschlagen geben. Das bisher einzige Duell der beiden ist im Vorjahr ebenfalls an den Deutschen gegangen. Morgen allerdings tritt Lukas Neumeier noch im Doppel mit Joel Schwärzler in Kitzbühel an. Noch zu den Wetteraussichten. Sonne und Wolken, Schauer vielleicht entlang der Tauerntäler und im Lungau. Die Temperaturen erreichen noch knapp 24 Grad, aktuell jetzt zum Beispiel 23 Grad in St. Veit im Bischofshofen, auch in der Stadt Salzburg, Großaarl 22 und nur 14 Grad in Obertauern. Kommende Nacht kühl, die Temperaturen können bis auf 8 Grad sinken. Morgen am Dienstag ähnlich wie heute, am Mittwoch dann trocken, ein bisschen wärmer, aber am Donnerstag schon wieder wechselhaft mit Regenschauern im ganzen Land.
2: Eieiei, 14 Grad nur in Obertauern. Naja, beste Grüße, ich schicke gleich was zum Aufwärmen. Vorher aber noch die Verkehrsmeldungen. Auch nicht ganz unwichtig. 15 Uhr und 32 Minuten haben wir es. Das ist die ORF Radio Salzburg Verkehrsinformation. Mit weiterhin guten und Nachrichten. Es sind uns derzeit keine Störungen gemeldet worden. So, und jetzt was zum Aufwärmen, habe ich versprochen. Soweit einmal die Straßenlage. Jetzt nichts wie rein in die Disco-Ära der späten 70er. Mit Glitzerklamotten, Plateauschuhen, großen Sonnenbrillen, jeder Menge Gitarren, die Funk-Sound spielen und die immer irgendwie gute Laune machen. Können Sie spüren? Okay, na dann. Let's go! Baccarat bitten zum Boogie. Schöne Grüße nach Obertauern.
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0: Ein Klassiker der guten Laune aus der österreichischen Musikküche. Knickerbocker mit Puppe. Ja, ein Klassiker von Radio Salzburg ist übrigens auch unser nächster Programmpunkt. Wir werfen wieder einen ganz genauen Blick aufs Wetter der nächsten Tage und damit schönen Nachmittag in die Salzburger Wetterdienststelle an die Claudia Riedl. Servus!
1: Einen schönen Nachmittag.
0: Liebe Claudia, es ist schön, aber es ist auch ein bisschen kühler als wie in den letzten Wochen und so geht es auch durch diese ganze Woche.
1: Ja, es erreicht uns inzwischen recht kühle Luft und zwar aus Nordwesten. Es ist Meeresluft so von der Nordsee her und es ist bei uns sehr stark abhängig, eben wo die Luftmasse, die Luft zu uns herströmt. Kommt sie aus Südwesten oder Westen, ist es relativ warm. Kommt sie aus Nordwesten oder Norden oder Nordosten, kommt relativ kühle Luft zu uns. Und eben momentan erreichen uns wieder diese kühleren Luftmassen. Und da kann zwar die Sonne scheinen und wenn man dann direkt in der Sonne scheint, da wird einem dann schon warm und man kann auch durchaus einen Sonnenbrand kriegen. Aber es dauert eben länger, bis sich die Luft wieder erwärmt und es war ja heute in der Früh ziemlich frisch, teilweise nur einstellig und es ist auch in den nächsten Tagen so. Also in der Früh ist es ausgesprochen frisch und tagsüber erwärmt sich dann die Luft schon so auf 20 bis 25 Grad, aber eben aktuell nicht auf die 30 Grad.
0: Ja, weil wir wieder die kühle Luft von Norden bekommen. Vielen taugt das eh ganz so, aber es wird dann Richtung Wochenende doch wieder wärmer und auch viel sommerlicher.
1: Ja, Samstag schaut nach sehr viel Sonnenschein aus und Temperaturen an die 30 Grad. Davor ist aber noch eine relativ eben kühle Woche. Der morgige Dienstag dürften wir Höchstwerte von 23 Grad haben. Morgen am Dienstag kann es vor allem in Pinzgau, Pongau und Lungau einzelne Regenspritzer geben am Nachmittag, sonst bleibt es weitgehend trocken. Der Mittwoch ist überhaupt ein ziemlich trockener Tag, also da ist Regen die absolute Ausnahme. Die Höchstwerte so um 24 Grad. Am Donnerstag ist der kühlste und nasseste Tag der Woche. Da ist verbreiteter mit Regen zu rechnen und die Höchstwerte liegen auch nur um 20 Grad. Am Freitag wird es dann wieder ziemlich sonnig und das Highlight der Woche ist dann der Samstag.
0: Sehr gut. Also die Wochen einmal ordentlich durchlüften und einmal ein bisschen auskühlen. Ab dem Wochenende wird es dann schon wieder wärmer. Dann sage ich besten Dank und beste Grüße rüber zu euch in die Salzburger Wetterdienststelle. Danke, Claudia Riedl.
1: Schönen Nachmittag noch.
0: Ja, und bei uns jetzt das Lied für alle, die es nicht ganz so heiß mögen. Die singen gerade ein Liebeslied ans Wetter.

0: Gemütlicher Sonnenschein-Sound, gemütlicher Nachmittag mit Radio Salzburg. Ja, kurz vor vier haben wir schon wieder. Da geht sich doch noch richtig coole Musik aus den späten 70ern aus, wie ich finde. War der Titel, der vier Nordengländer über Nacht zu Weltstars gemacht hat. Smokey.
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1: Am Mikrofon ist Lorenz Wildner. Die EU-Kommission verhängt eine Millionenstrafe gegen AliExpress, weil die Online-Plattform gegen EU-Digitalregeln verstößt. AliExpress hat in Europa rund 193 Millionen Nutzerinnen und Konsumenten. Daher ist die EU der größte Markt für den Online-Riesen aus China. Aus Brüssel, Verena Sophie Meyer.
2: AliExpress muss jetzt 550 Millionen Euro Strafe zahlen, weil über die Plattform viele illegale Produkte verkauft werden. Es geht hauptsächlich um unsichere und gefälschte Produkte wie Kosmetika, Spielzeug, Gewand oder technische Geräte, zählt Thomas Renier auf, Sprecher der EU-Kommission. AliExpress schafft es nicht, dem einen Riegel vorzuschieben. Im Vorjahr sind Userinnen und Usern in Europa rund 15 Millionen Fake-Produkte aktiv empfohlen worden. Laut der Untersuchung der EU-Kommission werden sie oft wochenlang nicht von der Plattform entfernt. Es gibt etwa zu wenig Personal, um diese Menge zu bearbeiten. AliExpress kritisiert die Strafe in einer ersten Reaktion als unverhältnismäßig. Der chinesische Online-Riese muss jetzt bis Oktober einen Aktionsplan vorlegen, um den Verkauf illegaler Produkte effektiv einzudämmen. Sonst drohen noch mehr Strafen.
1: Das Schweizer Energieunternehmen Vol Energy übernimmt das BP-Tankstellen- und Ladesäulennetz in Österreich. Es geht um 250 Tankstellen, wovon 115 im Eigentum des britischen Unternehmens sind. Die Tankstellenstandorte in Österreich sollen bis nach Abschluss der Transaktion, die mit Ende des Jahres erwartet wird, weiter unter der Marke BP betrieben werden. Zur Höhe des Kaufpreises ist nichts bekannt. Die Ukraine wirft Russland vor, ein unter türkischer Flagge fahrendes Frachtschiff beschossen zu haben. Bei dem Raketenangriff im Schwarzen Meer sind an Bord des Schiffs mindestens 10 Besatzungsmitglieder getötet worden. Marta Georgiev.
3: Das türkische Frachtschiff treibt ausgebrannt im Schwarzen Meer, unweit der ukrainischen Hafenstadt Odessa. Das Schiff war mit Mais und Getreide aus Westafrika beladen. Mit Marschflugkörpern habe Russland ein ziviles Schiff mit internationaler Crew angegriffen, schreibt der ukrainische Außenminister auf der Online-Plattform X. Mindestens 10 Besatzungsmitglieder aus Indien und Syrien seien getötet worden. Die Ukraine verübt heute wieder Gegenangriffe in Russland. Über der russischen Hauptstadt steigen in der Früh Rauchschwaden auf. Mit über 400 Drohnen will die Ukraine Moskau und die umliegenden Regionen beschossen haben. Das ukrainische Militär hat nach eigenen Angaben außerdem 7 russische Öltanker im Schwarzen Meer und Asowschen Meer angegriffen. Sie dürften Teil der sogenannten Schattenflotte sein, mit der Moskau versucht, westliche Sanktionen zu umgehen.
1: Der frisch gekrönte Fußball-Weltmeister Spanien ist heute nach Madrid zurückgekehrt. In Kürze wird König Felipe und Regierungschef Sanchez das Team empfangen. Im Anschluss fahren die Spieler in einem offenen Bus durch Spaniens Hauptstadt. Hunderttausende Fans werden erwartet. Das waren die Nachrichten mit Lorenz Wildner. Das Wetter.
4: Auch in den nächsten Stunden überwiegt im Großteil Österreichs der Sonnenschein. Etwas mehr Wolken und einzelne Regenschauer gibt es aber von Osttirol über Kärnten und die Steiermark bis ins Burgenland. Zum Teil bläst sehr lebhafter Westwind. 28 Grad hat es in Landeck und Wien, nur 16 bei dem Regenschauer in Rohrbach an der Lafnitz. Morgen dann im Süden überwiegend bewölkt und vor allem in Kärnten ab Mittag einige gewittrige Regenschauer. Sonst höchstens einzelne Schauer und zumindest zeitweise sonnig. So viel zum Wetter mit Jörg Stieboer.
5: Wir begutachten wieder die Straßenlage mit der ORF Radio Salzburg. Verkehrsinformation um 16:03 Uhr. Es sind uns derzeit keine Störungen von Salzburg Straßen gemeldet worden. Hervorragend, sage ich dazu. Weiterhin gute und natürlich auch sichere Fahrt mit Radio Salzburg wünsche ich.
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5: Und ich sage einmal mehr Hallo an die Radio Salzburg Gemeinde. Falls sich dieser Montag Nachmittag schon irgendwie ein bisschen arbeitstechnisch zum Zahn anfängt, jetzt gibt's frischen Wind für unseren gemeinsamen Endspurt von ABBA und von Radio Salzburg. So, frischer Wind. Und jetzt noch die passende Musik dazu. Oh, cool, oder?

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0: Musik von Austropop-Legende Reinhard Fendrich, auch mit dabei in der handverlesenen Musikmischung für Ihren Nachmittag. So, apropos Wind, auch im Sport weht jetzt wieder ein frischer Wind. Spanien feiert heute seine Fußballhelden und die WM ist damit Geschichte. Während die Nationalteamspieler jetzt in eine kurze Sommerpause gehen, rollt bei uns die Kugel ab Freitag. Im Cup wird gespielt und auch bald wieder in der Bundesliga. Vor dem Anpfiff gibt es aber noch die wichtigsten WM-Fragen an ÖFB-Präsident Josef Bröll, der das Finale so gesehen hat, wie wohl alle.
1: Absolut ein verdienter Weltmeister und das ganze Turnier über schon ein klarer Überhang für Spanien zu sehen gewesen. Das ist ein toller Schlusspunkt unter diese Weltmeisterschaft.
2: Die Weltmeisterschaft war aber natürlich nicht ganz frei von Aufregern. Allen voran die Intervention von US-Präsident Donald Trump bei der FIFA, die ja dann auch die rote Karte gegen einen amerikanischen Spieler aufgehoben hat. Sie haben im Interview mit der Presse da schon eine vollkommene Aufklärung gefordert. Wie soll die aussehen?
1: Ihr habt ein klares Bild, das schadet dem Fußball, wenn das so etwas passiert. Und das muss aufgeklärt werden seitens derer, die dafür die Verantwortung haben in der FIFA. Es gibt dort eine Kommission, die von Gianni Infantino auch gesagt, unabhängig zu entscheiden hat, hat sie das getan oder nicht und warum? Und ich glaube, diese Fragen müssen beantwortet werden, damit man auch da die richtigen Weichenstellungen für die Zukunft findet. Das ist keine Lappalie. Und da habe ich eine klare Meinung, alles, was dem Fußball schadet, muss korrigiert werden und erklärt werden.
2: Reflektieren wir noch kurz über Österreichs Leistung hier bei der Weltmeisterschaft. Die österreichische Nationalmannschaft hat geliefert, was man sich von ihr erwartet hat. Nicht weniger, aber vielleicht auch nicht mehr. Michael Gregoritsch hat zuletzt gemeint, er sei nicht ganz zufrieden. Wie zufrieden sind Sie denn?
1: Ich bin zufrieden mit dem, was wir erreicht haben. Dieses ganze letzte Jahr von der Qualifikation überhaupt zur Weltmeisterschaft nach 28 Jahren wiederzukommen, nach 48 Jahren, das erste Mal in die K.O.-Phase zu kommen, ist doch ein Gradmesser, wo man zufrieden sein kann. Ich habe in Auftrag gegeben, dass wir eine sportliche, organisatorische und auch finanzielle Analyse dieser Weltmeisterschaft vornehmen. Wo hat was geklappt? Und das ist sehr vieles, was ich positiv sehe, sportlich, organisatorisch und wirtschaftlich. Wo hat was nicht geklappt? Da gibt es sicher auch Punkte. Diese Analyse wollen wir gründlich machen, um den Weg in die Zukunft zu skizzieren.
0: Sagt ÖFB-Präsident Josef Bröll und blickt voraus auf seine zweite Saison an der Spitze des heimischen Fußballs.

YMCA, die Village People, ein Titel zum Mitmachen. Aber Frage an Sie, was haben die Village People und Elton John eigentlich gemeinsam? Na, allesamt haben sie gefeiert im legendären Studio 54 in New York. Elton John damals allerdings schon als absoluter Superstar. Kein Wunder, wenn man Songs wie den folgenden am Start hat. Rocketman, schönen Flug und gute Landung.

0: Mit Jörg Eisenberger. Um die Anteringer Au als Erholungsgebiet für die Allgemeinheit nutzen zu können, hat das Land ein rund 800 Quadratmeter großes Grundstück als Besucherparkplatz gekauft. Gleichzeitig wird es auch Pendlerparkplatz, denn es ist neben der Lokalbahnstation Achating. Derzeit werden am Rande der Au schon erste Elemente für den mobilen Hochwasserschutz errichtet. Und noch in diesem Sommer schlägt man sich auch mit invasiven Pflanzen wie der kanadischen Goldrute herum, die das Wachstum der jungen Bäume hemmt. Gut 8 Quadratkilometer groß wird der Naturpark Salzachauen. Und die Salzach bekommt, wie mehrmals berichtet, auf rund 10 Kilometern Länge mehr Platz. Die richtig großen Arbeiten kommen dann im nächsten Sommer. Frauen sind wenig überraschend von Arbeitslosigkeit am meisten betroffen. Diese Bilanz zieht das Arbeitsmarktservice für die Stadt, den Flach und den Tennengau. Generell arbeiten Frauen in Branchen, die aktuell vor wirtschaftlichen großen Herausforderungen stehen. Und zudem würden Frauen schon vor Berufseintritt mit Vorurteilen kämpfen, sagt AMS-Geschäftsführerin Julia Kröll. Denn ihnen werde oft unterstellt, wenig flexibel zu sein, zum Beispiel wenn sie Kinder betreuen oder Angehörige pflegen. Und das wiederum könnte ihre Chancen bei Bewerbungsgesprächen schmälern. Im ersten Halbjahr dieses Jahres ist die Zahl der arbeitslosen Frauen um 7,5% auf rund 3.400 gestiegen. In der Landesregierung zeichnet sich ein brisanter Wechsel ab, konkret im Regierungsbüro von Landeshauptmann-Stellvertreterin Marlene Swatzek von der FPÖ. Deren Büroleiter Harald Herrmüller bekommt nämlich einen Spitzenjob in der Verwaltung. Er wird neuer Chef der Kultur- und Bildungsabteilung. Bei dieser Besetzung habe es aber keinen politischen Einfluss gegeben, beteuert Swatzek. Der Posten sei nach allen rechtlichen Vorgaben des Landes ausgeschrieben und eben auch besetzt worden. Noch zu den Wetteraussichten: weiterhin Sonne und Wolken, Regenschauer vielleicht in den Tauerntälern und vielleicht auch im Lungau. Aktuelle Temperaturen zum Beispiel in Matze, in St. Veit und auch in der Landeshauptstadt jeweils 23 Grad, 22 in Rauris und 21 in Krimmel. Kommende Nacht kann es sehr kühl werden, mit Temperaturen unter Umständen nur von 8 Grad. Morgen am Dienstag ähnlich wie heute, vom Wetter her noch von den Temperaturen. Am Mittwoch dann eher trocken, ein bisschen wärmer, aber am Donnerstag wechselhaft und Regenschauer im ganzen Land.
1: 16 Uhr und gleich 33 Minuten. Sie hören die ORF Radio Salzburg Verkehrsinformationen mit einer Meldung von der A1, der Westautobahn in Fahrtrichtung Wien, von Salzburg-Bergheim bis Wallersee. Derzeit zäher Nachmittagsverkehr. Sie haben ungefähr 10 Minuten mehr Fahrzeit, die Sie da brauchen auf diesem Streckenabschnitt. Aber das war's dann auch schon wieder. Ansonsten gibt's keine Meldungen mehr.
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0: Mamma Mia. Was für ein Song, oder? War ein Riesenhit damals und auf der Kuschelrock-Sammlung immer die Nummer 1. Eternal Flame, die Bengals. Vom Sound der 80er, jetzt wieder zum Sound von Guten Morgen Salzburg. So schön ist Salzburg und so vielfältig ist Salzburg. So könnte man das Gewinnspiel betiteln, das wir täglich in der Früh in Guten Morgen Salzburg spielen. Und das Beste daran, Sie können auch noch was gewinnen. Heute war ja das der Preis.
1: Eine Tageskarte für 2 Erwachsene und 2 Kinder für das Freibad Freilassing. Zur Verfügung gestellt von der Stadt Freilassing.
0: Ja, und heute war es auch ein bisschen schwerer, weil, Sie haben es jetzt eh schon erraten, am Preis, wir haben ein bisschen rausgegrast aus dem Salzburger Land.
2: Während der Abkühlung kann ich entspannen und meine Seele freilassen.
3: Aufs letzte Wort hören, dann ist vielleicht eine Spur einfacher. 0662 823 823, wo fahren wir heute hin? Ja, dann schauen wir uns das an. Andrea Promok aus Schäffau ist am Apparat. Guten Morgen.
4: Ja, guten Morgen, Herr Zanon.
3: Frau Promok, machen wir zuerst das Geschäftliche oder darf man ein bisschen plaudern?
4: Nein, machen wir das Geschäftliche.
3: Alles klar, dann bitte, wo fahren wir hin?
4: Wir fahren nach Freilassing.
3: Jawohl!
4: Super!
3: Ein bisschen habe ich mitgeholfen, gell?
4: Ja, ja. Ja, haben Sie mitgeholfen. Das Lassen war natürlich das Stichwort.
3: Die Seele baumeln lassen, na freilassen genau. Sogar. Genau. Und was ich Sie nur fragen wollte, ist die richtige Mannschaft gestern Weltmeister geworden?
4: Ja, für mich schon.
3: Sehr gut.
4: Für mich schon. Ja, nein, die haben, also für mich haben sie überragend gespielt.
3: Haben Sie sich das angeschaut?
4: Ja.
3: Alles?
4: Nein, alles nicht, aber ziemlich viel.
3: Die Claudia ist schlafen gegangen vor der zweiten Verlängerung.
4: Ja, die muss ja früher aufstehen.
3: Ach so, ja stimmt, sein. Die Arme.
4: Ich nicht. Ja, und die Männer halten das ja leicht.
5: Genau.
3: Ja, so

0: ist es.
1: Ja.
0: So, das wollen wir jetzt alles nicht mehr vertiefen. Danke Ihnen fürs Mitspielen, okay, und einen wunderbaren Tag.
2: Ja, nächste Chance dann morgen früh wieder in Guten Morgen Salzburg, und dann können Sie vielleicht schon einen Freudentanz machen. Zu so einem Titel wäre es durchaus möglich. Meine Musik, mein Salzburg. Aber.

Was für eine schöne Ode an die erste große Liebe. Ich glaube, da können wir alle richtig mitfühlen, oder? 16 Uhr und 52 Minuten haben wir es, also kurz vor 5. Wir beschreiten den Weg zur vollen Stunde und zwar auf dem Weg der Musik. Mit dabei ein sentimentaler Phil Collins, der die Liebe als absolut groovy beschreibt. Und jetzt gleich ein Titel, der richtig, richtig, richtig cool ist. Geht immer. Ich kenne den ja eigentlich aus dem Soundtrack zum Film Kill Bill. Mittlerweile ist er aber auch schon bei mir in der Heavy Rotation der Playlist angelangt. Absolut cool. Aus dem Jahr 1976. Santa Esmeralda. Don't let me be misunderstood. Und jetzt den Weltmeisterblick, den wir heute schon gelernt haben. Von Manuel Horeth. Auf geht's. Schönen Nachmittag mit Radio Salzburg.

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5: Willkommen zum Journal um 5, das sind einige unserer Themen. Spritpreise nach Preisänderung zum Mittag überraschend unverändert geblieben. Seit heute gibt es in Großbritannien einen neuen Premierminister. Aus dem Journalstudio begrüßt sie Lorenz Wildner. Die Spritpreise haben sich heute überraschenderweise doch nicht bewegt. Diesel und Super sind nahezu unverändert geblieben. Das ist überraschend, da die Rohölpreise in den letzten 24 Stunden doch deutlich ausgeschlagen haben. Allerdings eben nicht bis an die heimischen Zapfsäulen, berichtet Rainer Hasiwa.
6: Im österreichweiten Durchschnitt ist der Preis für Diesel gestern noch 1,919 Euro gewesen, so der Strompreisrechner der E-Control. Und die Tankstellenbetreiber haben ja die heutigen Preise zu Mittag einmelden müssen. Und siehe da, um beim Diesel zu bleiben, österreichweiter Durchschnittspreis laut E-Control heute 1,914 Euro. Also de facto ist Diesel genauso teuer wie am Wochenende und für Superbenzin gilt dasselbe. Man darf überrascht sein, denn an den Börsen hat die wichtige Nordseemarke Brent einen Anstieg erlebt. Heute knapp an den 90 Dollar hat ein Barrel schon gekostet, aber heute am späteren Vormittag ist es dann wieder runtergegangen. Kurzer Ausblick. Die heutige Preisentwicklung an den Tankstellen war also eher eine positive Überraschung. Marktbeobachter rechnen allerdings damit, dass es morgen schon wieder anders sein wird.
5: Die wechselseitigen Angriffe Russlands und der Ukraine gehen weiter. In der russischen Grenzregion Bjelgorod soll ein Bus von einer ukrainischen Drohne getroffen worden sein. Mindestens 5 Insassen wurden dabei getötet. Zuvor sind bei einem russischen Angriff auf einen Frachter im Schwarzen Meer vor Odessa 10 Crewmitglieder getötet worden. Großbritannien hat seit Mittag einen neuen Premierminister. Andy Burnham, ehemaliger Bürgermeister von Manchester, löst Keir Starmer ab. Burnham ist bereits der 7. Premierminister innerhalb von 10 Jahren. Er verspricht einen radikalen Neuanfang. Aus London, Jörg Winter.
7: Es war das Privileg meines Lebens, sagt der scheidende Premierminister. Dann nimmt der König Starmers Rücktritt an, empfängt seinen Nachfolger, macht Andy Burnham zum Premierminister. Der hält in der Downing Street seine Antrittsrede. Er redet frei, ohne Vorlage und Schummelzettel. Wir waren nicht gut genug, wir müssen besser werden und treten jetzt die größten Veränderungen der vergangenen 4 Jahrzehnte los. Das Land habe sich von den großen Privatisierungswellen der Vergangenheit noch immer nicht erholt. Wichtige Dienstleistungen im Alltag, Stichwort Nahverkehr oder Wasserversorgung, müssten wieder stärker unter öffentliche Kontrolle. Burnham verspricht ein neues Wirtschaftsmodell und Hilfe bei den Lebenshaltungskosten. Den Worten müssen jetzt Taten folgen. Die Wähler sind ungeduldig, die Herausforderungen riesig. Meistern will sie Burnham, der Sohn einer Arbeiterfamilie aus Nordengland, mit einem neuen Team. Die Ernennungen für sein Kabinett laufen derzeit.
5: In Spanien kämpfen die Einsatzkräfte gegen mehrere Brände. Nordöstlich der spanischen Hauptstadt Madrid ist seit Donnerstag eine Fläche von 36.000 Fußballfeldern verbrannt. 1.200 Menschen aus 30 gefährdeten Ortschaften mussten bereits evakuiert werden. Griechenland will E-Scooter für Kinder und Jugendliche unter 17 Jahren verbieten. Hintergrund sind zahlreiche Unfälle. Auch erhöhte Geldstrafen für unsicheres Fahren und eine verpflichtende Unfallversicherung sollen kommen. Über das Gesetz wird morgen abgestimmt. Und im Wolfsforschungszentrum der WetMed-Uni in Ernstbrunn sind heute 7 Wolfswelpen eingezogen. Die Jungtiere kommen aus verschiedenen europäischen Wildtierparks und sollen künftig an Forschungsprojekten teilnehmen. Dafür bedarf es jetzt in der Welpenzeit eines besonderen Trainings. Aus dem Wolfgehege Miriam Steiner.
8: Die Verhaltensbiologin Marianne Heberlein hat eine fremde Kartonbox im Gehege platziert und lockt nun die Wolfswelpen heran. Die Box wird erst beschnuppert und dann gleich angeknabbert.
9: Das Neugierigsein ist eben auch sehr, sehr wichtig für die Wissenschaft selber, dass wenn man ihnen eine neue Aufgabe stellt, dass sie mal bereit sind, sich zu nähern und sich das anzuschauen.
8: Von Natur aus sind Wölfe neophob, das heißt, sie haben eigentlich Angst vor Neuem. Bei wissenschaftlichen Tests wäre das aber unpraktisch.
9: Zusätzlicher Stress würde auch das Resultat verändern und auch verfälschen. Und wir wollen ja eigentlich in der Forschung wissen, wie reagieren die Wölfe von sich aus? Was ist ihr Potenzial?
8: Wenn sie groß sind, werden die Wölfe im Dienste der Wissenschaft stehen und so zu einem besseren Zusammenleben zwischen Mensch und Tier beitragen.
5: Das war das Journal um 5 mit Lorenz Wildner. Das Wetter.
10: In den meisten Regionen geht der Nachmittag trocken, oft auch recht sonnig und windig zu Ende. Von Oberkärnten über die Murmützfurche und das Grazer Bergland bis ins Mittel- und Südburgenland gehen aber stellenweise noch Regenschauer nieder. Sie ziehen ganz langsam ein bisschen weiter südostwärts. Morgen Dienstag im Süden überwiegend bewölkt und vor allem in Kärnten ab Mittag einige gewittrige Regenschauer. Im Großteil Österreichs aber höchstens einzelne Schauer und zumindest zeitweise Sonnenschein. Zum Teil lebhafter Nordwestwind und 18 bis 27 Grad. So viel zum Wetter mit Jörg Stieber.
11: Was tut sich auf Salzburg Straßen? Schauen wir noch. 17.05 Uhr haben wir es. Das ist die ORF Radio Salzburg Verkehrsinformation. A1 Westautobahn in Fahrtrichtung Wien. Von Salzburg-Bergheim bis Wallersee nach wie vor zäher Nachmittagsverkehr. Sie brauchen 10 Minuten länger. A1

in Fahrtrichtung Wien zwischen Thalgau und Mondsee. Vor einer Baustelle derzeit 5 bis 10 Minuten mehr Fahrzeit einkalkulieren. Es ist dann nur die Überholspur frei. Und B311 Pinzgauer Straße vor St. Johann in Fahrtrichtung

0: Na bitte, gute Laune Musik pur bei uns in Radio Salzburg am Montagnachmittag. Walking on Sunshine, Katrina and the Waves. So, Sonnenschein pur, das genießen auch viele Salzburger, wie sagt man es jetzt, normalerweise bei einem erfrischenden Gewässer, der beliebt ist bei alt und jung und wie gesagt sehr erfrischend ist, aber leider derzeit auch ein bisschen dreckig. Der Almkanal in der Stadt Salzburg, Sie haben es vielleicht schon bei uns in den Nachrichten gehört. Georg Hummer hat sich die aktuelle Problematik mit dem Salzburger Almkanal angeschaut und auch für Salzburg heute recherchiert. Servus.
1: Schönen Nachmittag. Ich muss das schon gleich ein bisschen korrigieren. Also
0: okay.
1: Dreckig momentan, davon kann man nicht ausgehen.
0: Okay.
1: Es dürfte vergangene Woche ein Problem gegeben haben im Zusammenhang mit diesem starken Unwetter, das da für erheblich Niederschlag gesorgt hat. Wochenlang davor war natürlich diese Trockenperiode und da hat auch die Landwirtschaft Land auf, Land ab darauf gewartet, dass wieder Niederschlag kommt, damit man die Felder düngen kann. Und das wird erfahrungsgemäß ja gemacht, bevor Regen angesagt ist. Da dürfte einiges zusammengekommen sein und es hat wahrscheinlich dazu geführt, dass der ein oder andere Dünger

0: Ihr Beitrag auf den Feldern entlang des Almkanals oder möglicherweise schon entlang der Königsee-Ache, die ja den Almkanal mit Wasser speist, dass da Fäkalkeime eingespült wurden in einer Menge, die nicht mehr gesundheitsförderlich ist, und das hat einige Badegäste betroffen. Uns ist bekannt von einem schwachen Dutzend, vor allem junger Badegäste. Bei den Erwachsenen waren die Symptome nicht ganz so ausgeprägt. Wir reden da von Durchfall und von Erbrechen. Aber es hat natürlich für negative Folgen gesorgt. Ganz generell muss man sagen, das Baden im Almkanal wird geduldet. Ja. Der Almkanal ist kein offizielles Badegewässer. Das heißt, wer dort ins Wasser springt, steigt, schwimmt, wie auch immer, macht das auf eigene Gefahr. Es ist ein Wirtschaftskanal, der zur Energieversorgung dient in erster Linie, aber nicht zum Baden geeignet ist. Der Almmeister hat uns heute auch im Interview wieder ausdrücklich darauf aufmerksam gemacht. Da gibt es starke Strömungen, da gibt es Schutt, da gibt es Scherben, da gibt es Schrott im Gewässer, das man von der Oberfläche nicht sieht. Und es ist auch ein sehr kaltes Gewässer, also da kommen einige Gefahrenmomente zusammen. Man darf baden gehen, aber man macht es auf eigene Gefahr, so wie in jedem anderen Fluss oder Fließgewässer im Land auch. Und unmittelbar nach solchen starken Niederschlägen ist es in jedem Fließgewässer im gesamten Bundesland und darüber hinaus eine schlechte Idee, weil da kann immer Hand allerhand eingeschwemmt werden.
1: Gibt es irgendwelche Konsequenzen aufgrund dessen jetzt?
0: Ja, die Badegäste, mit denen wir gesprochen haben, die haben gesagt, sie werden das in Zukunft auch beachten und bedenken, wenn es jetzt einige Stunden oder einen Tag zuvor starke Niederschläge gegeben hat, dann verzichtet man vielleicht doch auf das Bad im Wasser und bleibt am Ufer und genießt den Sonnenschein. Ist ja auch sehr schön, dort Zeit zu verbringen.
1: Ja, stimmt. Mehr dazu gibt es auf jeden Fall jetzt schon einmal online bei uns auf salzburg.orf.at oder dann heute am Abend auch in Salzburg, heute ab 19 Uhr in ORF 2. Ich sage danke, Georg Hummer.
0: Servus.

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1: Gülle im Almkanal lässt Badegäste krank werden. Entwarnung nach großem Felssturz am Hochkönig. Und auch morgen eine Mischung aus Sonne und Wolken und ähnlich warm wie heute. Guten Abend um 17:30, sagt Jörg Eisenberger. Eine ganze Serie von Magen-Darm-Erkrankungen trifft Badegäste des Almkanals in der Stadt Salzburg. Gut ein Dutzend leidet an Erbrechen und Durchfall. Ein Unwetter, nämlich vergangene Woche, dürfte Gülle von umliegenden Feldern in den Kanal geschwemmt haben. Und der ist ja grundsätzlich bekanntlich kein freigegebener Badeplatz, berichtet Georg Hummer.
2: Gerhard Bogatschnik aus Salzburg-Gneis, seine Söhne und weitere Kinder aus der Nachbarschaft bereuen das Badevergnügen im Almkanal vom vergangenen Dienstag inzwischen.
3: Beim Reinspringen ist uns dann gleich mal aufgefallen, dass ein ganz starker Gülle- oder Sulingeruch ist. Das hat man dann sogar wirklich am Körper und ab beim Waschen an die Badehosen von den Kindern gemerkt. Haben uns dann nichts gedacht, haben halt gleich abduscht daheim und das Ganze eben so ein bisschen abgetan. Und dann am nächsten Tag in der Früh hat es bei unserem kleinen Sohn, der ist 7, angefangen, dass er starke Magenkrämpfe hat, Übelkeit und im Laufe des Tages auch beim größeren Sohn und leider in Übelkeit, Durchfall, Erbrechen. Das, wie wir dann erfahren haben, bei 7, 8 Kindern in der Nachbarschaft, also die alle an dem Tag reingesprungen sind.
2: Fäkalien dürften die vorübergehend erhöhte Keimbelastung im Wasser verursacht haben, sagt dazu Almmeister Lukas Peter.
4: Dadurch, dass der Almkanal und auch der Zubringer, die Königsjache, durch landwirtschaftliche Flächen verlaufen, kann es im Umfeld von Gewitterereignissen, so wie es letzte Woche ein paar Mal gegeben hat, durchaus dazu kommen, dass in der Landwirtschaft genutzte Gülle auch mal in den Kanal geschwemmt wird. Das gilt aber generell für jegliches Fließgewässer. Deswegen würde man auch aus dieser Perspektive jetzt ein Baden, besonders im Umfeld von Gewitterereignissen, nicht empfehlen.
2: Das Baden im Almkanal sei aber auch wegen starker Strömungen, geringer Wassertemperatur und Schrott- und Glasscherben unter Wasser gefährlich, betont der Almmeister. Der Almkanal sei ein Wirtschaftskanal und der Badebetrieb werde hier nur geduldet.
1: Nach dem großen Felssturz vor 4 Tagen am Hochkönig ist heute das betroffene Gebiet mit dem Hubschrauber erkundet worden. Dabei hat Gerald Valentin vom Landesgeologischen Dienst festgestellt, dass es keine weiteren bedeutenden Risse in diesem Gebiet mehr gibt. Der gesperrte Bereich unterhalb ist also freigegeben worden. Rund 2300 Kubikmeter Felsmaterial sind damals vor 4 Tagen aus der Hochkönig-Südwand herausgebrochen. Eine riesige Staubwolke war die Folge. Zum Fußball: jetzt am Tag nach dem Weltmeisterschaftsfinale ist heute die Europa League-Qualifikation ausgelost worden und der FC Red Bull Salzburg wird auf den Sieger aus FC Paphos aus Zypern gegen den kroatischen Traditionsverein Hajduk Split treffen. Gespielt wird dann im August und bei einem Weiterkommen Salzburgs ist ein internationaler Startplatz fix. Und jetzt zu nationalen und internationalen Nachrichten in einfacher Sprache.
5: Soldaten aus den USA haben in der Nacht wieder Ziele im Iran angegriffen. Sie haben unter anderem iranische Raketenstartplätze und Flugabwehranlagen attackiert. Grund für die neuen Angriffe waren mehrere vom Iran getötete US-Soldaten. Das hat Präsident Donald Trump gesagt. Soldaten der Revolutionsgarden haben außerdem in der Straße von Hormuz 2 Schiffe gestoppt. Andy Burnham ist seit heute der neue Premierminister von Großbritannien. Andy Burnham ist damit der 7. Regierungschef innerhalb von 10 Jahren. Der 56-Jährige war früher Bürgermeister von Manchester. König Charles hat Andy Burnham heute Vormittag offiziell zum Premierminister ernannt. Der bisherige Premier Keir Starmer ist Mitte Juni zurückgetreten. Grund war unter anderem, dass seine Partei Labour Party bei Wahlen viele Stimmen verloren hatte. In Österreich gibt es in Zukunft eine neue Förderung für Medien. Darauf hat sich die Bundesregierung geeinigt. Medienförderung ist Geld, das Medien wie Zeitungen, Fernsehsender oder Radiosender von der Regierung bekommen. Unterstützen möchte die Bundesregierung auch Medienangebote für junge Menschen. Diese Angebote werden für Jugendliche immer wichtiger, weil es immer mehr Falschnachrichten im Internet gibt. Das hat Medienminister und Vizekanzler Andreas Babler von der SPÖ gesagt. Auch sollen Journalisten unabhängiger von der Politik arbeiten können. Spanien ist neuer Fußballweltmeister. Die Fußballweltmeisterschaft war seit Mitte Juni in den USA, Mexiko und in Kanada. Gestern war das Finale. Die spanischen Fußballspieler haben gegen die argentinischen Fußballspieler 1:0 gewonnen. Gewonnen haben die Spanier in der Verlängerung. Das waren die Nachrichten in einfacher Sprache, gelesen von Eva-Maria Fohn, Redaktion Raffaella Singer und Lorenz Lohr.
1: Und noch zu den Wetteraussichten. Vielleicht am Abend einzelne Regenschauer im Süden, in der Nacht aber dann überall trocken. Allerdings kühl bei Temperaturen zwischen 6 bis 8 Grad, das sind die möglichsten Tiefstemperaturen. Aktuell noch deutlich wärmer natürlich, in Zell am See zum Beispiel 23 Grad, ebenso 23 in St. Johann und auch in der Stadt Salzburg, 22 in Hallein und 21 Grad noch in Tamsweg. Und morgen am Dienstag dann das Wetter ähnlich wie heute, eine Mischung aus Sonne und Wolken, auch Temperaturen ähnlich wie heute. Am Mittwoch dann den ganzen Tag trocken, eine Spur wärmer. Am Donnerstag dann allerdings wieder wechselhaft, Regenschauer überall.
6: 17 Uhr und 36 Minuten haben wir es. Das ist die ORF Radio Salzburg Verkehrsinformation und wir schauen gleich auf die A10, die Tauernautobahn in Fahrtrichtung Salzburg zwischen dem Reittunnel und dem Knoten Pongau. Vorsicht bitte, wenn Sie da unterwegs sind. Ein überladener LKW hat Papier und Karton verloren. Die Autobahnpolizei St. Michael ist bereits im Einsatz. Noch einmal A10, die Tauernautobahn in Fahrtrichtung Salzburg zwischen Eben und dem Reittunnel. Eine Viertelstunde mehr Fahrzeit sollten Sie da einkalkulieren. Grund dafür ist die Baustelle. A1 Westautobahn, Fahrtrichtung Wien, von Salzburg-Bergheim bis Wallersee. Pardon. Zäher Nachmittagsverkehr und bis zu 10 Minuten mehr Fahrzeit. B311 Pinzgauer Straße vor St. Johann in Fahrtrichtung Zell am See. Da gibt es 3 Kilometer Stau wegen Überlastung. Auch da brauchen Sie in etwa 10 Minuten länger. Wir halten Sie natürlich auf dem Laufenden. Kommen Sie gut und sicher an Ihr Ziel. 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

0: Radio Salzburg am Montagnachmittag. Ja, und wir von Radio Salzburg, Sie wissen es, sind rund um die Uhr für Sie da. Auch wenn ich jetzt dann weggehe, gibt es eine neue Sendung mit neuer Moderatorin, die Antonia Hammerschmidt. Grüßt Sie heute zu Gut aufgelegt. Servus, Toni.
1: Hallo Iris, schönen Nachmittag.
0: Bei dir geht es heute um die, um die harten Mander.
1: Um die harten, ja, richtig. Um die Rankler. Am kommenden Sonntag findet das traditionelle Hundstorrankeln statt in Maria-Alm am Stadzerhaus am Hundstor. Und das ist wie jetzt ja ein Krimi bis zur letzten Minute.
0: Und du hast einen Hagmeier, weil so heißt ja der Gewinner von dort, immer bei dir zu Gast, oder wer ist da?
1: Ja, so gut wie. Ich habe mir einen Ranglerverein von Maria Alm geschnappt, die ja auch Organisator von dem ganzen Sand, unter anderem gemeinsam mit dem Salzburger Ranglerverein. Und ich habe mal mit einem Trainer gesprochen, mit einem Obmann. Einen Trainer habe ich natürlich gefragt, auf was denn drauf ankommt, wie man überhaupt Hundstorhagmeier wird. Und ich habe mir zwei Nachwuchsrankler geholt, an Basti und an Kilian, die mittlerweile ja, in der Jugendklasse und in der Schülerklasse rankeln. Und habe mich gefragt, wie sie denn die aufs kommende Wochenende vorbereiten.
0: Ja, weil Vorbereitung ist beim Hundstorrankeln, glaube ich, so ziemlich alles. Und dazu harte Musik.
1: Ja, nicht ganz so hart, wie es beim Rankeln zugeht. Natürlich feine Blasmusik und Volksmusik ist wieder ein bunter Mix dabei. Alles aus der Region rund um einen Hundstorm und um ist alles mit dabei.
0: Ja, ab 18 Uhr geht's los für harte Kerle und solche, die es noch werden wollen. Mit Antonia Hammerschmidt.

die großartige Bonnie Tyler. Auch mit dabei noch heute an diesem gemeinsamen Montagnachmittag. Und an dieser Stelle darf ich mich wieder von Ihnen verabschieden. Iris Köck sagt einmal mehr Tschüsschen, Küsschen, Schluss für heute. Freue mich schon auf ein Wiederhören morgen Nachmittag dann mit Ihnen. Und musikalisch enden wir heute so, wie ein Montag, finde ich, enden sollte. Mit sehr versöhnlichen Klängen von Sir Paul McCartney und Stevie Wonder. Ebony and Ivory.

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1: Am Mikrofon Arthur Treinacher. Guten Abend. Ein Protokoll aus seiner vertraulichen Gesprächsrunde bringt den Wiener Wirtschaftskammerpräsidenten Walter Ruck weiter unter Druck. Laut Krone und Profil spricht er darin offen über Postenschacher und seinen Umgang mit Frauen. Nun fordert Bundeskanzler Stocker Aufklärung. Und auch Wirtschaftskammerpräsidentin Schulz lässt aufhorchen. Maria Kern berichtet.
2: Martha Schulz, die Präsidentin der Bundeswirtschaftskammer, kritisiert die bekannt gewordenen Äußerungen von Walter Ruck zu Postenbesetzungen und Frauen scharf. In einer Stellungnahme legt Schulz Ruck den Rücktritt nahe. Zitat:
3: Ich bin überzeugt davon, dass sich Walter Ruck der Tragweite seiner Äußerungen bewusst geworden ist und weiteren Schaden von der Wirtschaftskammer abwenden will. Ich gehe davon aus, dass er die richtigen Schritte setzen wird.
2: Bundeskanzler Christian Stocker von der ÖVP wiederum sagt, wenn die

0: Vorwürfe der Wahrheit entsprechen sollten, könne das nicht ohne Konsequenzen bleiben. Wiens Vizekammerpräsidentin Margarete Kritz-Zwitkowitz stellt dagegen Absprachen bei Postenbesetzungen rund um Ruck in Abrede. Walter Ruck selbst war für eine Stellungnahme zu all dem nicht erreichbar.
1: Der Iran hat erneut US-Militäreinrichtungen in der Golfregion angegriffen. Betroffen seien Stützpunkte in Kuwait und Jordanien. Drohnenangriffe im Nachbarland Bahrain wurden Luftalarm ausgelöst. Teheran reagiert damit nach eigenen Angaben auf die jüngsten US-Angriffe. Die Spannungen zwischen beiden Ländern verschärfen sich damit weiter. Nach der Axt- und Hammerattacke auf Fahrgäste in einem ICE in Niederbayern ist ein 21-jähriger Syrer in eine psychiatrische Klinik eingewiesen worden. Das Landgericht Regensburg erklärte den Mann wegen einer Schizophrenie für schuldunfähig. Bei dem Angriff vorigen Juli wurden 2 Menschen schwer verletzt. Das Urteil ist noch nicht rechtskräftig. Beim Tennisturnier in Kitzbühel sind nach den Frauen letzte Woche nun die Männer im Einsatz. Mit Juri Rodionow steht schon ein Österreicher im Achtelfinale. Sportreporter Christoph Ott.
2: Der Niederösterreicher setzt sich in der ersten Runde im ÖTV-Duell gegen Jungster Joel Schwärzler nach etwas mehr als einer Stunde in 2 Sätzen mit 6:4 und 6:2 durch.
3: Es ist nie leicht, gegen einen Österreicher zu spielen, besonders in Österreich. Manchmal ist es sogar schade, weil man sich irgendwie die Zuschauer teilen muss. Deswegen ist vielleicht die Atmosphäre dann nicht so einseitig, aber es ist immer eine Ehre. Und man muss aber auch sagen, dass ich da immer mein bestes Tennis spiele.
2: Im Achtelfinale trifft Rodionow nun auf die Nummer 4 des Turniers Thomas Martin Echeverri aus Argentinien. Neben Joel Schwärzler muss sich mit Lukas Neumeier ein weiterer Österreicher gleich zum Auftakt geschlagen geben. Der Salzburger vergibt gegen den deutschen Jannik Hanfmann im ersten Satz 3 Satzbälle und verliert am Ende mit 6:7 und 4:6. Morgen steigt dann mit Sebastian Ofner noch Österreichs Nummer 1 ins Turnier ein. Der Steirer trifft zum Auftakt auf den Slowaken Alex Molchan.
1: Das waren die Nachrichten mit Arthur Treinacher. Zum Wetter.
4: Recht sonnig und warm geht es in den Abend. Meist hat es zwischen 20 und 27 Grad. Einzelne Regenschauer sind jetzt noch in Kärnten und in der Steiermark unterwegs, die klingen aber im Laufe des Abends ab. Morgen am Dienstag haben wir ähnliches Wetter wie heute, mit 20 bis 27 Grad am Nachmittag. In den meisten Regionen zeigt sich die Sonne für ein paar Stunden, im Süden sind die Wolken dagegen meistens dicht. Im Tagesverlauf bilden sich dann im Bergland ein paar Regenschauer, manchmal auch mit Blitz und Donner. So viel zum Wetter von Daniel Stanker.
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6: Es ist der begehrteste Titel unter die Rankler. Der Hund Storhagmar. Am kommenden Sonntag, dem 26. Juli, am Jakobitag, ist wieder soweit. Es wird wieder krankelt am Hund Stor um und damit einen schönen guten Abend bei Gut aufgelegt. In der kommenden Stunde werde ich mich mit diesem besonderen Sportereignis beschäftigen und ich freue mich, dass ich neben am Open, am Trainer, auch 2 junge Rankler da gelangt habe, die mir über die Vorbereitungen für den Sonntag ein bisschen was erzählt haben. Genug der Worte, wir starten wie immer mit Musik, und zwar mit der Trachtmusik Eschenau und dem Montana Marsch.

0: Die Urnermusi in gut Aufgelegt. Wer den Gegner als erstes mit beiden Schultern auf den Boden zwingt, der hat gewungen. Bis zu über 100 Teilnehmer aller Altersklassen rankeln am kommenden Sonntag am Hundstor mit vollem Einsatz um den Titel Hundstorhagmar. Ich habe mich mit Mitgliedern vom Almer Rankelverband getroffen und ich habe mit einer über das bedeutendste Rankeln im Salzburger Land geredet. Albert Schweiger ist der Obmann und ich habe ihm gefragt, was denn das Hundstorrankeln für Maria Alm und generell für den Pinzgau für eine Bedeutung hat.
1: Ja, das Hundstorrankeln hat natürlich für ins Almer eine große Bedeutung. Erstens einmal ist der Hundstor ein Crash zu Maria Alm und wir haben schon etliche Hagmar gehabt von Maria Alm. Der letzte ist mittlerweile, der war 1976, der Schmidt-Toni. Deshalb glaube ich, ist die Ambition noch mehr da, dass wir wieder ein bisschen einen Nachwuchs voranbringen und dass wir einen Hagmar stellen.
0: Was muss denn deiner Meinung nach ein Hagmar mitbringen, damit er sich am Hundstor um den Titel des Jahres holen kann?
1: Zur heutigen Zeit ist natürlich das Rankeln schon sportlich hat sich das schon so weiterentwickelt, dass man da voll im Training sein muss. Früher, sage ich einmal, war es fürs Almpersonal fast eine Freizeitbeschäftigung, natürlich auch in Kräftemessen. Aber es hat sich schon geändert, dass das in sportlich muss man da sehr gut beieinander sein und das Training muss passen, man muss voll im Training sein. Sonst hat man da keine Chance mehr.
0: Wir haben schon gehört, der letzte Hagmar von Maria Alm ist jetzt schon einige Jahrzehnte mittlerweile her. Warum glaubst du, dass es jetzt schon so viele Jahre in Alm keinen Hagmar gegeben hat? Haben vielleicht die Almer einen besonderen Druck, dass da oben gewinnen wollen, gewinnen müssen, gewinnen möchten? Wie siehst du das?
1: Ja, es hängt natürlich auch immer, wie gesagt, vom Nachwuchs ab. Es ist auch, wenn man da etliche Jahre mehr oder weniger verschlauft, dass man keinen Nachwuchs hat, hat man natürlich die Chance auch nicht, dass man einen Hagmar stellt. Und es ist schwierig zur heutigen Zeit, dass man die Kinder zu dem Sport motiviert. Es gibt viele Freizeitbetätigungen, was die Kinder machen. Das war natürlich auch ein Problem. Es hätten schon etliche probiert auch, aber ich bin der Meinung, dass wir jetzt auf einem guten Weg sind und dass wir bald einmal wieder anstellen.
0: Aber jetzt haben wir gehört, dass sich das sportlich natürlich auch verändert hat. Es sind ja auch immer wieder Rankler dabei, die irgendwelche anderen Kampfsportarten machen, sei es Judo, Karate. Wird da das Niveau dann vielleicht auch noch mehr um eine Stufe höher, wie es früher gewesen ist?
1: Ja, natürlich. Mittlerweile ist es sogar so weit, dass meiner Meinung nach so fast ohne Judo nichts mehr geht. Es ist natürlich schon so, dass Rankeln ein Brauchtum Sportart ist und das Judo ist eine olympische Disziplin. Aber die Sportart hat sich bei Insta so vermischt, dass man judomäßig fast auf einem guten Niveau sein muss, auch trainingsmäßig, dass man da beim Rankeln mithalten kann.
0: Das heißt, E-Sports in engem Training dann auch Elemente aus anderen Kampfsportarten mit ein?
1: Wir haben seit heuer zwei Vereine zusammengelegt. Wir heißen jetzt Rankler- und Judo-Verein Maria Alm und haben auch einen Referenten am Bernhard, was das Judo trainiert bei uns und ich glaube, dass das unsere Kinder sehr weiterhilft.
0: Ein abwechslungsreiches Training braucht es also heutzutage für die Rankler. Wir reden gleich über das bevorstehende Wochenende, aber davor noch Musik von der Familienmusik Gastager und der Zwangslos-Tanzl-Musi.

0: Ein Bayerischer von der Hirschberg-Zittermusi in ORF Radio Salzburg. Der Obmann von Maria Almer Rankler und Judo-Verein Albert Schweiger hat uns schon was über die Entwicklung vom Rankeln erzählt. Albert, am kommenden Sonntag steht der wichtigste Wettkampf an. Bist du mit den Vorbereitungen schon zufrieden?
1: Von unserer Seite ist alles bereit. Wir hoffen natürlich, dass das Wetter heuer einmal passt. Die letzten Jahre war es eher regnerisch und kalt, aber unsere Kinder sind gut eingestellt.
0: Was macht denn das Wetter vielleicht auch für einen Unterschied?
1: Ja, natürlich ist, wenn es kalt ist, ist es nicht nett. Die Witterungsverhältnisse, wenn es nass und feucht ist und rutschig ist auf dem Boden, auch, das ist sehr gefährlich. Auch, da macht man schnell einen Fehler und rutscht aus. Und allgemein, weil das Wetter nicht so schön ist, ist man aufgelegt gar nicht so. Aber trotzdem, auch beim schlechten Wetter sind mit Hundstein alle die Favoriten, alle da.
0: Wer ist denn aus deiner Sicht heuer Favorit?
1: Ja, heuer wird es halt wahrscheinlich wieder so was sein wie in den letzten Jahren, dass die Bongauer stellen die Favoriten. Natürlich haben wir in Pinzgau da auch noch ein paar, an Hermann Höllwart, der Kändler Christopher, der Vorjahrshagmar, die werden natürlich was dagegen haben.
0: Bist du selber auch Krankler gewesen?
1: Ja, ich habe auch krankelt. Wir haben als Kinder krankelt und bis in die Jugend und ein bisschen in der allgemeinen Klasse noch. Aber ganz viel hat es natürlich nicht gereicht, aber ich bin zufrieden gewesen mit denen.

0: Die trachten muss ich Maria all mit dem Olympionikmarsch. Der Hund Storsold mit seiner Naturarena schon seit Keltenseiten der Olymp für Rankler sei. Kilian und Basti Herzog sind zwar Nachwuchsrankler aus Maria Alm und die zwei sind auch am kommenden Sonntag oben und werden mitrankeln. Der Basti hat mir erzählt, wie sie denn die Maria Almer Jugend darauf vorbereitet.
1: Wir haben davor noch so ein Judo-Trainingslager. Das ist 3 Tage davor. Das ist halt auch nochmal körperliche Vorbereitung und so und technisch auch.
0: Wie darfst du es jetzt einschätzen auf Sonntag bezogen?
2: Naja, also jetzt heuer bin ich leider im schlechten Jahr. Da hoffe ich, dass ich in den ersten paar Runden gewinne, aber ich glaube, viel wird sich nicht ausgehen.
0: Das heißt, im schlechten Jahr, wenn du das kurz erklären kannst, das hat sich ja jahrgangsweise immer zusammengemischt und das schlechte Jahr ist jetzt in dem Fall?
2: Weil ich ein 2-13er bin. Und mit dieser 12er zusammengelegt bin ich heute im schlechten Jahr, weil ich mit älteren mitmachen muss.
0: Und so oben die Kulisse ist ja eigentlich, wenn man es jetzt mit anderen Ranklereien vergleicht, schon was ganz was Besonderes, oder?
2: Ja, es ist einfach als Almer-Rankeln.
0: Also als Almer geht man da vielleicht nur mal ganz

0: und hast dann Start.
1: Ja.
0: Wann habt ihr das Rankeln angefangen?
1: Oh, schon vor 5 Jahren oder so.
0: Und wie bist du dazu gekommen?
1: Durch den Papa. Der hat mich einfach mal mitgenommen beim Training.
0: Und dann hast du deinen kleinen Bruder auch mitgenommen?
2: Ja.
0: Wie lange tust du schon Rankeln?
2: Ja, auch ungefähr seit 5 Jahren.
0: Wie oft seid ihr so im Sommer ungefähr unterwegs?
2: Also in guten ja natürlich öfter, ja, da mehr Chancen zum Gewinnen haben. Schlechten ja nicht so viel, aber auch ein bisschen was.
0: Trainingsmäßig?
2: Trainingsmäßig kann man einmal in der Woche jetzt sein. Das ist, glaube ich, alle so gewesen schon. Ja, einfach gut mit und dann passt schon.
0: Gibt es für Eng vielleicht rankeltechnisch irgendein Vorbild, wo du sagst, wenn ich den sehe, irgendwann möchte ich mal so rankeln wie der?
1: Ah ja, wie der Kilian Wallner aus Bonga. Der hat einen guten Stil und das taugt mir einfach.
2: Also ich an Hölwart Hermann, weil der ist einfach ein klassischer Rankler und so. Der taugt mir einfach.
0: Jetzt ist es am Sonntag soweit, weil der sagt ja momentan noch gut an. Also was gehen wir heim?
2: Hoffentlich als glücklicher Bub.

0: Der Gruß aus Oberau, ein schönes Hafenstück vom Kirnsteiner Trio. Die Wurzeln vom Rankeln reichen anscheinend bis ins 14. Jahrhundert zurück. Ein genaues Regelwerk legt die Würfe und Griffe, die zum Teil aus dem Mittelalter stammen, sowie Bekleidung, Kampfzeit und Beschaffenheit vom Kampfplatz fest. Auch Griffe und Techniken aus anderen Kampfsportarten, wie zum Beispiel Judo, haben sie im Rankelsport etabliert. Bernhard Herzog trainiert in Maria Alm den Nachwuchs. Sein Fachgebiet ist das Judo. Mich hat gleich mal interessiert, warum genau Judo so wichtig geworden ist für die Rankler.
1: Ja, das Judo, würde ich sagen, hat einfach am Stand die ganzen Eingänge und Würfe, hat da sehr viel Einfluss genommen auf die Ranklergriffe. Und das in Kombination hat einfach gezeigt, dass die Sportler einfach da wendiger werden und einfach viel mehr Möglichkeiten kriegen, damit sie eben die Gegner noch auf dem Rücken bringen.
0: Du betreust den Nachwuchs, wie schaut es beim Almer Rankler Nachwuchs momentan aus?
1: Der Almer Rankler Nachwuchs, also

0: Da müssen wir sehr, sehr, sehr zufrieden sein. Wir sind ja im Trainerteam eigentlich zu dritt, also ich, der Albert und der Herzog Andi. Wir haben eigentlich richtig ein abwechslungsreiches Training, was wir da zusammenbringen. Und eben vor allem durch die Judo-Elemente lockern wir das richtig auf. Da sehe ich mir einfach schon, dass wir da gute Fortschritte eigentlich machen.
1: Wie ist bei Engst so die Altersverteilung momentan im Verband?
0: Ich würde das eigentlich dritteln, sage ich mal, bis zu der Jugend. Im allgemeinen Bereich sind wir eher schlecht aufgestellt momentan. Da warten wir jetzt nur ab, dass uns die, was wir jetzt trainieren, die sind ja Schützlinge, dass uns die erhalten bleiben. Aber sonst fangen wir eben, sage ich mal, zwischen 6 und 8 Jahren an. Dann haben wir die mittleren 3, sage ich mal, so zwischen 10, 12, 14 und dann 14 bis 16, 18 haben wir momentan in seine Kandidaten im Training.
1: Arbeitet ihr vielleicht in Richtung mental auch was?
0: Mentale Unterstützung natürlich, indem dass man es halt gut einstellen da auf die Gegner und dass wir uns halt, wir als Trainer auch die Gegner ja gut anschauen. Und das wirkt dann schon, dass man einfach, wenn es gewisse Gegner haben und man schon weiß, was die für ihre Techniken als Spezialtechniken ausüben, da kann man es einfach gut einstellen mental. Und das setzen sie schon oft dann gut um.
1: Der Albert hat vorher gesagt, die Bongauer sind momentan recht stark. Wer ist deiner Meinung nach euer Favorit?
0: Ja. Das ist immer eine spannende und gute Frage. Ich glaube, dass heuer schon wieder der Hagmar am Pinzgau geht. Ich kann aber leider keinen speziellen Namen sagen.
1: Na dann, schauen wir mal, wer sich am kommenden Sonntag den Titel Hund Star Hagmar 2026 erkämpft. Musikalisch geht es weiter mit der passenden Musi, nämlich mit der Luiga Marankler Musi und der Vogel.

0: Storankel mit da dürfen und den dreifachen Hund Storhagen Rupert Ries getroffen. Der Harry hat ihn gleich mal gefragt, wie man denn dreimal Hund Storhagen wird.
1: Indem man viel trainiert und immer wieder aufgeht. Ich habe auch jahrelang gebraucht, bis so weit, bis dann irgendwann so weit gekommen ist, aber Hartnäckigkeit zahlt sich irgendwann aus.
2: Wie trainiert man da genau?
1: Viel und hart.
2: Ja, verrat es nicht genau. Wie der Hermann Mayer, der hat das auch nicht verraten.
1: Schwierig, es muss durchplanen sein. Man braucht eine Struktur im Training, man muss technisch arbeiten, man muss natürlich riesig viel an der Physis arbeiten, für Krafttraining, für Ausdauersport. Das sind so die Sachen und die Geheimnisse. Die Geheimnisse sind keine Geheimnisse. Es ist hart, die Arbeit zahlt sich aus. Geheimnis ist keins, das ist bewahrheitet sich immer wieder.
2: Und was bedeutet das für dich, dass du dreimal Hagmar geworden bist?
1: Ja, das waren wunderschöne Erfolge. Ich sage, das hat die Tragweite habe ich vielleicht auch erst nach meinem ersten Hagmar verstanden. Damals, wie ich meinem Großvater das gesagt habe und der die glasrigen Augen fast gehabt hat, da habe ich, glaube ich, die Tragweite das erste Mal so richtig verstanden, was das hat. Selber als Sportler sieht man das alles vielleicht noch in der mit dem ganzen Ehrgeiz und so noch ein bisschen anders. Aber man sieht halt dann diese regionale Popularität oder diese regionale Bekanntheit, Popularität ist der falsche Ausdruck, aber diese regionale Bekanntheit nimmt durch sowas schon zu. Also wenn man dann am nächsten Tag noch aufsteht, nach der Feier und man sieht auf der Zeitung das Viertel vor einem oben und sagt, das macht schon was mit einem und das erfüllt einen auch mit Stolz, muss man schon sagen. Weil man ja sowas kriegt man ja nicht geschenkt. Sowas wird man ja nicht zufällig, sondern sowas wird man in der Regel nur, wo man hartnäckig genug ist, viel trainiert und oft genug auf den Berg aufgeht. Weil ich bin öfter ohne was runtergegangen wie mit was. Das ist da immer so.
0: Das Sprichwort von nix kommt nix trifft für einen Hund Storhagen genau zu. 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

0: Die heutige Bauernregel lautet: Margaretenregen wird erst nach Monatsfrist sich legen.
1: Alle heiligen Zeiten.
0: Gemeinsam mit dem Propheten Elias ist Margareta eine Wetterheilige und Nothöferin, die gern zum Schutz vor Unwetter angerufen wird. Gegen Margareten und Jakoben die stärksten Gewitter toben, sagt dazu eine alte Bauernweisheit. Der Mondkalender zeigt die heilige Margareta mit einem Kreuz und einem Drachen. Zur Zeit der Christenverfolgung soll ihr im Kerker der Teufel in Gestalt von einem Drachen erschienen sein. Und sie hat diesen Drachen dann mit einem Kreuz besiegt. In der frühen Neuzeit war der Name Margareta der am häufigsten gewählten Mädchenname. Nach alten Erfahrungen eröffnet die heilige Margareta meistens an sommerlichen Gewitterreigen und wird deshalb gern als Fürsprecherin angerufen. Margaretenregen bringt nämlich Kornsegen.

Eine Stunde früher Brauchtum und Traditionen geht wieder dem Ende zu. In der kommenden Stunde hat Kollege Sepp Siller für Sie feinste Volks- und Blasmusik vorbereitet und ab 20 Uhr hören Sie die steirische Sänger- und Musikantentreffen vom 2. Mai mit Hannes Urstöger. Antonia Hammerschmidt bedankt sich fürs Zuhören und wünscht noch eine unbeschwerte Woche. Bis bald.

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1: Am Mikrofon Arthur Treinacher. Die gegenseitigen Angriffe zwischen den USA und dem Iran gehen weiter. Auch die Golfstaaten berichten von neuen Angriffen aus dem Iran. Zugleich zeigen sich beide Seiten weiter verhandlungsbereit. Mehr von Hartmut Fiedler.
2: Die USA bombardieren laut eigenen Angaben jede Nacht militärische Stellungen im Iran. Der Iran nimmt als Reaktion die Golfstaaten ins Visier. Außerdem Ziele in Jordanien und im Irak. Die USA haben in den Ländern Stützpunkte. Zuletzt sind wieder 3 amerikanische Soldaten ums Leben gekommen. In der Golfregion wächst die Angst, dass der Krieg wieder eskaliert. Gleichzeitig sind weitere Vermittlungsbemühungen im Gang, angeblich mit dem Ziel einer neuerlichen Feuerpause. Der Iran bestätigt, dass es den Versuch gibt, der Sprecher des Außenministeriums will aber keine Einzelheiten nennen. US-Außenminister Marco Rubio sagte, die USA seien offen für Gespräche, würden derzeit aber auf das antworten, was der Iran tue, nämlich Raketen und Drohnen auf Schiffe schießen.
1: In der Debatte um Wiens Wirtschaftskammerpräsident Walter Ruck hat sich nun auch Bundeskanzler Stocker von der ÖVP zu Wort gemeldet. Rucks kolportierte Aussagen über Frauen und Postenbesetzungen seien zutiefst irritierend. Alle Vorwürfe müssten aufgeklärt werden. Wirtschaftskammerpräsidentin Schulz fordert Ruck in einer Stellungnahme indirekt zum Rücktritt auf. Der mexikanische Drogenboss

0: Ismael El Mayo Zambada ist in den USA zu lebenslanger Haft verurteilt worden. Ein Bundesgericht in New York verurteilte den 76-jährigen Mitbegründer und langjährigen Anführer des Sinaloa-Kartells wegen internationalen Drogenhandels. Laut US-Justiz ist eine vorzeitige Haftentlassung ausgeschlossen. Zambada war im vergangenen Jahr in Texas festgenommen worden. Die Gebrauchtwagenpreise sinken. Gleichzeitig gibt es deutlich mehr Nachfrage nach E-Autos. Die Verkaufspreise von E-Autos sind zwischen 2020 und 2025 deutlich gesunken. Einzelheiten von Cornelia Krebs.
1: Die Preise für gebrauchte Autos haben seit Jahresbeginn merklich nachgegeben. Laut dem Preisindex der Plattform Autoscout24 kostete im Juni ein Gebrauchter im Schnitt etwas mehr als 28.000 Euro. Das sind um fast 1.000 Euro weniger als noch im Jänner. Besonders Käufer von Mittel- und Oberklassefahrzeugen sowie Sportwagen durften sich über erhebliche Preisrückgänge freuen. Das Interesse an reinen E-Autos steigt merklich. Die Nachfrage lag um 40% über dem Niveau zu Jahresbeginn. In Deutschland sind Elektrofahrzeuge einer Studie zufolge zwischen 2020 und 2025 zudem deutlich günstiger geworden. Die Verkaufspreise sanken in diesem Zeitraum um 18%, wie unter anderem das Fraunhofer-Institut mitteilte.
0: Das waren die Nachrichten mit Arthur Treinacher. Zum Wetter.
2: Warm und sonnig ist es jetzt am Abend in den meisten Regionen. Die Temperaturen liegen zwischen 20 Grad in Mariazell und 27 Grad im Marchfeld. Die wenigen Regenschauer in Kärnten und in Teilen der Steiermark klingen bald ab. Morgen am Dienstag geht es so wie heute mit einer Mischung aus Sonne und Wolken durch den Tag. Nur wenig Sonne geht sich im Süden aus. Auch ein paar Regenschauer sind im Bergland dabei, manchmal mit Blitz und Donner. Das Ganze bei 20 bis 27 Grad, am wärmsten wird es im Osten. So viel zum Wetter von Daniel Stanker.
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1: Am Mikrofon Arthur Treinacher. Künstliche Intelligenz hält auch in Österreichs Verwaltung Einzug. Das Bundeskanzleramt hat heute mit GovGPT eine eigene KI-Anwendung vorgestellt, vergleichbar mit ChatGPT. Sie soll die behördeninterne Arbeit erleichtern und beschleunigen, Felix Nowak berichtet.
2: Mit der KI-Anwendung soll die Verwaltung auf die bevorstehende Pensionierungswelle vorbereitet werden. Nur jede zweite Stelle wird nachbesetzt. Das Verwaltungspersonal müsse daher entlastet und unterstützt werden, sagt Digitalisierungs- und Staatssekretär Alexander Pröll von der ÖVP.
3: Man kann mit Dokumenten chatten, man kann mit Wissensquellen chatten, man kann sich Dokumente zusammenfassen lassen. All das, was wir da draußen in der Privatwirtschaft schon kennen, aber jetzt im sicheren Einsatz des öffentlichen Dienstes.
2: Pröll verspricht 100%igen Datenschutz.
3: Es ist im Rahmen des Bundesrechenzentrums mit einer souveränen Lösung gebaut. Das heißt, die Daten verlassen Österreich nicht.
2: Bis Jahresende sollen 250.000 öffentlich Bedienstete auf die interne Anwendung zugreifen können. So das Ziel. Bürgerinnen und Bürger sollen von einer effizienteren und schnelleren Verwaltung profitieren.
1: In Indien protestieren Anhänger der sogenannten Kakerlaken-Bewegung gegen die Regierung von Premierminister Modi. Die überwiegend jungen Demonstrierenden fordern Reformen im Bildungswesen und den Rücktritt des Bildungsministers. Die Polizei setzte heute Tränengas und Schlagstöcke gegen die Menge ein. Nicaraguas Präsident Ortega will Wahlen in seinem Land abschaffen. Der seit 2007 regierende Staatschef kündigte an, es werde künftig keine Abstimmungen mehr geben, bei denen die Opposition an die Macht kommen könne. Einzelheiten nannte der 80-Jährige nicht. Ortega regiert das mittelamerikanische Land gemeinsam mit seiner Ehefrau. Zum Sport. ÖFB-Teamspieler Konrad Laimer hat seinen Vertrag bei Bayern München bis 2029 verlängert. Der Salzburger hat die Vertragsverlängerung unterschrieben und soll künftig inklusive Boni bis zu 12 Millionen Euro pro Jahr verdienen. Und bei der Tour de France herrscht am heutigen Ruhetag große Aufregung. Auslöser sind eine nächtliche Dopingkontrolle und der gestrige Ausfall von Superstar Jonas Vingegaard. Mehr von Christoph Ott.
4: Der Däne ist auf der gestrigen 15. Etappe schwer zu Sturz gekommen und muss die Tour mit einem Schlüsselbeinbruch vorzeitig beenden. Für Aufregung sorgt vor allem, dass in der Nacht davor um 2 Uhr in der Früh Dopingkontrollen sowohl beim gesamtzweiten Vingegaard und dem führenden Pogacar stattgefunden haben, die natürlich den Fahrern wertvolle Stunden Schlaf und Erholung gekostet haben. Vingegaard will nicht die gesamte Schuld darauf schieben, meint aber, es war sicherlich nicht förderlich und mag auch eine Rolle gespielt haben. Auch der slowenische Überflieger Pogacar sieht das ähnlich. Eine Nacht, in der dein Schlaf gestört ist, führt dazu, dass du vielleicht bei Abfahrten ein bisschen weniger konzentriert bist. Seine Tour ist ruiniert, es ist einfach wirklich traurig, ihn gehen zu sehen. Ohne ihn wird die Tour nicht mehr dieselbe sein. Der Ärger im Fahrerfeld ist jedenfalls groß. Etappensieger Remco Evenepoel meint, es sei unmenschlich und respektlos. Der Belgier fordert jetzt Konsequenzen.
1: Und jetzt zum Wetter.
5: Recht sonnig geht der Tag im Flachland und im Hügelland zu Ende. Dichtere Wolken sind teilweise im Bergland am Himmel und in Kärnten gehen Regenschauer nieder. Die Nacht wird nur teilweise klar, im Süden bleibt es unbeständig und es kühlt auf 16 bis 8 Grad ab. Morgen am Dienstag wechseln Sonne und Wolken. In Summe gehen sich dabei einige Sonnenstunden im Großteil des Landes aus. Dichte Wolken halten sich hingegen im Süden, von Osttirol bis in die südliche Steiermark, und im Bergland gehen ein paar Regenschauer am Nachmittag nieder. Das Ganze bei 20 bis 27 Grad. So viel zum Wetter von Daniel Stanker.
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7: Bei der Bratelwirtin in Heilbronn kehren wir ein. Sänger und Musikanten haben sich dort am 2. Mai getroffen und mit dabei war auch der Hannes Urstöger als Moderator. Hören Sie nun den ersten Teil dieser Aufzeichnung.

Was für eine flotte Eröffnung des heutigen Abends mit den Heilbrunner Dorfmusikanten, die uns den Marsch Gruß aus Bozen gespielt haben. Begrüßen wir Sie daheim an den Radiogeräten und alle, die bei uns da im Saal herinnen sitzen. Herzlich willkommen beim Sänger- und Musikantentreffen bei der Pradlwirtin in Heilbrunn in der Marktgemeinde Anger. Hauptverantwortlich für den heutigen Abend ist unsere Gastgeberin und Veranstalterin, die örtliche Wirtin sozusagen, die Namensgeberin, die Pradlwirtin Barbara Pradl mit ihrem Team und die Mitorganisatorin Elfi Rössl. Danke, dass wir wieder bei euch zu Gast sein dürfen.

Antschinger Manderleit, die Familienmusik Arnhofer und die Schnoderbixen. Und wie bei den Terminen im Frühjahr üblich, haben wir auch einen Kandidat für den steirischen Harmonika-Wettbewerb bei uns auf der Bühne. Das ist heute der Florian Raser aus Berneck. Für dich einen Sonderapplaus. Und dann hätte ich gesagt, wir starten gleich rein ins erste Musiradl. Die Schnoderbixen haben uns das Lied Wir Weiber mitgebracht. Von der Familienmusik Arnhofer hören wir die Höllbornbulka, geschrieben auch von Matthias Arnhofer. Und die Lantschinger Manderleit singen Gehen wir's hin über Dolmann. Gute Unterhaltung beim Sänger- und Musikantentreffen unter dem Motto Gesungen und gespielt bei der Bratlwirtin in Heilbronn.

0: Das erste Interview, das ich heute führen darf, das steht unserer Gastgeberin zu. Liebe Bradlwirtin, liebe Barbara Bradl, es ist ja schon das dritte Sänger- und Musikantentreffen, das wir bei dir da herum veranstalten oder das du da veranstaltest. Wie groß ist die Freude, wie groß ist die Anspannung?
1: Die Freude ist sehr groß. Also ihr Herz, glaube ich, mein Herz pochen, weil ich bin überglücklich, dass ihr alle da seid. Es ist nicht zum Beschreiben. Es ist wirklich, die Musik ist ein Hammer, muss ich auch sagen. Meine Elf ist ein Hammer, da tut mir meine Musik immer ein bisschen besorgen. Und mein Publikum ist ein Hammer, weil es treu ist, weil sonst kann ich das nicht machen. Also ich, wenn ich eigentlich glücklich mache, bin ich glücklich.
0: Und dann sind wir alle glücklich. Du hast jetzt gerade gesagt, ihr habt euch die Organisation ein bisschen aufgeteilt. Die Elfi macht die Musik, du machst den Rest. Ja, du hast mich organisiert. Ich meine, das ist auch schon mal viel. Wie viel Organisation steckt dann tatsächlich in so einem Abend?
1: Sehr viel. Es ist so viel Vorarbeit, was kein Mensch sieht. Und ich muss auch sagen, ein bisschen muss ich meine Lisa und den Alexander ins Boot einholen. Das sind die Starken, was mir hinten die Schultern ein bisschen stärken. So viel Kleinkrimschkramsch, organisieren, telefonieren. Ich meine, jeder, der was ein bisschen hinhucht, der wird sofort sagen, naja, heute Dusch kann es nicht passieren. Ich kann es eigentlich nicht sagen. Aber es sind viele schöne Momente beim Organisieren, muss ich auch sagen, wenn du dann Musiker siehst und die sagen, wow, wir kommen zu dir oder Gäste, wir kommen zu dir. Ja, das ist mein Antrieb.
0: Und vor allem im Nachhinein überwiegen dann die schönen Momente, die schönen Erinnerungen. Gibt es da aus den letzten Jahren irgendwas, was da besonders im Gedächtnis blieb ist?
1: Es ist eigentlich, wenn du die Leute siehst, ich könnte jetzt kein einziges speziell rausnehmen, aber wenn du noch zusammenstehst und du schaust in die Gesichter und du sagst, wow, das war halt so schön gemütlich. Die Musiker haben gesehen, hey, das Publikum geht mit. Und wir haben einen Herrn netten Urstöcker Hannes da, der was das so glas durchgezieht, dass wir so alle verstehen, um was es geht. Also, Riesendank, Hannes, dass du das mit uns immer so machst. Das ist nicht so, ne? Und das ist, glaube ich, auch wichtig, dass man so einen Mann da hat, der was diesen Faden so durchzieht, dass wir uns wohlfühlen, das ist schön so.
0: Das mit dem Faden ist auch vielleicht ein bisschen ein Stichwort, weil dieser Faden, der sich da durchzieht, war zumindest bei den letzten zwei Veranstaltungen bei uns zwar bis zum Zuspüren von Gasthaus. Weil einer muss einfach aufpassen, dass auch der Letzte sein Hut mit heimnimmt. Und das machen wir zwar. Danke, Barbara, für deine Unterstützung. Bitte. Es findet ja noch ein Festival heuer im Sommer wieder in der Region statt, wo du auch Teil davon bist. Was findet wann, in welcher Form bei dir da herum statt?
1: Ich habe ein Dixieland Almfrühstück bei mir. Ich habe es schon gesehen, vor dem Haus ist die Tribüne, das ist schon für das Gericht. Da wird da draußen im Freien gespielt. Bis jetzt muss ich sagen, ich habe immer noch schönes Wetter gehabt, es ist traumhafte Stimmung. Das ist so ein Moment zum Verweilen. Das ist, man nicht auf zwei arbeiten, aber wenn ich meine Gäste sehe, hey, die können abschalten, die können das genießen. Wir hören fast keinen Verkehr, weil wir sind da ein bisschen auf der Seite. Also, es ist ein tolles Frühstück.
0: Dann sehen wir uns in dem Fall im August beim Almfrühstück wieder bei dir da. Liebe Barbara, vielen Dank, dass wir bei dir da sein dürfen. Und da machen wir auch schon gleich wieder musikalisch weiter, nämlich mit unserem Harmonika-Kandidaten, mit dem Florian Raser. Der hat uns das Pflichtstück vom letztjährigen Harmonika-Wettbewerb mitgebracht, über den Brebichl. Den Landler Alpenrosen spielen die Heilbrunner Dorfmusikanten und die Schnoderbixen singen die Volksweise Die Lieb ist ein Bach. Auf geht's!

0: Neben mir, erste Reihe fußfrei auf der Bühne, sitzt unser jüngster Musikant heute von den Teilnehmern, der Florian Raser, unser Kandidat für den Steirischen Harmonika-Wettbewerb. Jetzt erzählst du uns ganz zuerst einmal, wie jung du wirklich bist.
1: Ja, ich bin 12 Jahre alt.
0: 12 Jahre alt und spielt schon so auf der Harmonika. Also wirklich ein großes, großes Talent, das da in dir steckt. Und obwohl du so jung bist, hast du dich jetzt für den Steirischen Harmonika-Wettbewerb angemeldet. War es das selber? War es die Idee von deinen Eltern? War es die Idee von deiner Lehrerin?
1: Ja, ich wollte eigentlich da schon immer mitmachen als klar auf. Und jetzt habe ich es einmal probiert.
0: Und jetzt, weil du so groß bist, bist du es angegangen. So, hast du einen Übeplan? Übst jeden Tag 3-4 Stunden?
1: Nein, so eine halbe Stunde am Tag, wenn es ausgeht.
0: Ich bin ja selber ein Musiker und ich habe auch immer nur geübt, wenn es sich ausgegangen ist. Aber ich habe auch nie beim Wettbewerb mitgemacht. Wer unterstützt dich bei dem ganzen Vorhaben?
1: Meine Lehrerin und meine Eltern.
0: Also auch von daheim wirklich der Rückhalt auch da. Hast du irgendein musikalisches Vorbild auf der Harmonika?
1: Ja, der Herbert Bixner.
0: Den haben ganz viel. Und wir werden heute auch noch ein Stickel von dir hören, das vom Herbert Bixner ist. Gell? Das erste Stickel ist jetzt da vorbei. Ich glaube, es ist der erste Radioauftritt. Wie geht's da mit der Nervosität, mit der Aufregung? Wie geht's da jetzt?
1: Ja, ich bin schon ein bisschen nervös, aber geht schon.
0: Als kleines Dankeschön für deine Teilnahme habe ich da ein steirisches Heimatwerksackerl oder auch ein steirisches Sumpzackerl mit allerhand praktischen Dingen drinnen. Ich sag's ehrlich, bei der letzten Sumpfaufnahme, wo ich dabei war, habe ich das Sackerl aufgemacht, weil ich neugierig war, was drinnen war. Heute habe ich es zulassen. Es ist tatsächlich eine Überraschung für dich. Und mit dem Sackerl drücken wir dir ganz, ganz fest die Daumen für den Wettbewerb.
1: Danke.
0: Im nächsten Block dürfen deine Finger noch ein bisschen ausrosten. Die Familienmusik Anhofer hat den Fensterkreuzmarsch aufgelegt. Die Lanschinger Manderleit haben die Kärntner Volksweise auf dem Tauern durchs Schauern mitgebracht. Und von den Heilbrunner Dorfmusikanten hören wir das Gottlieb Weisbacher Stickel Späte Rosen. Bitte, gehen wir es wieder an.

0: Ich bin jetzt da ganz hin zurückgegangen auf der Bühne zu den Heilbrunner Dorfmusikanten und darf mich jetzt ein bisschen mit dem Sepp Bratl unterhalten. Ihr seid zu acht auf der Bühne. Ich stehe jetzt eigentlich praktisch mittendrin, statt nur dabei. Die Gäste bei uns im Saal sehen, wer da alles sitzt oder wo es da sitzt. Also im Sinne vom Instrumentarium. Kannst du uns das für die Radiozuhörer ganz kurz beschreiben?
1: Ja, wir sind eigentlich eine Indoler-Partie, so wie Gottlieb Weißbacher das gehabt hat, mit einer Ausnahme. Wir haben keine Harfen dabei, das macht bei uns die Gitarre. Ansonsten zwei Flügelhörner, Posaune, Klarinette, Schlagzeug, Tuba, steirische.
0: Und was macht da genau bei dieser Form der Musik, bei der Indoler, bei der Dorfmusikbesetzung den Reiz aus?
1: Die wunderbaren Melodien, die der Gottlieb Weißbacher geschrieben hat.
0: Es sind auch im Programm sehr, sehr viele Gottlieb Weißbacher-Stickel drinnen. Sie sind klasse zum Anlosen. Gibt es bei euch grundsätzlich jetzt in der Partie eine fixe Rollenverteilung? Ist einer der Chef, der Ansager oder macht da jeder, was er will? Hauptsache links oben anfangen und rechts unten fertig sein. Und der ist vielleicht möglichst zeitgleich.
1: Du, das ist ganz unterschiedlich, gell? Ab und zu kommt man schon vier, jeder macht, was er will. Aber das ist auch nicht verkehrt, ja. Dann fängt die Musik an zum Leben. Nein, es ist so, schlussendlich soll jeder seine Persönlichkeit einbringen und ein bisschen probieren wir halt gemeinsam eine Richtung vorzugeben.
0: Könnt ihr euch erinnern an irgendeinen außergewöhnlichen Auftritt oder wo hört man euch, wenn man euch nicht beim Sänger und Musikanten treffen hört?
1: Uns hört man auf der Alm, bei uns da in Heilbrunn, also in unserer Region. Es ist ja so, dass von uns Achte sieben beim Musikverein Heilbrunn auch mitspielen. Mit dem Musikverein haben wir viel zum Tun. Und so ist es einfach gelegentlich, dass wir spielen. Es ist für uns nicht vordergründig, dass wir jetzt sehr viel Spülereien haben. Aber wenn es sie ja gibt, rufen wir.

0: zusammen, wenn wir Zeit haben, spielen wir gern.
1: Und dann kommt genau sowas Schönes raus, also ein wunderbarer Klang. Und als Abschlussfrage, wenn ich dich frage, wie beschreibst du den Klang von eurer Dorfmusik in 3 Wörtern?
0: Lieblich, knackig, freudig. Jetzt, Hannes, sei einmal ganz ehrlich, so brav an diese Vorgabe hält sich selten einer, gell?
1: Zumindest kein Musikverein bei uns im Bezirk. Wir freuen uns sehr, dass ihr heute auf der Bühne da bei uns dabei seid. Wir machen jetzt weiter mit den Schnoderbixen, die sie im Lied Was kochst? In gewisser Weise mit so dem ein oder anderen Beziehungsthema befassen. Unser Harmonika-Kandidat, der Florian Raser, hat einen wunderschönen Bixner Walzer vorbereitet, nur für dich allein. Und mit den Lantschinger Mandaleit wird's, wie wir sagen, ein bisschen einweinig, nämlich mit dem Lorenz Meierhofer Jodler, der Verliebte.

0: Sagt sie,
1: ah, geh doch her.
0: Sagt er, hab Kopfweh.

0: das letzte Interview vor der Pause. Das darf ich mit den Schnoderbüchsen führen. Beim letzten Sumpt in Hegensberg, da waren die Käppeltaschen dabei. Heute sind die Schnoderbüchsen dabei. Liebe Margret Amreich, ich glaube, ich brauche nicht fragen, woher der Name kommt, oder?
1: Nein, ich glaube, wenn man uns hört und sieht, erledigt sich das von selbst.
0: Ich kenne das, aber mir im Büro, ich bin nur von Schnoderbüchsen und Käppeltaschen umgeben. Das heißt, das ist ein bekannter Klang für mich. Ihr seid drei Damenstimmen. Wie habt ihr euch zusammengefunden? Kennt ihr euch schon immer? Seid ihr vielleicht auch irgendwie verwandt? Habt ihr miteinander studiert?
1: Ja, wir kennen uns jetzt mittlerweile schon eine Zeitl, haben uns während Schul- und Studienzeit kennengelernt und zusammengefunden über verschiedene Wege und haben einfach Freude beim gemeinsamen Musizieren.
0: Und wie läuft dann bei euch so eine Probe, so eine typische Probe, wenn Sie drei Schnoderbüchsen treffen?
1: Das hat sich über die Jahre jetzt ein bisschen verändert, nachdem wir alle Familien haben. Meistens ist dann die Zeit sehr getaktet. Aber grundsätzlich funktioniert es so, dass man viel Zeit einberechnen müssen, weil zuerst wieder mal gerät so eine Stunde, weil man hat einfach immer was zum Erzählen und zum Austauschen. Dann kommt man drauf, wir sollten vielleicht doch schnell singen. Aber meistens fällt dann schon wieder irgendeiner was ein, was man sagen kann. Aber wir schaffen es meistens dann doch, pünktlich fertig zu werden.
0: Pünktlich und pünktlich, das sind zwei Paar Schuhe. Ich weiß das, auch unsere Musikvereinsproben, die hören oft pünktlichst zwischen

0: in die Nacht und zwei in der Früh auf. Also nach dem kannst du wirklich die Uhr stellen. Was unterscheidet, abgesehen von der Höhe, jetzt den Frauengesang vom Männergesang, wenn man heute auch hört, wir haben die Lanschinger Mandelei da dabei, das klingt total anders.
1: Ja, natürlich, unsere Stimmen sind ein bisschen höher, damit man sie auch wirklich gut hört. Und bei uns ist, uns liegt vor allem die, naja, vor allem lustige, unterhaltsame Literatur am Herzen. Das ist das, wonach wir suchen. Und zwischendurch darf es schon ein bisschen schön und ruhig auch sein. Aber das macht vor allem unseren Gesang aus. Deswegen auch Schnoderpixen. Wir versuchen, unsere Redseligkeit in die Musik umzusetzen.
0: Und das gelingt euch auch richtig, richtig gut. Ihr seid ja auch schon immer wieder bei Sänger- und Musikantentreffen dabei gewesen. Und jetzt drehe ich einfach einmal in Spieß um. Gibt es irgendwas, was du noch nie gefragt worden bist?
1: Nein, ich glaube fast nicht.
0: Dann frage ich dich jetzt nichts mehr. Es ist eine große Freude, euch zuzuhören. Danke, dass ihr dabei seid.

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1: Von Arthur Treinacher. Immer mehr Menschen tragen Smart Glasses, mit denen sich oft unbemerkt filmen lässt. Zuletzt ist Innsbrucks Bürgermeister Anzen Gruber mit einer KI-gestützten Datenbrille aufgefallen und dafür kritisiert worden. Was bei der Nutzung solcher Brillen zu beachten ist, berichtet Verena Brucha.
2: Beschwerden über die sogenannten Smart Glasses hat es in Österreich bisher bei der Behörde noch keine gegeben, sagt Matthias Schmiedl, Chef der Datenschutzbehörde. Allerdings vielleicht auch, weil die Datenbrillen oft nur schwer erkennbar sind. Wird die Brille nur im persönlichen Umfeld verwendet, greift die Datenschutzgrundverordnung nicht, sagt Schmiedl. Anders im öffentlichen Raum, wenn man sich auf eine Person fokussiert.
3: Wenn ich so eine Datenbrille im öffentlichen Raum verwende, dann wird die Datenschutzgrundverordnung in aller Regel Anwendung finden. Und an und für sich schreibt die Datenschutzgrundverordnung Informationspflichten vor. Also das heißt, sobald ich personenbezogene Daten verarbeite, muss ich jene Personen, deren personenbezogene Daten verarbeitet werden, darüber in Kenntnis setzen.
2: Dasselbe gilt übrigens auch für Aufnahmen mit dem Handy.
1: Nach Vorwürfen gegen den langjährigen Leiter des Wiener Marktamts Andreas Kutheil prüft die Stadt ein Disziplinarverfahren. Derzeit wird eine Sachverhaltsdarstellung erstellt. Mitarbeiterinnen und Mitarbeiter werfen Kutheil unter anderem Rassismus und Mobbing vor. Vergangene Woche ist er aus persönlichen Gründen zurückgetreten, wie es heißt. Die Suche nach einem Nachfolger für den deutschen Unionsfraktionschef Friedrich Spahn kommt in Gang. Spahn war in der Leihmutter-Affäre zurückgetreten. Er hatte eine Legalisierung aus ethischen Gründen stets abgelehnt, ist aber selbst mit Hilfe einer Leihmutter in den USA Vater geworden. Kommende Woche soll über seine Nachfolge abgestimmt werden. Aus Berlin, Andreas Jörli.
4: Es herrscht eine ungewöhnliche Stimmung bei der CDU. Die sonst meist redseligen Mitglieder des Parteipräsidiums sind heute ziemlich zugeknöpft, wer ihre Favoriten sind.
5: Das werden wir sehen.
6: Morgen, hallo.
4: Klar ist aber, die CDU will die Causa Jens Spahn rasch abhaken, die Leihmutter-Affäre aus den Schlagzeilen bekommen und einen neuen Fraktionschef bestimmen.
7: Wir werden relativ bald einen Vorschlag machen,
4: sagte gestern der deutsche Kanzler. Wohl auch wegen der anstehenden Landtagswahlen. Daniel Peters, CDU-Spitzenkandidat in Mecklenburg-Vorpommern, und Sven Schulze, Ministerpräsident von Sachsen-Anhalt, drängen zu Eile.
8: Mit Blick auf die Landtagswahl glaube ich nicht, dass es für uns jetzt einen sonderlichen Schaden darstellt, wenn wir zügig zu Personalentscheidungen kommen.
9: Dass wir nicht permanent mit Themen aus Berlin unseren Wahlkampf überlagert sehen.
4: Und wie bekannt wurde, soll spätestens Mitte kommender Woche die Entscheidung klar sein. Die CDU-CSU-Fraktion über die Spahn-Nachfolge abstimmen.
1: Der englische Fußball trauert um Kevin Keegan. Der frühere Teamkapitän und zweimalige Ballon d'Or-Gewinner ist im Alter von 75 Jahren an den Folgen einer Krebserkrankung gestorben. Keegan spielte unter anderem für Liverpool, den Hamburger SV und Newcastle United. Das waren die Nachrichten mit Arthur Treinacher. Zum Wetter.
10: Die Nacht verläuft teils bewölkt, teils klar und es wird frisch. Die Temperaturen sinken auf 16 bis 8 Grad. Regenschauer tauchen in den nächsten Stunden hauptsächlich in Kärnten auf. Der morgige Dienstag bringt in den meisten Regionen eine Mischung aus Sonne und Wolken. Dichte Wolken halten sich einzig im Süden, von Osttirol bis in die südliche Steiermark und ins Südburgenland. Im Bergland sind im Tagesverlauf ein paar Regenschauer dabei, manchmal mit Blitz und Donner. Die Temperaturen sind morgen in einem ähnlichen Bereich wie heute, also zwischen 20 und 27 Grad am Nachmittag. So viel zum Wetter von Daniel Stanker.
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1: Zum Nachtjournal begrüßt sie Arthur Treinacher. Das sind einige unserer Themen. Die Causa rund um den Wiener Wirtschaftskammerchef Walter Ruck ist um eine Facette reicher. Andy Burnham ist neuer britischer Premierminister. Der Iran-Krieg beunruhigt die Märkte. Die Spritpreise bei uns sind heute dennoch nicht gestiegen. Und Spaniens Fußballnationalmannschaft ist nach dem WM-Titel in die Heimat zurückgekehrt. Das Wetter morgen ist überwiegend sonnig, im Süden gibt es Schauer. Neue Vorwürfe gegen den Wiener Wirtschaftskammerpräsidenten Walter Ruck von der ÖVP sind am Abend bekannt geworden. Darüber berichten die Kronenzeitung und das Profil. Demnach soll sich Ruck nicht nur abschätzig über Frauen geäußert haben, sondern auch über Vertreter der Industrie sowie über Wirtschaftsminister und Parteikollegen Wolfgang Hartmannsdorfer. Ruck hat alle Vorwürfe bisher bestritten. Peter Daser berichtet.
2: Kronenzeitung und Profil zitieren, wie schon zuletzt aus einem Gesprächsprotokoll. Demnach soll Walter Ruck Vertreter der Industrie als wörtlich degenerierte Oberösterreicher bezeichnet haben. Wirtschaftsminister Wolfgang Hartmannsdorfer wiederum soll er mit Obersachbearbeiter der Regierung bezeichnet haben. Von Rucks Seite werden die Aussagen bestritten. Die Wirtschaftskammer Wien schreibt von angeblichen Zitaten einer nicht verifizierbaren und potenziell illegal angefertigten Tonaufnahme. Schon in den vergangenen Tagen wurden Aussagen Rucks aus so einem Protokoll zitiert. Unter anderem ging es ums Verschaffen von Posten und um Aussagen gegen Frauen. Bundeskanzler und ÖVP-Chef Christian Stocker hatte von zutiefst irritierenden Aussagen gesprochen und Aufklärung gefordert. Die Präsidentin der Wirtschaftskammer Österreich, Martha Schulz, hat Ruck indirekt den Rücktritt nahegelegt.
1: Traditionelle Medien stecken in der Krise. Die Regierung hat sich auf neue Medienförderungen geeinigt. 55 Millionen Euro sollen Printmedien absichern und neue digitale Formate fördern. Mehr von Viktoria Waldegger.
3: Österreichs Medien sollen sich für die Zukunft wappnen, sagt Vizekanzler und Medienminister Andreas Babler von der SPÖ. 55 Millionen Euro pro Jahr stellt die Regierung dafür bis 2028 bereit, denn
4: freie, unabhängige und vielfältige Medien sind eine Grundvoraussetzung demokratischer Öffentlichkeit.
3: Mit 22,5 Millionen Euro wird die Zustellung von Zeitungen vor die Haustür gefördert. Gleichzeitig sollen weitere 22,5 Millionen Euro den Wandel zu mehr digitalen Inhalten unterstützen. 10 Millionen Euro können für neue Formate für junge Menschen beantragt werden und auch für Maßnahmen zur Stärkung der Medienkompetenz. Das sei in Zeiten von Fake News besonders wichtig, meint NEOS-Mediensprecherin Henrike Brandstötter.
5: Wer unsere Demokratie schwächen will, der greift zuerst die Wahrheit an.
3: Lob kommt vom Verband der österreichischen Zeitungen und den Privatsendern. Kritisch sehen das Paket die Grünen und die Freiheitlichen.
1: Großbritannien hat seit Mittag einen neuen Premierminister. Andy Burnham, der frühere Bürgermeister von Manchester, löst Keir Starmer ab. Burnham ist bereits der 7. Premierminister in den vergangenen 10 Jahren. Er verspricht einen radikalen Neuanfang. Aus London, Jörg Winter.
6: Es war das Privileg meines Lebens, sagt der scheidende Premierminister. Dann nimmt der König Starmers Rücktritt an, empfängt seinen Nachfolger, macht Andy Burnham zum Premierminister. Der hält in der Downing Street seine Antrittsrede. Er redet frei, ohne Vorlage und Schummelzettel. Wir waren nicht gut genug, wir müssen besser werden und treten jetzt die größten Veränderungen der vergangenen 4 Jahrzehnte los. Das Land habe sich von den großen Privatisierungswellen der Vergangenheit noch immer nicht erholt. Wichtige Dienstleistungen im Alltag, Stichwort Nahverkehr oder Wasserversorgung, müssten wieder stärker unter öffentliche Kontrolle. Burnham verspricht ein neues Wirtschaftsmodell und Hilfe bei den Lebenshaltungskosten. Den Worten müssen jetzt Taten folgen. Die Wähler sind ungeduldig, die Herausforderungen riesig. Meistern will sie Burnham, der Sohn einer Arbeiterfamilie aus Nordengland, mit einem neuen Team. Die Ernennungen für sein Kabinett laufen derzeit.
1: Ungarns Premierminister Peter Modja hat sich für ein überparteiliches Staatsoberhaupt ausgesprochen. Als Wunschkandidatin brachte er die frühere Schachwelte-Klassespielerin Judith Bolger ins Gespräch. Die 49-Jährige lehnte das Angebot jedoch heute ab. Sie erklärte, sie fühle sich der historischen Verantwortung, eine gespaltene Nation zu einen, nicht gewachsen. Modja bedankte sich für ihre Entscheidung. Die gegenseitigen Angriffe zwischen den USA und dem Iran gehen weiter. Auch die Golfstaaten berichten von neuen Angriffen aus dem Iran. Zugleich zeigen sich beide Seiten weiter verhandlungsbereit. Der eskalierende Iran-Krieg beunruhigt die Märkte. Die Rohölpreise haben in den vergangenen 24 Stunden deutlich ausgeschlagen. An den heimischen Tankstellen ist davon allerdings kaum etwas zu spüren. Diesel und Super sind heute nahezu unverändert geblieben, Rainer Hasewa.
7: Im österreichweiten Durchschnitt ist der Preis für Diesel gestern noch 1,919 Euro gewesen, so der Strompreisrechner der E-Control. Und die Tankstellenbetreiber haben ja die heutigen Preise zu Mittag einmelden müssen. Und siehe da, um beim Diesel zu bleiben, österreichweiter Durchschnittspreis laut E-Control heute 1,914 Euro. Also de facto ist Diesel genauso teuer wie am Wochenende und für Superbenzin gilt dasselbe. Man darf überrascht sein, denn an den Börsen hat die wichtige Nordseemarke Brent einen Anstieg erlebt. Heute knapp an den 90 Dollar hat ein Barrel schon gekostet, aber heute am späteren Vormittag ist es dann wieder runtergegangen. Kurzer Ausblick. Die heutige Preisentwicklung an den Tankstellen war also eher eine positive Überraschung. Marktbeobachter rechnen allerdings damit, dass es morgen schon wieder anders sein wird.
1: Spaniens Fußballnationalmannschaft ist nach dem WM-Titel in die Heimat zurückgekehrt. Das Team wurde am Nachmittag in Madrid von König Felipe und Premierminister Sanchez empfangen. Seit dem Abend fährt die Mannschaft in einem offenen Bus durch die spanische Hauptstadt. Höhepunkt ist jetzt am späten Abend die Feier auf der Plaza de Cibeles. Damit zum Sport und zu Christoph Ott.
8: ÖFB-Teamspieler Konrad Laimer verlängert bei Bayern München bis 2029. Nach langem Hin und Her ist die Vertragsverlängerung jetzt unterschrieben und offiziell. Der 29-jährige Salzburger soll nun bis zu 12 Millionen Euro inklusive Boni pro Jahr verdienen. Fußballlegende Kevin Keegan ist heute im Alter von 75 Jahren an den Folgen einer Krebserkrankung gestorben. Der Brite wurde in seiner Karriere zweimal mit dem Ballon d'Or ausgezeichnet und hat in den 70ern mit Liverpool zahlreiche Titel gefeiert und auch mit dem HSV die deutsche Meisterschaft gewonnen. Beim Tennis ATP-Turnier in Kitzbühel steht Juri Rodionow im Achtelfinale. Der Niederösterreicher setzt sich zum Auftakt im ÖTV-Duell in 2 Sätzen mit 6:4 und 6:2 gegen den Vorarlberger Joel Schwärzler durch und trifft nun auf den Argentinier Thomas Martin Echeverri. Der Salzburger Lukas Neumeier muss sich in der ersten Runde dem deutschen Yannick Hanfmann in 2 Sätzen mit 6:7 und 4:6 geschlagen geben. Und Tennisspielerinnen müssen künftig einen einmaligen Geschlechtstest absolvieren, um auf der WTA-Tour starten zu dürfen. Die WTA folgte mit der Linie des Internationalen Olympischen Komitees. Die neue Regel tritt morgen in Kraft.
1: Zum Abschluss noch die Wetteraussichten von und mit Daniel Stanker.
9: Die Nacht verläuft ruhig im Großteil des Landes. Ausnahme ist der Süden von Kärnten bis in die südliche Steiermark. Hier tauchen vereinzelt Schauer auf. Morgen in der Früh ist es frisch. Kurz nach Sonnenaufgang hat es zwischen 8 und 16 Grad. Tagsüber wird es ähnlich warm wie heute mit 20 bis 27 Grad. Dazu gibt es viel Sonne in den meisten Regionen, wobei immer wieder Wolken durchziehen. Am Nachmittag mit Regenschauern und zwar vor allem im Bereich vom Tiroler Alpenhauptkamm über den niederen Tauern bis ins Mittelburgenland und im Süden. Gerade im Süden sind von Anfang an dichte Wolken am Himmel und es gibt schon am Vormittag Regenschauer.
1: Vielen Dank, Daniel. Und das war ein Nachtjournal mit Arthur Treinacher. Es ist in Kürze 22.08 Uhr.
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1: Von Arthur Treinacher. Das US-Militär hat vor kurzem erneut Angriffe auf den Iran gestartet. Nach Angaben des US-Zentralkommandos sollen die Angriffe die iranischen Möglichkeiten für Attacken auf Schiffe in der Straße von Hormus schwächen. Es ist bereits die 10. Nacht in Folge mit US-Angriffen auf den Iran. Gleichzeitig gibt es erste diplomatische Signale. Der iranische Innenminister ist zu Gesprächen in Pakistan. Auf der Baustelle des Semmering-Basistunnels in Niederösterreich hat sich am späten Vormittag ein schwerer Unfall ereignet. Ein 45 Jahre alter Arbeiter kam dabei ums Leben. Ein 54-Jähriger wurde schwer verletzt. Robert Salzer informiert.
2: Laut ÖBB hat sich der Unfall nicht im Tunnel, sondern oberirdisch beim Abbau einer Werkstätte ereignet. Der Unfallort befindet sich auf der Baustelle Gösteritz im Gemeindegebiet von Schottwien im Bezirk Neunkirchen. Ein 45-jähriger Kroate ist gestorben. Ein 54-jähriger Österreicher wurde schwer verletzt ins Universitätsklinikum Wiener Neustadt geflogen. Die beiden Arbeiter waren Mitarbeiter einer von der ÖBB beauftragten Baufirma. Zu den näheren Umständen des Unfalls konnten die ÖBB noch keine Auskunft geben. Der genaue Unfallhergang werde gemeinsam mit der Staatsanwaltschaft analysiert, heißt es.
1: Gegen Wiens Wirtschaftskammerpräsident Walter Ruck gibt es neue Vorwürfe. Profil und die Kronenzeitung veröffentlichen weitere Passagen aus einem Gesprächsprotokoll. Darin soll Ruck, Vertreter der Industrie, als degenerierte Oberösterreicher und Wirtschaftsminister Hartmannsdorfer als Obersachbearbeiter der Regierung bezeichnet haben. Ruck weist die Vorwürfe zurück. Die Wirtschaftskammer Wien spricht von angeblichen Zitaten aus einer möglicherweise illegal angefertigten Tonaufnahme. In Indien sorgt seit rund 2 Monaten die sogenannte Kakerlaken-Bewegung für Aufsehen. In der Hauptstadt Neu-Delhi hat die Polizei heute eine Demonstration mit tausenden Teilnehmern gewaltsam aufgelöst. Matthias Humpelstetter berichtet.
3: Der Marsch tausender Demonstrierender in Richtung Parlament wird jäh unterbrochen. Mit Tränengas und Schlagstöcken versucht die Polizei, den Protest zu stoppen. Der Gewalt zum Trotz marschieren viele in Kleingruppen weiter, unter dem Banner der sogenannten Kakerlaken-Volkspartei. Ihr Name geht zurück auf die umstrittene Äußerung eines indischen Verfassungsrichters. Im vergangenen Mai hat er arbeitslose Jugendliche als Parasiten bezeichnet und mit Kakerlaken verglichen. Mit Humor und Selbstironie hat der junge Student Abhijit Dipke das Thema aufgegriffen, um auf ernste politische Themen hinzuweisen: Jugendarbeitslosigkeit und Korruption. Aus Satire ist schnell ernst geworden. Zumindest im Internet hat die Kakerlakenpartei inzwischen mehr Anhängerinnen und Anhänger als die Regierungspartei.
1: Das waren die Nachrichten mit Arthur Treinacher. Zum Wetter.
4: Nur einzelne Schauer sind in Kärnten und in der südlichen Steiermark jetzt noch unterwegs. Im Großteil des Landes bleibt es ruhig und es wird frisch mit Tiefstwerten zwischen 8 und 16 Grad. Morgen scheint die Sonne für einige Stunden in den meisten Regionen und es wird damit ähnlich warm wie heute mit 20 bis 27 Grad am Nachmittag. Von Anfang an bewölkt und unbeständig ist es von Osttirol bis Kärnten und in die südliche Steiermark. Hier gehen schon am Vormittag Schauer nieder. Am Nachmittag sind generell mehr Wolken dabei, mitsamt ein paar Regenschauern, die meisten am Alpenhauptkamm und südlich davon. So viel zum Wetter von Daniel Stanker.
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1: Dienstag, der 21. Juli, im Nachrichtenstudio Arthur Treinacher. Künstliche Intelligenz hält ab sofort auch in Österreichs Verwaltung Einzug. Das Bundeskanzleramt hat mit GovGPT eine eigene KI-Anwendung vorgestellt, vergleichbar mit ChatGPT. Sie soll die behördeninterne Arbeit erleichtern und beschleunigen, Felix Nowak berichtet.
2: Mit der KI-Anwendung soll die Verwaltung auf die bevorstehende Pensionierungswelle vorbereitet werden. Nur jede zweite Stelle wird nachbesetzt. Das Verwaltungspersonal müsse daher entlastet und unterstützt werden, sagt Digitalisierungs- und Beamtenstaatssekretär Alexander Pröll von der ÖVP.
3: Man kann mit Dokumenten chatten, man kann mit Wissensquellen chatten, man kann sich Dokumente zusammenfassen lassen. All das, was wir da draußen in der Privatwirtschaft schon kennen, aber jetzt im sicheren Einsatz des öffentlichen Dienstes.
2: Pröll verspricht 100%igen Datenschutz.
3: Es ist im Rahmen des Bundesrechenzentrums mit einer souveränen Lösung gebaut. Das heißt, die Daten verlassen Österreich nicht.
2: Bis Jahresende sollen 250.000 öffentlich Bedienstete auf die interne Anwendung zugreifen können, so das Ziel. Bürgerinnen und Bürger sollen von einer effizienteren und schnelleren Verwaltung profitieren.
1: Die Houthi-Rebellen im Jemen haben eine Seeblockade gegen Saudi-Arabien verhängt. Nach eigenen Angaben tritt sie sofort in Kraft. Betroffen ist die Meerenge Bab al-Mandab, ein wichtiger Seeweg für den Welthandel. Sollte die Blockade durchgesetzt werden, könnten die saudi-arabischen Ölexporte nach Asien zum Erliegen kommen. Die EU-Kommission verhängt eine Millionenstrafe gegen AliExpress, weil die Online-Plattform gegen EU-Digitalregeln verstößt. Mit rund 193 Millionen Nutzerinnen und Nutzern in Europa ist die EU der größte Markt für den Online-Riesen aus China. In Brüssel, Verena Sophie Meyer.
4: AliExpress muss jetzt 550 Millionen Euro Strafe zahlen, weil über die Plattform viele illegale Produkte verkauft werden. Es geht hauptsächlich um unsichere und gefälschte Produkte wie Kosmetika, Spielzeug, Gewand oder technische Geräte, zählt Thomas Renier auf, Sprecher der EU-Kommission. AliExpress schafft es nicht, dem einen Riegel vorzuschieben. Im Vorjahr sind Userinnen und Usern in Europa rund 15 Millionen Fake-Produkte aktiv empfohlen worden. Laut der Untersuchung der EU-Kommission werden sie oft wochenlang nicht von der Plattform entfernt. Es gibt etwa zu wenig Personal, um diese Menge zu bearbeiten. AliExpress kritisiert die Strafe in einer ersten Reaktion als unverhältnismäßig. Der chinesische Online-Riese muss jetzt bis Oktober einen Aktionsplan vorlegen, um den Verkauf illegaler Produkte effektiv einzudämmen. Sonst drohen noch mehr Strafen.
1: Die geplante Übernahme von Warner Brothers Discovery durch Paramount Skydance ist vorerst gestoppt. Eine Bundesrichterin in Kalifornien untersagte den Abschluss des Milliardendeals zunächst für 14 Tage. 12 US-Bundesstaaten haben gegen die Übernahme geklagt. Sie befürchten höhere Preise, ein geringeres Angebot und weniger Inhalte für das Publikum. Weil er ein 3 Monate altes Baby heftig geschüttelt und am Kopf verletzt haben soll, ist ein 22-Jähriger am Landesgericht Wels zu 2 Jahren Haft verurteilt worden. 8 Monate davon muss er ins Gefängnis, der Rest ist bedingt. Der Mann, der nicht der leibliche Vater des Kindes ist, war nicht geständig. Das Urteil ist nicht rechtskräftig. Noch zum Sport. Tennisspielerinnen müssen künftig einen einmaligen Geschlechtstest absolvieren, um auf der Frauentour der WTA starten zu dürfen. Christoph Ott, die neue Regelung tritt in diesen Minuten in Kraft.
5: Wie die WTA in ihrer neuen Richtlinie schreibt, müssen alle Spielerinnen künftig einen einmaligen SRY-Gentest absolvieren, um die Fairness zu wahren. Dabei wird entweder mit einem Wangenabstrich oder einer Blut- bzw. Speichelprobe untersucht, ob ein Y-Chromosom vorhanden ist, das eine entscheidende Rolle bei der Entwicklung männlicher Geschlechtsmerkmale spielt. Die Spielerinnen müssen also mit Inkrafttreten der neuen Regel ein Formular unterschreiben, dass sie sich bereit erklären, die Richtlinie einzuhalten und sich dem Test zu unterziehen. Die WTA wird dann die Spielerinnen nach und nach auffordern, den einmaligen Test zu absolvieren, der dann lebenslang gilt. Damit dürfen künftig keine Transgender-Frauen mehr an WTA-Turnieren teilnehmen. Derzeit ist allerdings keine Transgender-Spielerin bekannt, die auf der Tour aktiv ist. Die WTA folgt damit der Linie des Internationalen Olympischen Komitees.
1: Das waren die Nachrichten mit Arthur Treinacher. Zum Wetter.
6: Recht frisch wird es in der zweiten Nachthälfte. Es kühlt nämlich auf 16 bis 8 Grad ab. Bis auf die wenigen Schauer im Süden bleibt es trocken und ruhig. Heute tagsüber scheint im Großteil des Landes die Sonne für einige Stunden und es wird warm bei meist 20 bis 27 Grad. Immer wieder sind aber dichte Wolken dabei. Im Süden, von Osttirol bis in die südliche Steiermark, bleibt es sogar die meiste Zeit bewölkt. Hier sind Regenschauer schon ab dem Vormittag möglich. Ansonsten bilden sich erst am Nachmittag, vor allem rund um den Alpenhauptkamm, bis ins Mittelburgenland Schauer. So viel zum Wetter von Daniel Stanker.
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1: Martina Großfurten, es ist 1 Uhr. Am Abend sind neue Vorwürfe gegen den Wiener Wirtschaftskammerpräsidenten Walter Ruck von der ÖVP bekannt geworden, das berichten Kronenzeitung und Profil. Peter

0: Gaza.
1: Kronenzeitung und Profil zitieren, wie schon zuletzt aus einem Gesprächsprotokoll. Demnach soll Walter Ruck Vertreter der Industrie als wörtlich degenerierte Oberösterreicher bezeichnet haben. Wirtschaftsminister Wolfgang Hartmannsdorfer wiederum soll er mit Obersachbearbeiter der Regierung bezeichnet haben. Von Rucks Seite werden die Aussagen bestritten. Die Wirtschaftskammer Wien schreibt von angeblichen Zitaten einer nicht verifizierbaren und potenziell illegal angefertigten Tonaufnahme. Schon in den vergangenen Tagen wurden Aussagen Rucks aus so einem Protokoll zitiert. Unter anderem ging es ums Verschaffen von Posten und um Aussagen gegen Frauen. Bundeskanzler und ÖVP-Chef Christian Stocker hatte von zutiefst irritierenden Aussagen gesprochen und Aufklärung gefordert. Die Präsidentin der Wirtschaftskammer Österreich, Martha Schulz, hat Ruck indirekt den Rücktritt nahegelegt.
2: Griechenland will E-Scooter für Kinder und Jugendliche unter 17 Jahren verbieten. Das Parlament soll heute darüber abstimmen. Hintergrund ist die steigende Zahl an Unfällen, berichtet Sandra Aigner.
3: Circa 400 Kinder und Jugendliche sind voriges Jahr nach Unfällen mit E-Scootern in griechischen Krankenhäusern gelandet, hat die Vereinigung der Krankenhausmitarbeiter gezählt. Einige Unfälle haben auch tödlich geendet. Aus dem griechischen Verkehrsministerium heißt es, viele Minderjährige betrachten das Fahren mit E-Scootern wie ein Videospiel. Es sei nicht gelungen, sie ausreichend für die Gefahren zu sensibilisieren. Deshalb sollen unter 17-Jährige jetzt eben gar nicht mehr E-Scooter fahren dürfen. Für ältere Fahrerinnen und Fahrer sieht das neue Gesetz eine verpflichtende Unfallversicherung vor und höhere Strafen bei unsicherem Fahren. In Österreich gelten ja seit Mai strengere Regeln für E-Scooter. So darf man zum Beispiel niemand anderen mehr mitnehmen. Ist man unter 16, ist ein Helm Pflicht.
2: Die USA haben eine neue Angriffswelle gegen den Iran gestartet und damit greifen die USA in der 10. Nacht in Folge Ziele der Islamischen Republik an. Teheran hat zuvor Vergeltungsschläge gegen Länder mit US-Militärstützpunkten in der Region ausgeführt. Eine Biene hat einen LKW-Unfall in Bayern verursacht. Während der Fahrt hat sie den Fahrer gestochen. Der hat die Kontrolle über das Fahrzeug verloren und ist von der Straße abgekommen. Der 40-Tonner ist umgekippt und auf einem Radweg liegen geblieben. Die Feuerwehr musste den Fahrer befreien. Er ist unverletzt. Jetzt zum Wetter und zu Georg Brack.
4: Frisch starten wir heute in den Tag. Meist 8 bis 16 Grad hat es kurz vor Sonnenaufgang. Ein paar Grad kühler ist es in manchen Alpentälern und im Freiwald. Tagsüber gibt es heute im Großteil des Landes eine Mischung aus sonnigen und bewölkten Phasen. Am längsten scheint die Sonne dabei im Donauraum. Je weiter im Süden, desto dichter bleiben die Wolken heute. Am Nachmittag kommen dann ein paar Regenschauer und Gewitter dazu, die meisten in und um Kärnten. Mitunter können sie auch heftig ausfallen. Bei teils lebhaftem Nordwestwind erreichen die Temperaturen heute 18 bis 27 Grad, am wärmsten wird es im Osten.
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1: Martina Großfurten, es ist 2 Uhr. Ab sofort dauert der Weg aus den Schulden für viele wieder länger. Wer einen Privatkonkurs anmeldet, braucht für die Entschuldung wieder 5 statt bisher 3 Jahre. Grund ist das Auslaufen einer befristeten Regelung, berichtet Michael Fröschl.
2: Einen Schuldenberg von 60.000 Euro müssen die Menschen, die Hilfe bei einer Schuldenberatung suchen, im Schnitt abstottern. Das dauert im Privatkonkurs nun länger. Bisher war man schon nach 3 Jahren schuldenfrei, jetzt dauert es wieder 5 Jahre, so lange wie vor einer Reform im Jahr 2021. Was Gläubigerschützer Karl-Heinz Götze vom KSV 1870 begrüßt, weil Gläubiger dadurch mehr Geld zurückbekommen würden.
3: Wir haben die Zahlen analysiert. Wir haben gesehen, dass rund 31% weniger bei den Gläubigern landet,